0: auslaufen, ihre Gültigkeit behalten, so Huberts. Am Jahresende 2024 haben laut Zahlen des Statistischen Bundesamtes in Deutschland mehr als 1,2 Millionen Privathaushalte Wohngeld bezogen.
1: Frankreichs Präsident Macron kritisiert die von Deutschland und anderen EU-Ländern geplanten Abschiebezentren außerhalb der Europäischen Union. Er glaube nicht, dass das unseren Prinzipien entspreche, sagte Macron beim EU-Gipfel in Brüssel. Außerdem habe er noch nie ein Abschiebezentrum in einem Drittland gesehen, das funktioniert. Das EU-Parlament hatte am Mittwoch die sogenannte Rückführungsverordnung gebilligt, die mehr Abschiebungen aus der Europäischen Union ermöglichen soll. Sie erlaubt es Mitgliedstaaten, Abschiebezentren außerhalb der EU einzurichten. Als mögliche Standorte gelten Länder wie Ruanda, Uganda oder Usbekistan. Unter anderem Deutschland, aber auch Österreich und Dänemark befürworten das. Die Bundeswehr schließt bei der Besetzung der Litauen-Brigade nicht aus, Soldaten auch zu verpflichten. Heeresinspekteur Freuding nannte in der Welt als oberstes Ziel, die volle Einsatzbereitschaft der Brigade im kommenden Jahr zu erreichen. Der Generalleutnant betonte, dazu werde am leitenden Prinzip der Freiwilligkeit festgehalten und dort, wo erforderlich, auch um verpflichtende Maßnahmen ergänzt. Deutschland reagiert mit der Aufstellung der Panzerbrigade auf die wachsende Bedrohung der NATO durch Russland. Aktuell sind dort bereits 1800 Bundeswehrsoldaten stationiert. Bei der Fußball-Weltmeisterschaft hat Schottland gegen Marokko gespielt. Die Begegnung ist vor wenigen Minuten zu Ende gegangen. Marokko konnte sich mit 1:0 durchsetzen. Zuvor hatte die Nationalmannschaft der USA vorzeitig die K.O.-Phase erreicht. 6 Tage nach dem Sieg gegen Paraguay überzeugte die Mannschaft von Trainer Pochettino auch in ihrem zweiten Gruppenspiel. Gegen Australien gewann sie mit 2:0. Das waren die Nachrichten. Das Wetter in Deutschland. In der Nacht zeitweise Schauer und teils kräftige Gewitter, Tiefstwerte 23 bis 15 Grad. Tagsüber teilweise sonnig, gebietsweise aber auch Schauer und einzelne kräftige Gewitter, vor allem im Bergland und im Osten Unwettergefahr. 23 Grad an der Nordsee bis 38 Grad in Rheinland-Pfalz. Es ist 2:03 Uhr.
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3: Weiterhin mit Jerzy May für Sie am Mikrofon. Und in diese zweite große Runde geht's, wie vorhin versprochen, mit Mozart. Und zwar mit seinem Klavierkonzert in C-Moll Köchelverzeichnis 491. Im Mai 2008 stand es auf dem Programm bei einem Abend mit dem MKO, wie sich das Münchner Kammerorchester gerne selbst abkürzt. Dirigiert vom damaligen künstlerischen Leiter Alexander Liebreich. Prominenter Gast am Flügel war der finnische Pianist Olli Mustonen.

Der finnische Pianist Ulli Mustonen als Solist in Mozarts Klavierkonzert Nummer 24 in C-Moll, Köchelverzeichnis 491. Begleitet im Mai 2008 vom Münchner Kammerorchester unter Leitung des damaligen Chefdirigenten und künstlerischen Leiters Alexander Liebreich. Im Mittelpunkt der kommenden fast 25 Minuten steht die Viola da Gamba. Als führende Stimme eines Konzerts von Johann Gottlieb Graun, in unserer Aufnahme meisterhaft gespielt von Jan Freiheit, umgeben von seinen Kolleginnen und Kollegen der Akademie für Alte Musik Berlin.

Johann Gottlieb Graun komponierte dieses Konzert für Viola da Gamba, Streicher und Basso Continuo in A-Moll, hier gespielt von Jan Freiheit und der Akademie für Alte Musik Berlin. Und nun haben wir Zeit für einen Beethoven-Jahrgangsgenossen, dessen Musik man heute allerdings eher selten hört, Adam Valentin Volkmar, gebürtiger Thüringer, der in Hersfeld und in Norddeutschland eher regional bekannt war. Entdeckenswerte Musik allemal, und dafür sorgen mit Volkmars folgendem C-Dur-Quartett für Klarinette und Streicher Mitglieder des Arte-Ensembles Hannover: Ulf-Guido Schäfer, Klarinette, Katrin Rabus, Violine, Christian Pohl, Viola und Ute Sommer, Violoncello.

Kammermusik des Beethoven-Zeitgenossen Adam Valentin Volkmar. Das war sein Klarinettenquartett in C-Dur, 2008 gespielt von Mitgliedern des Arte-Ensembles Hannover. Wir bleiben bei Musik, die nicht ganz so oft auf den Programmen steht und gerade deshalb neue Klangerlebnisse bieten kann. Die 1846 geborene Französin Marie Jaël war einst eine brillante Pianistin, die auch von Franz Liszt sehr geschätzt wurde. Dass sie auch wunderbar zu komponieren verstand, nicht nur für Klavier, sondern zum Beispiel auch für Cello und Orchester, das zeigt unsere Aufnahme mit Xavier Philips und den Brüsseler Philharmonikern unter Leitung von Hervé Niquet.

französische Musik aus den 1880ern, geschrieben von der Pianistin und Komponistin Marie Jaël. Das war ihr einziges Cellokonzert. Wir hörten die drei Sätze in F-Dur mit Xavier Philips und den Brüsseler Philharmonikern, dirigiert von Hervé Niquet. Die kommende halbe Stunde ist für eine Haydn-Sinfonie reserviert, für seine 83. oder die zweite von 6 Auftragskompositionen, die er 1784 in Paris präsentierte. Regelrecht gackernde Motive erklären den passenden Beinamen La Poule, die Henne. Alle Einzelheiten hat das Zürcher Kammerorchester unter Roger Norrington.

La Poule, die Henne, eine Sinfonie von Joseph Haydn, die Nummer 83 in G-Moll, hier gespielt vom Zürcher Kammerorchester unter Roger Norrington und mit Klängen des 16. Jahrhunderts von Tarquinio Merula begleitet uns die Lautenkompanie auf 4 Uhr zu. Mit Musik des späten 15. geht's nach den Nachrichten weiter. Bis gleich.

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1: Um 4 Uhr mit Gabriela Kühne. Bundesbauministerin Huberts hat geplante Kürzungen beim Wohngeld verteidigt. Huberts sagte der Rheinischen Post, wegen der schwierigen Haushaltslage müsse allein ihr Ministerium 1 Milliarde Euro einsparen. Aus der Nachrichtenredaktion Ulrike Ufer.
2: Die geplanten Kürzungen betreffen leider alle bisherigen Empfänger. Ein Drittel der aktuellen Wohngeldhaushalte werde, so wörtlich, rausfallen. Dies sei sehr bitter, aber nicht anders machbar, so Huberts. Aktuelle Wohngeldbescheide blieben bis zu ihrem Auslaufen gültig. Die Bescheide werden stets befristet erteilt. Auch die Länder würden im Zuge der Reform 1 Milliarde Euro einsparen. Damit blieben von bisher 5 Milliarden Euro jährlich noch 3 Milliarden für das Wohngeld. Die Ministerin bezeichnete die Einschnitte gerade für die SPD als schwierig.
1: Die EU-Kommission will europäische Unternehmen per Gesetz dazu bewegen, ihre Lieferanten breiter zu streuen. Ziel ist, die Abhängigkeit von einzelnen Ländern wie China zu verringern. Aus der Nachrichtenredaktion Torben Müller.
3: Unternehmen würden ihre Risiken bislang zu langsam abbauen.

0: UPA umbenennen. Die UPA war eine Partisanenarmee, die während des Zweiten Weltkriegs Massaker an Polen verübte. Der Streit überschattet eine geplante gemeinsame Veranstaltung. In einer Woche soll in Danzig eine Wiederaufbaukonferenz für die Ukraine stattfinden, an der unter anderem die EU und die G7 beteiligt sind. Bei der Fußball-Weltmeisterschaft spielt Brasilien aktuell gegen Haiti. Derzeit läuft die zweite Halbzeit und Brasilien führt mit 3:0. Zuvor hat Schottland gegen Marokko gespielt und Marokko konnte sich mit 1:0 durchsetzen. Die Nationalmannschaft der USA hat unterdessen vorzeitig die K.O.-Phase erreicht. 6 Tage nach dem Sieg gegen Paraguay überzeugte die Mannschaft auch in ihrem zweiten Gruppenspiel. Gegen Australien gewann sie mit 2:0. Das waren die Nachrichten. Das Wetter in Deutschland. Tagsüber teilweise sonnig, gebietsweise aber auch Schauer und einzelne kräftige Gewitter, vor allem im Bergland und im Osten Unwettergefahr. 23 Grad an der Nordsee bis 38 Grad in Rheinland-Pfalz. Am Sonntag heiter, später Quellwolken und Schauer sowie örtlich Gefahr starker Gewitter, 20 bis 38 Grad. Es ist 4.03 Uhr.
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2: Weiter mit Jerzy May und die ersten 20 Minuten dieser Stundenrunde entführen uns ins 15. Jahrhundert mit geistlicher Musik eines Spaniers, der lange in Italien tätig war, Bernardus Icard. Von ihm stammen die folgenden mehrstimmigen Vertonungen der Klagelieder des Propheten Jeremia, die jetzt mit dem Ensemble Officium zu hören sind, geleitet von Wilfried Rombach. Für die Raumakustik sorgte im Februar 2002 die Kirche St. Peter und Paul in Mössingen.

Zeitreise mit geistlicher Musik des 15. Jahrhunderts, mit den Lamentationes Jeremiae Prophetae, den Klageliedern des Propheten Jeremia, eindrucksvoll komponiert von Bernardus Icard und präsentiert vom Ensemble Officium unter Wilfried Rombach im Februar 2002. Zurück zu weltlich-instrumentalen Klängen mit einem fünfsätzigen Capriccio in G-Dur aus der Feder des Böhmen Jan Dismas-Zelenka. Alle Details hat das neu eröffnete Orchestre.

Jürgen Sonnenteil mit seinem Ensemble das neu eröffnete Orchestre, eine Formation, die sich eigentlich der Kirchenmusik verschrieben hat, aber auch bestens mit weltlichem Repertoire vertraut ist, hier gerade zu hören mit dem Capriccio Nummer 5 in G-Dur von Jan Dismas-Zelenka. Weiter geht's im ARD-Nachtkonzert mit Klaviermusik von Charles Gounod und einer Sonate in S-Dur, für die man gleich 4 profunde Hände an einem Instrument braucht, in unserer italienischen Aufnahme die höchst professionellen Hände von Roberto Proseda und Enrico Pompili.

Die beiden italienischen Pianisten Roberto Proseda und Enrico Pompili teilten sich hier die Klaviatur für Charles Gounods Sonate in Es-Dur. Mehr Klaviermusik dann für zwei Hände, gleich nach ein paar Takten Vivaldi und den 5 Uhr Nachrichten.

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1: 5 Uhr mit Gabriela Kühne. Bundesbauministerin Huberts rechnet offenbar mit schwerwiegenden Folgen durch geplante Einsparungen beim Wohngeld. Huberts sagte der Rheinischen Post, die Kürzungen würden leider alle bisherigen Empfänger betreffen. Aus der Nachrichtenredaktion Marei Beermann.
2: Ein Drittel der bisherigen Wohngeldhaushalte werde so wörtlich rausfallen. Betroffen seien unter anderem Menschen, die aufgrund ihres Einkommens bislang gerade noch antragsberechtigt seien. Aktuelle Wohngeldbescheide, die stets befristet erteilt werden, sollen bis zu ihrem Auslaufen ihre Gültigkeit behalten, so Huberts. Am Jahresende 2024 haben laut Zahlen des Statistischen Bundesamtes in Deutschland mehr als 1,2 Millionen Privathaushalte Wohngeld bezogen.
1: Frankreichs Präsident Macron kritisiert die von Deutschland und anderen EU-Ländern geplanten Abschiebezentren außerhalb der Europäischen Union. Er glaube nicht, dass das unseren Prinzipien entspreche, sagte Macron beim EU-Gipfel in Brüssel. Außerdem habe er noch nie ein Abschiebezentrum in einem Drittland gesehen, das funktioniert. Das EU-Parlament hatte am Mittwoch die sogenannte Rückführungsverordnung gebilligt, die mehr Abschiebungen aus der Europäischen Union ermöglichen soll. Sie erlaubt es Mitgliedstaaten, Abschiebezentren außerhalb der EU einzurichten. Als mögliche Standorte gelten Ländern wie Ruanda, Uganda oder Usbekistan. Die Bundeswehr schließt bei der Besetzung der Litauen-Brigade nicht aus, Soldaten auch zu verpflichten. Heeresinspekteur Freuding nannte in der Welt als oberstes Ziel, die volle Einsatzbereitschaft der Brigade im kommenden Jahr

0: einsatzfähig sein.
1: Bei der Fußball-Weltmeisterschaft hat Brasilien mit 3:0 gegen Haiti gewonnen. Zuvor hatte sich Marokko mit 1:0 gegen Schottland durchgesetzt. Und die Nationalmannschaft der USA gewann mit 2:0 gegen Australien. Die US-Amerikaner haben mit diesem Sieg vorzeitig die K.O.-Phase erreicht. Das waren die Nachrichten. Das Wetter in Deutschland. Tagsüber teilweise sonnig, gebietsweise aber auch Schauer und einzelne kräftige Gewitter, vor allem im Bergland und im Osten Unwettergefahr. 23 Grad an der Nordsee bis 38 Grad in Rheinland-Pfalz. Die Zeit, es ist 5.03 Uhr.
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3: Mittlerweile am sehr frühen Samstagmorgen und in den starten wir mit Wasserspielen für die Tasten, komponiert von Franz Liszt, gespielt von der Pianistin Ragnar Schirmer.

Wasser glitzern, Tropfen in der Sonne plätschern, Fontänen mit den Wasserspielen der Villa d'Este. Auf die Tasten gebracht von der Pianistin Ragnar Schirmer nach Noten von Franz Liszt, durchaus auch mit spirituellen Facetten. Bei diesem Stück aus seinem Zyklus Jahre der Pilgerschaft. Weiter geht's mit Orchesterklang und Musik des 1723 in Thüringen geborenen Christian Ernst Graf. Hier ist seine Sinfonia Nummer 3, gespielt vom Ensemble L'Arpa Festante.

Musik von Christian Ernst Graf, 1723 in Rudolstadt geboren, später in höfischen Diensten in den Niederlanden. Als Komponist ein Frühklassiker. Das war gerade seine dritte Sinfonia, gespielt vom Ensemble L'Arpa Festante. Zeitsprung ins frühe 20. Jahrhundert mit Musik des Briten Frederick Delius. Den langsamen Satz seines Streichquartetts in E-Moll überschrieb er mit Late Swallows, was so viel wie späte Schwalben bedeutet. Sein Assistent Eric Fanby hat den Satz für eine größere Streicherbesetzung arrangiert. In unserer Aufnahme spielen Mitglieder des Symphony of London unter John Wilson.

Schwalben kreisen in der spätsommerlichen Abendluft mit leiser Wehmut in Abschiedsstimmung. So könnte man diesen mit Late Swallows überschriebenen Satz von Frederick Delius deuten, aber auch ohne Bilder im Kopf wunderbare Musik. Eigentlich, wie schon erwähnt, für Streichquartett komponiert, hier besonders klangvoll in einer Fassung für Streichorchester mit der Sinfonia of London unter John Wilson. Das ARD-Nachtkonzert am frühen Samstag, jetzt mit Zeit für Musik des späten 18. Jahrhunderts, komponiert in Portugal von einem Mann, dessen Name schon wie Musik klingt, João de Sousa Carvalho. Die folgende Ouvertüre, die komponierte er für ein festliches Tedeum. Und so entstand diese Aufnahme passenderweise in einer Kirche in Porto, Mierminski am Pult des Orchestra Classica do Porto.

Die nordportugiesische Hafenstadt Porto ist berühmt für zahlreiche Barockkirchen. Nicht nur sehenswert, sondern auch mit schöner Akustik, wie bei dieser Aufnahme in der Kirche São Bento da Vitória 1993, als das klassische Orchester Portos dort unter anderem diese Ouvertüre zu einem Tedeum spielte von João de Sousa Carvalho. Weiter geht's mit virtuosem Klavier im Dialog mit Orchester und Musik des 19. Jahrhunderts, komponiert von einem großen französischen Pianisten, der in London zur Welt kam, Henry Charles Liddulph. Hier ist der vierte Satz seines symphonischen Konzerts Nummer 5 in C-Moll.

Der britische Pianist Peter Donahue und das BBC Scottish Symphony Orchestra mit Andrew Litton am Pult im Oktober 2000. Das war der vierte Satz aus dem Symphonischen Konzert Nummer 5, C-Moll, Opus 123 von Henry Charles Liddulph. Auf die Zielgerade geht das heutige ARD-Nachtkonzert mit Musik des Haydn-Schülers Ignaz Josef Pleyel, der sich später in Frankreich einen Namen machte, unter anderem als Klavierbauer. Auf ihn gehen die Pleyel-Flügel zurück. Ohne Tasten kommt seine Sinfonia Concertante in B-Dur aus. Eigentlich sind da Violine und Viola im Wettstreit, passt aber auch bestens mit Oboe und Fagott.

Zwei Sätze einer Sinfonia Concertante in B-Dur von Ignaz Pleyel, hier in einer Bearbeitung gespielt von Anne Angerer Oboe, Hanno Dönneweg Fagott und dem von Johannes Mösus dirigierten Radiosinfonieorchester Stuttgart des SWR. Und das war für heute das ARD-Nachtkonzert, präsentiert von BR Klassik. Vielen Dank für Ihr Interesse. Am Mikrofon verabschiedet sich bis zum nächsten Mal Jerzy May. Ihnen noch einen guten Samstag, ein schönes Wochenende, hoffentlich weiter mit Zeit für Musik. Und sehr gerne mit den Programmen der ARD Kulturwellen.

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1: 6 Uhr. Huberts kündigt Kürzungen beim Wohngeld an. Macron kritisiert geplante Abschiebezentren außerhalb der EU. USA qualifizieren sich für nächste Runde der Fußball-WM. Das Wetter oft sonnig mit einzelnen Hitzegewittern bis 37 Grad. Mein Name ist Heiko Schneider. Guten Morgen. Beim Wohngeld sind deutliche Kürzungen geplant. Bundesbauministerin Huberts sagte der Rheinischen Post, alle bisherigen Wohngeldempfänger seien davon betroffen. Ein Drittel von ihnen wird demnach künftig sogar leer ausgehen. Aus der Nachrichtenredaktion Marei Beermann.
2: Betroffen seien unter anderem Menschen, die aufgrund ihres Einkommens bislang gerade noch antragsberechtigt seien. Aktuelle Wohngeldbescheide, die stets befristet erteilt werden, sollen bis zu ihrem Auslaufen ihre Gültigkeit behalten, so Huberts. Am Jahresende 2024 haben laut Zahlen des Statistischen Bundesamtes in Deutschland mehr als 1,2 Millionen Privathaushalte Wohngeld bezogen.
1: Frankreichs Präsident Macron kritisiert die geplanten Abschiebezentren für Asylbewerber außerhalb der EU. Macron sagte nun beim Gipfel in Brüssel, er glaube nicht, dass das europäischen Prinzipien entspreche. Außerdem habe er noch nie ein Abschiebezentrum in einem Drittland gesehen, das funktioniere. Das EU-Parlament hatte am Mittwoch eine Verordnung gebilligt, die mehr Abschiebungen ermöglichen soll. Danach könnte die EU Abschiebezentren in Ländern wie Ruanda, Uganda oder Usbekistan einrichten. Unter anderem die Bundesregierung hat sich dafür stark gemacht. In München ist in der Nacht ein Güterzug von einer Brücke rund 5 Meter in die Tiefe gestürzt. Bei dem Unglück wurde laut Polizei ein Mensch lebensgefährlich verletzt. 2 Waggons blieben auf der darunter verlaufenden Straße liegen. Was den Unfall ausgelöst hat und was genau der Zug geladen hatte, ist bisher nicht bekannt. Es soll aber kein Gefahrgut gewesen sein. Auch in Hessen hat es gestern einen Großeinsatz im Bahnverkehr gegeben. Zwischen Offenbach und Frankfurt war ein Güterzug liegen geblieben. Das hatte dann als erstes Auswirkungen auf den Regionalverkehr. HR-Reporterin Conny Bechstedt.
3: Wie eine Sprecherin der Bahn mitteilte, ist aus einem Regionalzug eine Rauchentwicklung gemeldet worden. Daraufhin habe die Bahn kurz vor der Brücke über die A661 gestoppt. Einige Fahrgäste seien dann aus dem Zug gestiegen und hätten sich offenbar im Gleisbett verletzt. Wie die Feuerwehr Frankfurt

0: der ersten Hälfte zum 3:0. In der zweiten Halbzeit war dann Haiti besser im Spiel, was allerdings auch daran lag, dass Brasilien mindestens 3 Gänge zurückschaltete.
1: Heute Abend steht für die deutsche Elf das zweite WM-Spiel an. Ab 22 Uhr unserer Zeit geht es gegen die Elfenbeinküste. Und das waren die Nachrichten. Das Wetter. Am Morgen ist der Himmel noch teils stark bewölkt und es kann regnen. Zum Teil sind auch starke Gewitter möglich. Dann bekommen wir wieder einen sehr sonnigen Tag mit Höchstwerten von 31 bis 37 Grad. Ab dem Nachmittag sind dann wieder Hitzegewitter möglich. In der Nacht lassen die nach und es kühlt wieder nur leicht ab auf 22 bis 16 Grad. Morgen wird es ähnlich wie heute. Viel Sonnenschein, später örtlich Gewitter bei maximal 36 Grad. Die weiteren Aussichten bringen kaum Änderungen. Auch zum Start der neuen Woche ändert sich nicht viel. Es bleibt bei Sonne und Hitzegewittern. Die Zeit 6.04 Uhr.
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3: Mit Nicole Abraham und dem Andante für Flöte und Orchester in C-Dur, Köchelverzeichnis 315 von Wolfgang Amadeus Mozart.

Das HR-Sinfonieorchester mit Walter Büchsel an der Flöte und dem Andante für Flöte und Orchester in C-Dur von Wolfgang Amadeus Mozart. Zwei Schwestern, vier Hände und ein absolut blindes musikalisches Verständnis. Wenn das Duo Katja und Mariella Beck in die Tasten greift, dann verschmelzen zwei Klaviere zu einem. Wir hören sie mit drei slawischen Tänzen aus Opus 72 von Antonín Dvořák.

Katja und Marielle Labeck mit drei slawischen Tänzen aus Opus 72 von Antonín Dvořák. Wandeln wir jetzt gemeinsam im Garten der Lüste. In Georg Friedrich Händels dramatischem Meisterwerk Semele erleben wir den Göttervater Jupiter von seiner sanftesten und verletzlichsten Seite. Um seine sterbliche Geliebte Semele an einem geheimen Ort zu beschützen, verwandelt er die Natur in ein Paradies. Wo immer sie geht, sollen Blumen blühen und Bäume Schatten spenden. Where you walk.

0: Alan Clayton mit Where'er You Walk aus Händels Oper Semele. Er wurde vom Orchestra of Classical Opera unter der Leitung von Ian Page begleitet. Jetzt ist es 6:30 und der Zuspruch kommt heute von Pfarrer Stefan Krebs aus Langen.
1: Wie kommt der Glaube an Gott zu den Menschen? Das fragen sich viele, denn das geschieht oft im Verborgenen. Es ist etwas sehr Persönliches. Vermutlich hat der Glaube dafür genauso viele Wege, wie es Menschen gibt. Manchmal sickert der Glaube einfach ein, wie bei dem 15-jährigen Leon. Nach seiner Konfirmation wird er in seiner Clique gefragt, sag mal, glaubst du den ganzen Quatsch mit Jesus wirklich? Leon kriegt einen roten Kopf und bringt ein verkrampftes Ja heraus. Dann hört er sich ein paar Sätze sagen, von denen er gar nicht wusste, dass sie in ihm stecken. Ja, weil Jesus ein gutes Vorbild ist, weil er auf Menschen zugegangen ist und weil er für seine Überzeugungen alles gegeben hat. Diese Sätze müssen ganz still in ihm gereift sein. Sie verlassen ihn nicht mehr für den Rest seines Lebens. Der Glaube kann auch dramatisch. Da ist Nena. Sie ist abgestürzt in einer tiefen Lebenskrise und weiß nicht mehr weiter. Doch dann reicht ihr jemand die Hand und hält sie einfach fest. Hält zu ihr, liebt sie. Nena gewinnt wieder Boden unter den Füßen. Später sagt sie, an diesem Tag ist Gott in mein Leben getreten. Dieses Datum vergisst sie nie, ihr zweiter Geburtstag. Der Glaube kann auch den Weg der Schönheit wählen. Das hat Dietmar erlebt, ein nüchterner Ingenieur. Er steht auf einer Klippe in Norwegen. Vor ihm die steile Felsenküste, daneben das brodelnde Meer. Wellen und Wind brausen, alles ist atemberaubend groß. Dietmar ist so überwältigt, dass ihm nur ein Stoßgebet einfällt. Großer Gott, was für ein Anblick! So viel Staunen ist ihm fremd. Aber er nimmt es mit nach Hause, in seinem Herzen. Auch das Denken kann zum Glauben führen. Jahrtausende lang war Gott ein zentrales Thema der Philosophie. Woher kommt die Welt? Was hält sie zusammen? Wohin geht sie? Und wozu? An diesen Fragen kommt man auch heute kaum vorbei. Und Gott ist dabei eine mögliche und sinnvolle Antwort. Der Glaube kann auch durch Menschen kommen, so wie bei Sarah. Sie hat eine Kollegin, die ist anders als andere, irgendwie ruhig und geerdet, auch wenn es stressig wird. Sarah fragt sie irgendwann, wie machst du das eigentlich? Die Kollegin überlegt kurz und sagt, ich glaube, das hat mit meinem Glauben zu tun. Mehr sagt sie nicht. Aber dieser eine Satz lässt Sarah nicht mehr los. Manchmal sind es nicht die großen Worte, die etwas in Bewegung bringen. Manchmal reicht ein Mensch, der einfach so lebt und damit still und unbeabsichtigt anklopft. Kann man sich für den Glauben entscheiden? Ja und nein, meine ich. Erst muss Gott quasi vor der Tür stehen. Dann bin ich dran. Denn die Tür muss ich selbst öffnen. Es ist wie mit dem Verlieben. Man kann dafür offen sein, aber man kann es nicht machen. Man muss warten, dass es geschieht. Dann kann man es merken, wollen und darauf eingehen.
0: Sie hörten den Zuspruch von Pfarrer Stefan Krebs aus Langen.

Renaud Capuçon an der Geige und Marie-Pierre Lorlamy an der Harfe mit der Fantasie Opus 124 von Camille Saint-Saëns. Karl Ditters von Dittersdorf war ein echter Tausendsasser. Gefeierter Geigenvirtuose, erfolgreicher Opernkomponist und obendrein adliger Forstmeister. Das Orchestra Metropolitana de Lisboa mit der Sinfonie in A-Dur.

0: Das Orchestra Metropolitana delle Spur mit der Sinfonie in A-Dur von Karl Ditters von Dittersdorf.
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0: Was macht eine Star-Trompeterin, wenn das barocke Originalrepertoire für ihr Instrument irgendwann ausgeschöpft ist? Sie nimmt sich einfach die schönsten Stücke der Geiger. Die britische Ausnahmemusikerin Alison Balsam zeigt uns jetzt, wie phänomenal das klingen kann. Sie hat sich Antonio Vivaldis weltberühmtes Konzert in A-Moll Opus 3 Nummer 6 geschnappt. Auf ihrer kleinen, wendigen Piccolo-Trompete bläst sie den rasanten Lauf Vivaldis ein. Unterstützt wird sie dabei vom Scottish Ensemble unter der Leitung von Jonathan Morton.

Alison Balsam und das Scottish Ensemble mit dem Konzert in A-Moll Opus 3 Nummer 6 von Antonio Vivaldi. Schließen Sie für einen kurzen Moment die Augen und stellen Sie sich einen spiegelglatten finnischen See im ersten Morgengrauen vor. Genau dieses Bild malt Robert Kajanus in seinem Adagietto für Streichorchester. Es ist eine Musik der leisen Töne, die ganz ohne Dramatik auskommt und stattdessen eine unendliche, fast schwebende Ruhe ausstrahlt.

Das Ostbotnische Kammerorchester mit dem Adagietto für Streichorchester von Robert Kajanus. Er war das absolute Enfant terrible der klassischen Musikwelt, Friedrich Gulda. Mal spielte er im eleganten Frack, mal im bunten Strickpulli und er wechselte zeitlebens mühelos zwischen Bach, Beethoven und modernem Jazz. Doch wenn es um Beethoven ging, dann verstand Gulda keinen Spaß. Seine Einspielungen der 32 Klaviersonaten gelten bis heute als Meilensteine. Friedrich Gulda mit der Klaviersonate in E-Dur, Opus 14, Nummer 1.

0: Friedrich Gulda mit der Klaviersonate in Edo Opus 14 Nummer 1 von Ludwig van Beethoven. Heute nach den 12 Uhr Nachrichten beginnt unsere Hörbuchzeit. 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Fehlerteufelchen mit V. Und außerdem stellen uns die ehemaligen Korrespondentin Annette Dittert Great Britain in vielen Reportagen vor. 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Liz hat einen alten Knochen gefunden, aus dem Knöpfe gestanzt wurden.
1: Gewöhnlich waren es damals Kinder, die solche Knochenknöpfe hier am Ufer herstellten, meist für Fräcke oder Mäntel der reicheren Londoner. Die Märzsonne hat sich für einen Moment durch die Wolken gekämpft. Liz nimmt ihre grüne Schirmmütze ab und ihr ganzes rundes Gesicht ist jetzt pures Glück. Dafür allein hat es sich gelohnt hier heute Morgen. Für mich sind das die allerwertvollsten Funde, weil sie eine Verbindung zu den Londonern herstellen, die hier vor Jahrhunderten gelebt haben.
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Dieter Piola, Sinfonietta mit der Ouvertüre zur Oper Silvana von Karl Maria von Weber. Es ist eines der am tiefsten behüteten Geheimnisse der Musikgeschichte. Gregorio Allegris Miserere durfte über Jahrhunderte hinweg nur in der Karwoche in der Sixtinischen Kapelle in Rom gesungen werden. Das Notenmaterial war geheim, bis der 14-jährige Wolfgang Amadeus Mozart das Stück im Jahr 1770 nur ein einziges Mal hörte und danach fehlerfrei aus dem Gedächtnis aufschrieb.

Mortis Eid mit Miserere von Gregorio Allegri. Spanien im Kopf, die Gitarre auf dem Schoß und ein unbändiges Gefühl für Rhythmus. Als Joaquin Rodrigo im Jahre 1954 seine drei spanischen Stücke komponierte, schuf er eine musikalische Liebeserklärung an seine Heimat. Er verknüpft darin die urtümliche Energie andalusischer Tänze mit modernen, überraschenden Harmonien.

Frank Bungarten mit drei spanischen Stücken von Joaquin Rodrigo. Und vor den Nachrichten habe ich jetzt noch ein paar Takte aus den Variationen in B-Dur für Fagott und Orchester von Konradin Kreutzer. Klaus Thunemann am Fagott wird unterstützt von der Academy of St. Martin in the Fields.

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5: Acht Uhr. Immer mehr hessische Kommunen in finanziellen Nöten. Huberts kündigt Kürzungen beim Wohngeld an. Türkei scheitert in der Vorrunde der Fußball-WM. Das Wetter oft sonnig mit einzelnen Hitzegewittern bis 37 Grad. Mein Name ist Heiko Schneider. Guten Morgen. Die finanzielle Lage der hessischen Kommunen hat sich weiter verschärft. Nach Daten des Innenministeriums hatten im vergangenen Jahr 2/3 der Städte und Gemeinden ein Haushaltsdefizit. HR-Reporter Tobias Lübben.
6: Vor 4 Jahren hatten noch über 80% der Kommunen ausgeglichene Haushalte. Zuletzt waren es nur noch 35%. Die anderen haben teilweise deutlich mehr ausgegeben als eingenommen, etwa Frankfurt und Kassel. Die meisten Städte und Gemeinden konnten das Loch noch mit Rücklagen stopfen. Doch bei gut 40 der rund 400 hessischen Kommunen reichte auch das nicht mehr.
5: Bundesbauministerin Huberts hat die geplanten Kürzungen beim Wohngeld verteidigt. Sie verwies in der Rheinischen Post auf die schwierige Haushaltslage. Ihr Ministerium müsse deshalb beim Wohngeld 1 Milliarde Euro einsparen und die Länder noch einmal so viel. Die Kürzungen betreffen demnach alle Empfänger und 1/3 der bisherigen Wohngeldhaushalte würde sogar ganz rausfallen. Aktuelle Wohngeldbescheide sind bis zum Auslaufen gültig. Die Bundeswehr will bis nächstes Jahr ihre NATO-Brigade in Litauen komplett aufgebaut haben und schließt nicht aus, dass Soldaten dafür auch verpflichtet werden. Das machte Heeresinspekteur Freuding in der Zeitung Welt deutlich. Aus der Nachrichtenredaktion Martin Seiler.
7: Der Generalleutnant betonte, dazu werde am leitenden Prinzip der Freiwilligkeit festgehalten und dort, wo erforderlich, um verpflichtende Maßnahmen ergänzt. Auch ein Sprecher des Verteidigungsministeriums betonte, Einsatzbereitschaft gehe im Zweifel vor Freiwilligkeit. Deutschland reagiert mit der Aufstellung der Panzerbrigade auf die wachsende Bedrohung der NATO durch Russland. Bis 2027 soll sie mit einer Gesamtstärke von 4.800 Soldaten und 200 zivilen Mitarbeitern voll als Kampfverband einsatzfähig sein.
5: Tödliches Bahnunglück in England. Nördlich von London sind gestern Abend 2 Züge zusammengestoßen. Dabei kam nach Angaben der Behörden ein Mensch ums Leben. Fast 90 weitere wurden verletzt, viele von ihnen schwer. Über die mögliche Ursache weiß man bisher noch nichts. Unwetter mit viel Regen haben einige Teile Deutschlands getroffen, vor allem den Westen und Süden. Während Hessen verschont geblieben ist, stiegen zum Beispiel im Rhein-Lahn-Kreis in Rheinland-Pfalz die Flüsse in kürzester Zeit stark an. Im Süden von Baden-Württemberg musste mit dem Southside eines der größten Rockfestivals Deutschlands unterbrochen werden. Für die Türkei bei der Fußball-Weltmeisterschaft. Das Team unterlag Paraguay mit 0:1 und kann damit nicht mehr weiterkommen. Nach der Vorrunde ist Schluss. Das gleiche gilt für Haiti nach einer 0:3 Niederlage gegen Brasilien in der Gruppe C. ARD-WM-Reporter Michael Küster.
8: Im zweiten Spiel dieser Gruppe hat Schottland mit 0:1 gegen Marokko verloren. Die USA stehen als zweites Team bei dieser WM vorzeitig in der K.O.-Runde. Der Co-Gastgeber besiegte im ersten Spiel des Abends auch ohne den angeschlagenen Christian Pulisic Australien mit 2:0.
5: Heute Abend um 22 Uhr unserer Zeit spielt Deutschland in der 2. Vorrundenpartie gegen die Elfenbeinküste. HR Info überträgt das Spiel live und in voller Länge. Das waren die Nachrichten. Das Wetter. Heute früh ist der Himmel noch teils stark bewölkt und es kann regnen, vor allem im Osten. Ansonsten bekommen wir wieder einen sehr sonnigen Tag mit Höchstwerten von 31 Grad in Nordhessen bis 37 Grad im Süden. Ab dem Nachmittag sind dann wieder Hitzegewitter möglich.

Ali Sacharoth mit dem Walzer in Esto Opus 12 von Frédéric Chopin, Opus 18, Entschuldigung. Manchmal schlummern die schönsten musikalischen Schätze jahrhundertelang unentdeckt in den Archiven. Genauso ging es dem Bratschenkonzert in G-Dur von Antonio Rossetti, das vermutlich um das Jahr 1786 komponiert wurde. Nils Mönckemeyer hat dieses vergessene Werk für sein gefeiertes Album Weichet nur, betrübte Schatten im Jahr 2009 als Welterst-Einspielung aufgenommen. Und die hören wir jetzt.

Nils Mönckemeyer und die Dresdner Kapellsolisten mit dem Bratschenkonzert in G-Dur von Antonio Rossetti. 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Aber jetzt kommen wir hier zur komischen Oper. Der Liebestrank von Gaetano Donizetti. Der schüchterne Bauer Nemorino hat all sein Geld für einen vermeintlichen Zaubertrank ausgegeben, um das Herz der reichen Adriana zu gewinnen. Doch mitten im Trubel bemerkt er plötzlich eine einzige glitzernde Träne in ihren Augen. Das Zeichen, dass sie ihn doch liebt.

Marcello Alvarez mit der Romanze des Nemorino aus der Liebestrank von Gaetano Donizetti. Carlo Rizzi leitete das Orchestra of the Welsh National Opera. Der Gracioso ist eine typische Figur des spanischen Theaters. Ein spitzbübischer, oft etwas unglücklicher Possenreißer, der versucht, trotz Herzschmerz seine Haltung zu wahren. Genau diesem tragikomischen Charakter hat Maurice Ravel ein Denkmal gesetzt.

Das HR-Sinfonieorchester mit Alborada del Gracioso von Maurice Ravel. Stellen Sie sich einen monumentalen Kirchenraum vor, in dem der Klang nicht nur von vorne, sondern von allen Seiten auf Sie einströmt. Genau dieses akustische Wunder hat Giovanni Gabrielli am prachtvollen Markusdom in Venedig perfektioniert. Mit seinen Sacre Symphonie erfand er die sogenannte venezianische Mehrchörigkeit. Er positionierte verschiedene Bläsergruppen auf den gegenüberliegenden Emporen der Kathedrale und ließ sie im faszinierenden Wechselspiel miteinander dialogisieren. Wir hören daraus nun drei Canzoni.

0: HR Brass mit drei Canzoni aus den Sacre Symphonie von Giovanni Gabrielli.
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0: Ein Komponist, der nach den Sternen griff, und das im wahrsten Sinne des Wortes. Bevor William Herschel im Jahr 1781 mit der Entdeckung des Planeten Uranus die Astronomiewelt revolutionierte, verdiente er sein Geld als überaus erfolgreicher Musiker, Dirigent und Komponist. Im März 1762, lange vor seiner bahnbrechenden Entdeckung, schrieb er seine Sinfonie Nummer 13 in D-Dur.

Michael Endres mit der Klaviersonate in A-Dur von Franz Schubert. In Bachs Matthäus-Passion folgt die Arie Erbarme dich direkt auf den dramatischen Moment, in dem der Apostel Petrus erkennt, dass Jesus dreimal verleugnet wurde. Und er vergießt bittere Tränen. Bach komponiert hier eine klagende Solovioline mit dem zutiefst emotionalen Gesang des Alts. Den Gesang ersetzt in unserer Aufnahme das Cello, gespielt von Christian Pierre Lamarca.

Christian Pierre Lamarca zusammen mit Les Ambassadeurs und der Arie Erbarme dich, mein Gott von Johann Sebastian Bach. Und das war unsere Sendung Musik am Samstagmorgen. Gleich begrüßt Sie mein Kollege Christoph Schäffer zu Kulturkompakt. Mein Name ist Nicole Abraham. Ich wünsche Ihnen einen schönen Tag mit HR2 Kultur.

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1: Mit Christoph Schäffer. Es wird heiß an diesem Wochenende und es bleibt heiß in den nächsten Tagen. Extreme Hitze, das ist eins von vielen Wetterphänomenen, die mit der Klimakrise immer häufiger werden und oft bedrohliche Ausmaße annehmen. Besonders betroffen sind Städte, der Lebensraum für rund 60% der Weltbevölkerung. Die Versiegelung von Böden, der Mangel an Grün und die Aufheizung des öffentlichen Raums, aber auch Starkregen und steigende Meeresspiegel bedrohen an vielen Orten städtisches Leben. Wie Städte darauf reagieren können, das zeigt jetzt eine neue Ausstellung des Deutschen Architekturmuseums in Frankfurt. Too Hot – heiße Städte, neue Wege, so der Titel. Wir stellen sie gleich vor. Zunächst blicken wir in eine Stadt, die mit den Auswirkungen extremer Hitze schon lange zu kämpfen hat, nach Singapur. Fast am Äquator gelegen ist es hier das ganze Jahr über warm und schwül und es wird jedes Jahr schlimmer. Aber Singapur ist auch wohlhabend, effizient und erfindungsreich. Darum versucht man hier mit allen Tricks, die Stadt wieder einigermaßen herunterzukühlen. Unser Korrespondent Florian Barth berichtet.
2: Wer durch Hinterhöfe und Gassen in Singapurs Chinatown geht, der sieht die vielen weißen Elektrogeräte an den Häuserwänden. Klimaanlagen ohne Ende. Fast alle kühlen damit die Räume runter, weil es immer so heiß und schwül ist. Aber die Anlagen sind ein Teil des Hitzeproblems, sagt Lu Jung-Jolanda, die an der Uni nachhaltiges Design studiert. Die Klimaanlagen blasen noch mehr Hitze nach draußen. Die Stadt heizt sich also noch mal schneller auf als die Umgebung. Und das ist nicht gut für das Klima und die Umwelt. Was die Situation in Singapur weiter anheizt, das extreme Wachstum. Immer mehr Bewohner, immer mehr Beton. In Singapur sind die Temperaturen in den vergangenen Jahrzehnten doppelt so rasant gestiegen wie im Rest der Welt. Vera Sekaran will einen kühlen Kopf bewahren im Klimawandel. Er ist ein Singapurer Urgestein, hat aber selbst auch noch täglich mit der Hitze zu kämpfen.
3: You can see, right?
2: Ihr habt ja gesehen, wie ich hierher gekommen bin. Ich schwitze immer noch. Es ist 10, 11 Uhr morgens und jetzt nimmt die Luftfeuchtigkeit noch zu. Vera Sekaran ist Architekt und Botaniker. In Singapur nennen sie ihn den Pflanzenflüsterer. Seine Waffe gegen den Klimawandel so simpel wie effektiv. Vertikale Grünflächen an Gebäudewänden. Man kann das fühlen, wenn ich hier näher an das Gebäude rangehe, dann merke ich schon, wie die Hitze weniger wird. Die Pflanzen produzieren Sauerstoff und nutzen meine Atemluft für die Photosynthese. Wenn man diese Biochemie überall in der City hätte, dann würde der CO2-Gehalt signifikant runtergehen und auch die Hitze. Das macht einen großen Unterschied. Er steht vor dem begrünten Parkhaus mitten in Singapur. 30 verschiedene Pflanzenarten wachsen an der Wand. Das Bewässerungssystem sorgt für nötige Nährstoffe. Zweimal im Monat stutzen Arbeiter das Grün. Langfristig ist das sogar günstiger als eine klassische Betonfassade. Die Klimaanlagen kosten für drinnen sind niedriger. Da spart man eine Menge. Also ein paar Dollar für Pflanzen auszugeben, um viele tausend Dollar einzusparen, das ist ein gutes Geschäft. Die Begrünung an Häuserwänden kann einen riesigen Temperaturunterschied ausmachen. Fassaden, die pflanzenbewachsen sind, sind manchmal stolze 5 Grad kühler als Flächen aus Stahl und Beton. Doch allein mit Begrünung kommt auch Singapur nicht gegen die steigenden Temperaturen an. Darum bauen sie hier nun luftiger und nachhaltiger. Zum Beispiel das neue Universitätsgebäude. Obendrauf Solarzellen. Netto null Emissionen. Hier lehrt auch Professor Vera Sekaran. Er verrät uns das Geheimnis der kühlen Architektur, wo den Studierenden ein einfacher Deckenventilator zur Abkühlung reicht. Hohe Wände, offene Fassaden, im Gebäude zieht's und das soll auch so sein. Das Gebäude ist so ähnlich aufgebaut wie ein Wald. Wie bei unterschiedlich hohen Bäumen sind manche Gebäudeteile hoch, manche niedrig. Wir müssten versuchen, die Architektur des Waldes in den Städtebau zu übertragen. Wir können uns vieles von der Natur abschauen, das ist entscheidend. Singapur bezuschusst nachhaltige Architektur und verfolgt langfristig ehrgeizige Ziele. Bis 2030 sollen 1 Million neue Bäume gepflanzt werden. Und es soll so viele Parks in der City geben, dass jeder in der Stadt in höchstens 10 Minuten im Grünen ist. Singapur begreift sich als Motor für Südostasien im Kampf gegen steigende Temperaturen und investiert Milliarden. Der reiche Stadtstaat kann sich das im Gegensatz zu anderen Entwicklungsländern allerdings auch buchstäblich leisten.
1: Florian Barth berichtete aus Singapur. Doch auch Europa ist zunehmend von den Auswirkungen der Klimakrise betroffen. Das zeigt das Deutsche Architekturmuseum in Frankfurt jetzt am Beispiel von 13 Städten aus 5 Klimazonen des europäischen Kontinents. Einer der Kuratoren ist Jonas Malzahn.
3: Wir schauen hier verschiedene Städte an, die von der Kleinstadt bis zur Großstadt, von Paris bis Totnes reichen, von dem Norden Europas bis in den Süden und von Ost nach West versuchen wir eine große Bandbreite zu zeigen, wie diese Städte sich anpassen, aber auch den Klimaschutz vorantreiben, weil es muss beides weitergehen, nicht nur die Anpassung. Wenn wir uns nur anpassen, dann kommen wir nicht mehr raus aus den Anpassungsmaßnahmen, sondern wir müssen auch die Emissionen weiter verringern, um dem Klimaschutz ein bisschen was entgegenzustellen.
4: Die Hitze in der Stadt ist kein subjektives Empfinden, sondern sie lässt sich messen. In den letzten 100 Jahren ist die Temperatur in Europa um durchschnittlich 2,4 Grad angestiegen. Und 2015 beschlossen 197 Staaten das Pariser Klimaabkommen, indem sie sich dazu verpflichten, die Erderwärmung auf 1,5 Grad zu begrenzen. Aktuelle Prognosen gehen aber gerade davon aus, dass dieses Ziel verfehlt wird und die Erde bis zum Ende des Jahrhunderts sich um 2,8 Grad erwärmt. Und das Pariser Klimaabkommen hat eben auch das Ziel der Klimaneutralität, dass die Städte und Länder eben klimaneutral werden. Und wie das gehen kann oder gehen soll, das schauen wir uns hier in der Ausstellung genauer an.
1: Katharina Böttger und davor Jonas Malzahn waren das aus dem Kuratorenteam von Studio Zentral, das die Ausstellung gestaltet hat. Sowohl bei der Vermeidung von CO2-Emissionen als auch bei der Kühlung der überhitzten Stadt geht Paris seit Jahren neue Wege. Gleich zu Beginn der Ausstellung ist ein riesiges Modell zu sehen von den berühmten Zinkdächern der Pariser Innenstadt. Das Architekturkollektiv Roofscapes will die Räume unter diesen Dächern durch Begrünung kühler machen. Katharina Böttger.
4: Also unter den Zinkdächern wird es besonders heiß, um die 47 Grad in den Innenräumen. Und mit ihrem Pilotprojekt, das sie auf der Académie du Climat errichtet haben, haben sie durch diese Begrünung gemessen, dass es im Innenraum 17 Grad dadurch kühler wird. Und hier sehen wir ihre Utopie, die grüne Dachlandschaft. Und sie zeigen hier, wie sie die Temperatur kühlen, aber natürlich auch zusätzlichen Lebensraum schaffen auf den Dächern. Im Gegensatz zum Albedo-Effekt, der ja oft genutzt wird, also die helle Anstreichen der Oberflächen, die auch die Temperatur sinken, sind Begrünungen natürlich nochmal da, um Lebensräume zu schaffen, Begegnungsorte, aber auch die Biodiversität zu erhöhen. Und sie nutzen einfache Materialien auch aus Holz, weil natürlich bei den Zinkdächern auch die Frage von Denkmalschutz und Begrünung zusammentreffen.
1: Paris ist ein Beispiel, wie viel Klimaschutz in einer Millionenstadt möglich ist, wenn es der Politik gelingt, die Bevölkerung dafür zu begeistern. Auch Kopenhagen darf nicht fehlen in einer solchen Ausstellung voller guter Beispiele. Hier hat man mit einem Milliardenprogramm auf die Erfahrung mit einem verheerenden Wolkenbruch im Jahr 2011 reagiert. Das Ziel, der Umbau Kopenhagens zur sogenannten Schwammstadt. Neue Parks gehören dazu, aber auch Entwässerungsanlagen und der Umbau bestehender Wohnviertel. Kurator Matthias Schnell.
5: Kopenhagen ist eine Stadt, die ganz stark vom Wasser geprägt ist. Sie liegt auf verschiedenen Inseln, wird von Kanälen durchquert. Und 2011 gab es in Kopenhagen ein ganz einschneidendes Erlebnis. Und zwar hat dort ein einziger Wolkenbruch quasi komplette Stadtquartiere überschwemmt. Also es war wirklich eine Katastrophe. Und die Stadt Kopenhagen hat dann darauf reagiert, indem sie wirklich gesagt hat, okay, wir müssen da jetzt wirklich die Stadt komplett umbauen, um auf zukünftige solche Ereignisse besser vorbereitet zu sein. Und die Stadt Kopenhagen hat einen sogenannten Skyplus Plan entwickelt, der sogenannte Wolkenbruchplan. Man sieht hier in der Ausstellung einen Plan, auf dem zu sehen ist, welche der über 300 oder geplant 300 Projekte bereits umgesetzt sind und welche im Planung sind. Das Prinzip ist Schwammstadt, eben dass Wasser nicht in die Kanalrohre direkt reingeht, sondern wirklich auf der Oberfläche quasi zurückgehalten wird oder teilweise gespeichert wird. Man sieht hier zum Beispiel ein Beispiel von einem groß angelegten Kanalrohrsystem, was eben aktuell sich im Bau befindet, was eben nochmals größere Mengen an Wasser quasi aufnehmen kann und von den Gebieten, die ganz stark von Überschwemmung betroffen sind, eben quasi das Wasser ableitet dann auch ins offene Meer. Man sieht hier zum Beispiel den Gröningen Wiese parken, der natürlich im Sommer in einem Wohnquartier immer wieder als Aufenthaltsraum auch für die Bevölkerung, für die AnwohnerInnen dient. Und bei schlechtem Wetter wurden wirklich so Senken eingebaut, die eben auch das Wasser zurückhalten. Oder der Karlsminde Achsenpark, da wurde wirklich nochmals mit hoher architektonischer Qualität versucht, auch das Wasser bewusst durch diesen Park dann auch zu leiten, falls es wieder mal zu viel Regen kommt. Ein kleines Beispiel haben wir noch. Da geht es darum, dass in einem Block mit 18 Liegenschaften im Hof des Blocks auch verschiedene Maßnahmen gesetzt wurden. Also wo früher Autos standen, sind dort jetzt auch verschiedene Senken eingebaut, die eben auch das Wasser zurückhalten. Und hinzu kommt, dass das Wasser wirklich als Kreislauf in die Gebäude wieder zurückgespielt oder hineingespült wird, die dann einfach als Toilettenabwasser oder Waschwasser genutzt wird.
1: Welche Konflikte der Klimaschutz im Städtebau auslösen kann, beleuchtet die Ausstellung am Beispiel Frankfurts. Hier sollte im Bereich der sogenannten grünen Lunge ein neuer Stadtteil entstehen mit dringend benötigtem Wohnraum und einer Schule. Auf der anderen Seite standen wertvolle Grünflächen und Frischluftschneisen auf dem Spiel. Kuratorin Katharina Böttger.
4: Wenn es um Konflikte geht, um den Erhalt von Grünräumen und Schaffung von neuen Wohnen oder auch Wachstum von der Stadt, ist eins der prägnantesten Beispiele in Frankfurt natürlich der Konflikt um die grüne Lunge und die Güntersburghöfe. Schon lange setzen sich Initiativen für den Erhalt der Grünräume, der Freiflächen, der Biodiversität ein, betonen auch immer die Bedeutung dieses Gebiets am Güntersburgpark für die Kaltluft für Frankfurt. Und interessant ist, dass der neue Koalitionsvertrag, der ja jetzt verabschiedet wurde, auch auf die grüne Lunge eingeht und die Parteien sich darauf festlegen, nur auf versiegelten Flächen zu bauen.
1: Die politische Debatte über Zielkonflikte beim Klimaschutz soll auch im Begleitprogramm der Ausstellung weitergeführt werden. Too Hot, heiße Städte, neue Wege, zu sehen im Deutschen Architekturmuseum bis zum 7. Februar. Und wer den Weg nicht gleich findet am Frankfurter Museumsufer, kann nach rot-weiß gestreiften Windhosen Ausschau halten, die über dem Eingang wehen. Jonas Malzahn.
3: Auf dem Dach des Deutschen Architekturmuseums wehen viele Windhosen. Es ist ein Kunstwerk mit dem Namen Der Schwarm von Christoph Brech. Sie machen deutlich sozusagen die nicht sichtbaren Windströme in einer Stadt, die man vielleicht gar nicht so mitbekommt, und weisen dadurch auf das Klima hin. Also auch sozusagen unsichtbar diese ganzen Werte. Es wird heißer, kühler, ist ja nichts, was wir wirklich sehen oder greifen können, sondern wir können es maximal fühlen auf unserer Haut. Wir schwitzen, und diese Windhosen verdeutlichen nochmal diese Schwankungen, Bewegungen, Dynamiken des Wetters, des Klimas.
1: Too Hot im Deutschen Architekturmuseum Frankfurt. Die Ausstellung ist übrigens Teil des Programms der World Design Capital Frankfurt-Rhein-Main 2026. Von dem Jahr als Weltdesign-Hauptstadt ist schon fast die Hälfte vorüber, und es geht munter weiter mit Ausstellungen und Konferenzen, Projekten und Festivals rund um das Thema Design for Democracy. Zu diesem Motto der World Design Capital läuft gerade eine Ausstellung im Museum Angewandte Kunst mit dem Untertitel »Was Gestaltung bewirken kann«. Anna Scheuermann und Matthias Wagner-K. zeigen dazu 25 herausragende Projekte aus dem In- und Ausland. Mit Anna Scheuermann habe ich über das Anliegen dieser Ausstellung gesprochen.
6: Wir verstehen Design ja nicht nur als das klassische Design, sondern auch das gemeinsame Gestalten an besonderen Orten, die eben offen sind für viele. Und da würde ich jetzt gerne einfach mal einen Ort nehmen, der vielleicht gar nicht so bewusst ist, auch vielleicht den Bewohnerinnen oder BürgerInnen dieser Stadt nicht so bewusst. Das ist die Stadtbücherei Friedrichsdorf. Die haben sich eben entschieden, eine neue Stadtbücherei, neue in Anführungszeichen, zu bauen. Sie haben ein altes Gebäude genommen und das aber zusammen mit Art Voss, einem Architekten aus den Niederlanden, der explizit über dritte Orte lange geforscht hat, sehr viele Projekte gemacht hat. Und die haben sich mit dem zusammengetan, um eben diesen Bestandsbau umzubauen, umzunutzen und gemeinsam mit den BürgerInnen auch eine Atmosphäre zu schaffen, in denen die sich auch selber gerne aufhalten. Und ich glaube, das ist der ganz besondere Moment, zu so einem richtigen Zeitpunkt die Leute mit zu involvieren, dass eben auch wenn das Projekt fertig ist, also die Stadtbücherei ist eröffnet, sie funktioniert aber nicht nur zum Ausland, in der der Bücher, sondern ganz viele Menschen nutzen das mittlerweile als ihr zweites Wohnzimmer, um teilweise mit Menschen in Kontakt zu treten, teilweise aber auch die Rückzugsorte da zu nutzen. Also ganz verschiedene Räume sind in dieser Bücherei drin und sie wird rege benutzt. Und das Gute dabei ist, glaube ich, wenn man die Menschen früh mit involviert, die auch spätere Nutzer sind, dass die dann auch auf diese Orte viel deutlicher achten, dass sie da Sorge tragen dafür, dass das eben für sich und auch für andere da ist.
1: Dazu kommen viele Projekte aus der Rhein-Main-Gegend von bis. Also es gibt sozusagen das aufwendig neu gebaute Jüdische Museum in Frankfurt mit einem wunderbaren Neubau und einem renovierten Altbau. Es gibt aber auch das umgebaute Ladenlokal in Offenbach. Es gibt Anleitungen, sich selber einen Skaterpark zu bauen und. Das heißt, sehr, sehr verschiedene Ansätze. Wie viel können Leute selber realisieren, wenn sie versuchen, Design für ihren Alltag nutzbar zu machen? Oder an welchen Stellen brauchen wir dann eben doch die professionellen Designerinnen und Designer und das Geld der öffentlichen Hand, um solche Projekte umzusetzen?
6: Also bei den Projekten, die wir hier ausgewählt haben, die kann man nicht alleine umsetzen. Also das ist ganz explizit. Das sind alles Projekte, wo man sich zusammentun muss mit anderen Menschen. Die kann man nicht einfach aus dem Boden stampfen alleine. Und das bedarf schon auch einer gewissen Geduld, bis sie dann tatsächlich umgesetzt werden. Aber ich glaube, es lohnt sich, weil man in Gemeinschaften tritt, also indem man mit diesen Projekten beispielsweise in Kontakt tritt, da kommt man in Gemeinschaften, die schon funktionieren, die also weitergetragen werden können, wo wie so Ableger auch in anderen Städten und Kommunen, in anderen Größen einfach weitergetragen und auch wachsen können. Und das ist das Besondere hier, dass man wie so sich Ideen mitnimmt, die man sich vorstellen kann, nicht alleine, aber mit anderen umzusetzen. Und ich glaube, das ist die Idee dieser Ausstellung.
1: Dazu kommt viel aus anderen europäischen Städten, Groningen, Barcelona, Stendal. Was sind da spannende Ansätze, die vielleicht auch inspirierend sein können für das, was in Frankfurt und Rhein-Main passiert?
6: Sie haben Barcelona erwähnt und das finde ich ist einfach ein schönes Projekt, wobei man auch Beispiele dafür schon hier in der Gegend findet. Das ist ein gemeinschaftliches Wohnprojekt, wo von Anfang an die Architekten mit dabei waren. Also es ist nicht die Wohngruppe zuerst gewesen, die gesagt hat, wir sind da und wir möchten für uns etwas haben, sondern die Architekten waren direkt mit Teil des Ganzen von Anfang an. Die heißen LaCol, sind auch ein Kollektiv, deswegen auch das Kohl in dem Namen. Und die haben von Anfang an durch ihr Wissen vom Bauen eben viele Dinge auch so anlegen können, dass selber gebaut wird innerhalb des Projektes. Natürlich müssen bei großen Wohnprojekten auch gewisse Dinge von Baufirmen gemacht werden. Aber die haben einfach von Anfang an mitgedacht, um Geld zu sparen, dass da eben Dinge von den BewohnerInnen selber angelegt werden können. Und das finde ich einfach ein total schönes Projekt. Es gibt ein ähnliches Projekt in Heidelberg tatsächlich, was wir auch hätten wählen können. Und das ist so das, wo man einfach sieht, es gibt Projekte in anderen Ländern, die sind ähnlich wie hier. Sie haben dann doch so Spezialitäten, genau zu dieser Frage auch, ab wann nimmt man den Profi in Anführungszeichen mit dazu? Wann braucht man einen Designer, einen Architekten, einen Stadtplaner oder einen Tragwerksplaner? Und ich glaube, da kann man von diesen Projekten auch gut lernen, dann ab wann involviert man die und ab wann braucht man dafür auch Geld? Und das ist natürlich ein großes Thema eigentlich bei den meisten Projekten, die wir hier sehen, dass die jetzt, sage ich mal, von einer Kommune vorangetrieben werden, da bringt die Kommune das Geld mit. Die von den Initiativen vorangetrieben werden, müssen erst zusätzlich noch auf die Suche nach Geld und Förderern gehen. Aber das ist nun mal einfach so in unserer Gesellschaft gerade.
1: Anna Scheuermann über ihre Ausstellung Design for Democracy, was Gestaltung bewirken kann. Zu sehen bis zum 9. August im Museum Angewandte Kunst. Ein ganz praktisches Projekt für die Region im Rahmen der World Design Capital kommt von den Lichtdesignern Andreas Lang und Tobias Trübenbacher aus München. Die beiden haben eine klimaneutrale und insektenfreundliche Beleuchtung für den Radweg am Main zwischen Frankfurt und Offenbach entworfen. Zunächst konnten sie aber nur Prototypen dieser Leuchten an der Weseler Werft aufbauen. Dort habe ich mit den beiden über ihr Projekt und die Hürden auf dem Weg dorthin gesprochen.
7: Es ist eine autarke Beleuchtungsinstallation, die sich selbst mit Strom versorgt durch transluzente Solarfolien. Da sieht man dann das Licht durch, gleichzeitig wird Strom produziert und der wird nachts über genutzt für Beleuchtung, die insektenfreundlich und lichtverschmutzungsarm ist.
1: Was heißt insektenfreundlich? Was ist das Problem für Insekten und wie vermeidet ihr das?
7: Ein großer Hebel da ist das Lichtspektrum. Das ist eine technische Frage, wie die LEDs in der Leuchte konfiguriert und entwickelt sind. Also Lichtfarbe ein Parameter, ein zweiter Parameter ist die Abstrahlung, dass möglichst wenig Streulicht in die Umgebung gerät. Und ein dritter großer Hebel ist die Steuerung, dass das Licht wirklich nur dann an ist, wenn es gebraucht wird. Und da arbeiten wir mit einer smarten und digitalen Steuerung, die erkennt, wenn Leute da sind. Da können unterschiedliche Beleuchtungslevel eingestellt werden. Wir dimmen dann runter und beleuchten wirklich nur so viel, wie gebraucht wird. Und vereinen so eben unser Bedürfnis nach Licht und so ein Sicherheitsgefühl, dass wir überhaupt was sehen können, mit so wenig Licht wie möglich, um diese Lichtverschmutzung zu vermeiden.
8: Also bei uns geht es wirklich darum, die Technologie, die den Strom produziert, nicht zu verstecken, wie es ja oft mit Solarzellen gemacht wird, sondern in den Vordergrund zu rücken, bunt zu machen, farbig zu machen und dadurch wirklich Begeisterung für regenerative Energie, gerade im urbanen Raum, zu erwecken und Leuten zu zeigen, Energiewende ist nichts, wovor man Angst haben muss, sondern wir wollen eigentlich Lust drauf machen und zeigen, dass es auch was Schönes, Bereicherndes für den urbanen Raum sein kann. Deswegen, und so ist dieses Design entstanden, dass wir wirklich so expressiv diese Solarzellen in den Vordergrund rücken und feiern.
9: Und die sind aber auch irgendwie so eingefärbt, dass sie tatsächlich ein bisschen wie kleine Kunstobjekte aussehen, oder?
8: Genau, wir haben uns da an den Farben vom World Design Capital, von der Corporate Identity orientiert. Also diese Muster und Farben, mit denen diese Organisation arbeitet, haben wir dann ein bisschen abstrahiert. Und so wird es wie so eine Art Aushängeschild eigentlich für World Design Capital hier am Mainufer.
9: Ursprünglich gab es ja mal den Plan, einen kompletten Radweg am Main entlang von Frankfurt bis nach Offenbach, also auf dem anderen Mainufer, was wir jetzt hier gegenüber sehen, mit euren Lampen zu erleuchten. Das ist gescheitert. Woran?
7: Ja, genau. Wir wollten den Fahrradweg beleuchten, weil uns bei unserer Arbeit immer wichtig ist, dass es Sinn macht. Und auf diesem Fahrradweg gab es einfach einen großen, sehr akuten Bedarf. Dort pendeln viele Leute zwischen Offenbach und Frankfurt und einige Abschnitte dieses Fahrradwegs sind einfach dunkel. Und unsere These ist, dass dieser Fahrradweg gerade deshalb weniger genutzt wird, weniger Leute Fahrrad fahren, als Fahrrad fahren sollten oder könnten. Und deswegen haben wir da versucht, das Projekt zu realisieren. Gescheitert ist es dann aber an Regularien und an der Tatsache, dass dieser Fahrradweg in den Bereichen, wo wir beleuchten wollten, im Landschaftsschutzgebiet Zone 2 liegt. Und dort wird keine Beleuchtung realisiert, was auch total Sinn macht. Dunkelheit zu wahren ist auch wichtig, gerade in so einer sensiblen Zone in Bezug aufs Ökosystem, wie dort am Main, dort sind viele Tiere und dort die Dunkelheit zu wahren, ist auch nachvollziehbar. Jetzt sind wir hier an der Weseler Werft und sehen das eher so als Aufschlag, als Start und hoffen, dass viele Installationen folgen.
9: Also als Modell quasi, was man sich hier anschauen kann, aber die ursprüngliche Idee bei euch ist ja unter anderem, dass diese Lampen tatsächlich nur dann angehen, wenn Radfahrer, Fußgängerinnen vorbeikommen. Also wäre das nicht genau das Musterbeispiel für eine auch auf die Tierwelt Rücksicht nehmende Beleuchtung?
8: Ja, genau das soll World Design Capital ja auch anstoßen, hier in diesem Ort die Idee vorzustellen, auch gesellschaftlichen Diskurs darum zu eröffnen und dann ausgehend davon eine Verstetigung und eine Skalierung zu starten. Und genau das will ja World Design Capital bewirken, weswegen wir jetzt über die kleine Pilotinstallation hier sehr froh sind und Genehmigungsprozesse gerade im öffentlichen Raum, wo so viele Interessen zusammentreffen, sind einfach wahnsinnig langwierig und das wäre jetzt auch in der kurzen Vorlaufzeit, die wir hatten, gar nicht zu realisieren gewesen. Und wir hoffen oder sind eigentlich sehr optimistisch, dass das jetzt wirklich anstößt, dass es dann auch verstetigt wird und an einem größeren Streckenabschnitt fest installiert wird.
1: Bisher noch ein Prototyp. Das Beleuchtungskonzept MainLight, entwickelt von Andreas Lang und Tobias Trübenbacher für die World Design Capital Frankfurt Rhein-Main. Und nochmal der Hinweis auf das Deutsche Architekturmuseum in Frankfurt. Da läuft ab sofort und passend zum Wetter die Ausstellung Too Hot – Heiße Städte, neue Wege. Das war HR2 Kultur Kompakt. Mein Name ist Christoph Schäffer.

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1: 10 Uhr. USA-Iran-Friedensgespräche sollen beginnen. Immer mehr hessische Kommunen in finanziellen Nöten. Türkei scheitert in der Vorrunde der Fußball-WM. Das Wetter oft sonnig mit einzelnen Hitzegewittern bis 37 Grad. Mein Name ist Heiko Schneider. Die USA und der Iran wollen nach Medienberichten jetzt doch Friedensgespräche aufnehmen. Voraussetzung dafür war, dass auch Israel und die Hisbollah im Libanon eine Waffenruhe vereinbart haben. Allerdings ist die brüchig. Der Libanon meldet, dass Israel auch in den letzten Stunden den Süden des Landes angegriffen habe. Mindestens 5 Menschen seien dabei getötet worden. Aus der Nachrichtenredaktion Patricia Wern.
2: Der Sondergesandte von US-Präsident Trump, Steve Witkoff, reist nach Angaben mehrerer US-Medien für erste Gespräche mit dem Iran in die Schweiz. Trumps Schwiegersohn und politischer Berater Jared Kushner soll bereits in der Schweiz angekommen sein. Auch Irans Außenminister Araghchi plane heute, in die Schweiz zu reisen. Offiziell bestätigt ist das aber nicht.
1: In Potsdam geht der Parteitag der Linken weiter. Heute soll der Vorstand neu gewählt werden. Gestern Abend hatte die Partei über ihre Haltung zu Israel diskutiert und dann mit großer Mehrheit dafür gestimmt, das israelische Vorgehen im Gazastreifen jetzt offiziell als Völkermord zu bezeichnen. Gleichzeitig bekennt sich die Linke zum Existenzrecht Israels und spricht sich für eine Zwei-Staaten-Lösung aus. Für die Partei ist die Haltung zum Nahostkonflikt ein heikles Thema. Immer wieder gibt es Antisemitismusvorwürfe. Die Finanznot der hessischen Kommunen ist noch größer geworden. Daten des Innenministeriums zeigen, dass rund 2 Drittel der Städte und Gemeinden im letzten Jahr ein Haushaltsdefizit hatten. Vor 4 Jahren hatten noch über 80% einen ausgeglichenen Haushalt. Die Quote ist auf 35% gesunken. Innenminister Poseck sagte, das liege daran, dass die Kommunen zu viele Aufgaben hätten, etwa im Sozialbereich. In Rastatt bei Karlsruhe sind am späten Abend 9 Menschen durch einen Blitzeinschlag verletzt worden. 6 von ihnen mussten ins Krankenhaus gebracht werden. Laut Polizei schwebt aber niemand in Lebensgefahr. Es handelt sich um 8 Erwachsene und ein Kind. Sie hatten mit anderen auf einem Sportplatz gezeltet, als ein Unwetter über die Region hinwegzog. Eine Woche lang sind ab heute wieder Top-Tennisspielerinnen der Welt in Bad Homburg zu Gast. Bei den Bad Homburg Open treten unter anderem Eva Lys, Iga Świątek, Naomi Osaka und Venus Williams an. Heute Nachmittag bestreitet Wimbledon-Siegerin Angelique Kerber ihr offizielles Abschiedsmatch gegen die Serbin Ana Ivanovic. Die Türkei hat bei der Fußball-WM den Einzug in die K.O.-Runde verpasst. Das Team verlor auch das 2. Spiel der Gruppe D. Gegen Paraguay stand es am Ende 0:1. ARD-WM-Reporter Michael Küster.
3: In derselben Gruppe haben die USA gegen Australien mit 2:0 gewonnen und sich damit vorzeitig für die K.O.-Runde qualifiziert. Brasilien hat beim 3:0 über Haiti seinen ersten Sieg des Turniers gefeiert und sich damit auch an die Spitze von Gruppe C gesetzt. Keine Chance mehr aufs Weiterkommen hat dagegen Haiti. Außerdem hat Marokko in der Nacht einen 1:0 Erfolg über Schottland gefeiert.
1: Heute Abend ab 22 Uhr unserer Zeit steht für die DFB-11 das 2. Gruppenspiel an gegen die Elfenbeinküste. HR Info überträgt das Spiel live und in voller Länge. Und das waren die Nachrichten. Das Wetter. Vor allem in Osthessen ist der Himmel noch teils stark bewölkt und es kann regnen. Ansonsten bekommen wir wieder einen sehr sonnigen und heißen Tag mit Höchstwerten von 31 Grad in Nordhessen bis 37 Grad im Süden. Ab dem Nachmittag sind dann wieder Hitzegewitter möglich. Morgen wird es ähnlich wie heute viel Sonnenschein, später örtlich Gewitter bei maximal 36 Grad und die weiteren Aussichten bringen kaum Änderungen. Die Zeit, es ist 10.04 Uhr.
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4: Mit dabei Ursula Böhmer. Und wir machen heute einen Ausflug in den Rheingau, in die Basilika von Kloster Eberbach.

Canzon duodecimi toni a dieci aus den Sacre Symphonie von Giovanni Gabrieli war das, gespielt von 10 Blechbläsern des HR Sinfonieorchesters. Eine Aufnahme vom Eröffnungskonzert des Rheingau Musikfestivals am 28. Juni 2002 aus der Basilika von Kloster Eberbach. Am gleichen Ort wird heute Abend das diesjährige Rheingau Musikfestival eröffnet, wieder mit Trompetentönen, diesmal von Alexander Arutyunyan. Solistin an der Trompete ist die Französin Lucien Renaudin-Vary. Auf dem Programm stehen dann auch die Polowetzer-Tänze von Alexander Borodin und die Enigma-Variationen von Edward Elgar. Wir übertragen das Konzert wieder live hier bei uns in HR2 Kultur ab 19 Uhr. Und zeitgleich wird es einen Video-Livestream geben auf unserer Website www.hr-sinfonieorchester.de. Das Besondere am diesjährigen Eröffnungskonzert: Unser Orchester bekommt den Hessischen Kulturpreis. Der wird jährlich von einer Jury ausgelobt für besondere Leistungen in Kunst, Wissenschaft und Kulturvermittlung. Unter den Preisträgern waren schon der Philosoph Jürgen Habermas, der Schriftsteller Peter Hertling oder auch der Countertenor Andreas Scholl. Ausgezeichnet wird unser Orchester für seine musikalische Exzellenz, Kreativität und ein beeindruckendes

0: Engagement, klassische Musik erlebbar zu machen für alle Generationen und über alle Grenzen hinweg. So lautet es im Pressetext. Stichwort Kulturvermittlung. Und für was sich unsere Musikerinnen und Musiker da so alles engagieren? Ich habe mich mal bei Ulrike Mäding vom Orchestervorstand und bei Musikchef Michael Traub umgehört. Der Mambo aus Leonard Bernsteins Musical West Side Story reist immer mit, wenn das HR-Sinfonieorchester auf Schultour geht. Zweimal im Jahr ist der Klangkörper in ganz Hessen unterwegs und spielt in Aulen und Turnhallen vor Schulklassen, erzählt Ulrike Mäding vom Orchestervorstand.
1: Wir erzählen ihnen, was sind wir für Instrumente, was machen wir für Musik. Die Kinder dürfen Fragen stellen, die kommen ganz nah an uns ran. Und wir haben das Gefühl, dass wir dadurch auch Kinder berühren oder treffen, die sonst wirklich ganz wenig Kontakt haben. Wenig Kontakt zu frisch selbstgemachter Musik, wenig Kontakt zu mal da sitzen eine halbe Stunde und zuhören, merken, wie es im Bauch kribbelt, wenn jemand auf die Pauke haut. Das ist anders, als was aus ihren Maschinen kommt an Musik.
0: Klassik für Kids, das beginnt beim HR-Sinfonieorchester aber auch schon bei den ganz Kleinen. Ulrike Mäding erzählt, dass ihr Cellokollege Arnold Ilk sie regelmäßig besucht.
1: Dass er wirklich auch in Kindergärten geht, den Kindern die Instrumente erklärt, das zieht sich über Wochen und Monate. Auch eher Kindergärten, die weit entfernt sind von der klassischen Musik und von dieser Aufmerksamkeit da drauf. Und so als Belohnung dürfen sie immer ganz am Schluss in eine Probe kommen. Ist immer super süß, dann sitzen da die 20 kleinen Kinder und sind sehr begeistert.
0: Das Orchester hautnah im HR-Sendesaal erleben und dabei Mathe schwänzen, das können auch die Größeren. Konzert statt Schule heißt ein Format, bei dem Solofagottist Theo Plath vormittags ausgewählte Orchesterstücke mal genauer unter die Lupe nimmt. Gemeinsam mit seinen Kolleginnen und Kollegen, erklärt Musikchef Michael Traub.
2: Dann wird das Stück ein bisschen analysiert, es gibt Ausschnitte zu hören aus den Werken. Und in der Regel geht er auch noch hin und stellt bei der Gelegenheit auch die Instrumentengruppen vor. Da spielen die Solisten einen kurzen Ausschnitt, mal auf der Geige, auf dem Cello, auf dem Bass. Und die ganzen Gruppen musizieren aber nochmal, dass man wirklich versteht, wie die Streicher aufgebaut sind. Dann werden Ausschnitte aus dem ganzen Werk angespielt, aber es wird auch komplett einmal vorgetragen. Das Ganze dauert ungefähr eine Stunde.
0: Im Projekt Spielzeitschule wiederum müssen die Schulklassen dann selbst ran. In den Schulen bereiten sie die Konzertprogramme des HR-Sinfonieorchesters vor und dürfen sich dann einen eigenen Reim darauf machen.
1: Die drehen kleine Filme. Das letzte Mal haben sie ein kleines Theaterstück zum Sommernachtstraum aufgeführt. Die beschäftigen sich tatsächlich ein ganzes Jahr extrem intensiv damit. Die geben ihr Wissen, so wie sie dieses Musikstück erlebt haben, dann an die gefüllte alte Oper ab. Das ist dann nicht so, wie wenn Lehrer sich vorne hinstellen und sagen, ja, was ihr schon immer über Beethoven wissen solltet, sondern also, was sie empfunden haben, als sie das Stück gehört haben oder warum sie plötzlich Schostakowitsch toll finden. Und ich denke natürlich, den meisten Gewinn hat tatsächlich die Klasse, die das macht.
0: Win-win-Situationen ergeben sich auch in den Spotlight-Konzerten, wo die Dirigierenden mal eine Sinfonie besonders beleuchten, oder beim Music Discovery Project, wo Klassik mit Pop- und Techno-Musik kombiniert wird, oder der Kammerkonzertreihe, die in ganz Hessen ausgerichtet wird, oder auch in der Orchesterakademie, wo Musikstudierende Berufserfahrung sammeln können. Und dann ist da ja auch noch der YouTube-Kanal, über den sich das HR-Sinfonieorchester mittlerweile weltweit eine Fangemeinde erspielt hat, erzählt Michael Traub.
2: Wir haben den reichweitenstärksten Klassikkanal auf YouTube weltweit, wenn es darum geht, ganze symphonische Werke eines Orchesters abzubilden. Das macht große Freude mit um die 650.000 Abonnenten in diesem YouTube-Channel sein. Jetzt Abonnent heißt nicht, dass man was zahlt, sondern man hat das irgendwann mal angekreuzt, wenn man sich bei YouTube angemeldet hat. Das ist für jeden frei und kostenlos zugänglich, ohne Werbung vorneweg.
0: Die Welt also zu Hause beim HR-Sinfonieorchester. Für sein weitreichendes Engagement erhält der Klangkörper den Hessischen Kulturpreis. Mit 45.000 Euro ist er dotiert. Geld, das wahrscheinlich in die Renovierung der großen Orgel im HR-Sendesaal fließen wird oder vielleicht ins nächste Schulprojekt.

Tja, mal schauen, wo das Preisgeld am Ende hinfließen wird. Das HR-Sinfonieorchester bekommt den Hessischen Kulturpreis heute Abend in der Basilika von Kloster Eberbach beim Eröffnungskonzert des Rheingau Musikfestivals. Auf dem Programm stehen dort die Polowetzer Tänze von Alexander Borodin, das Trompetenkonzert von Alexander Arutyunyan und die Enigma-Variationen von Edward Elgar. Wir übertragen den Abend wieder live hier bei uns in HR2 Kultur ab 19 Uhr. Außerdem wird es zeitgleich einen Video-Livestream aus der Klosterbasilika geben. Auf unserer Website www.hr-sinfonieorchester.de. Treffpunkt HR Sinfonieorchester und wir bleiben im Rheingau und im Kloster Eberbach. Wie gemacht scheint die Basilika auch für die Sinfonien von Gustav Mahler. Und so hatte unser ehemaliger Chefdirigent Paavo Järvi Mahlers zweite Sinfonie mit unseren Musikerinnen und Musikern vorbereitet für das Eröffnungskonzert am 26. Juni 2010. Wir hören den ersten Satz daraus mit Titel Allegro Maestoso mit durchaus ernstem und feierlichem Ausdruck.

Allegro Maestoso mit durchaus ernstem und feierlichem Ausdruck. Der erste Satz aus der zweiten Sinfonie von Gustav Mahler war das. Paavo Järvi hat das HR-Sinfonieorchester hier gerade dirigiert. Eine Aufnahme vom 26. Juni 2010 aus der Basilika von Kloster Eberbach. Dort wird heute Abend das diesjährige Rheingau-Musikfestival eröffnet. Anlass für uns im Treffpunkt heute mal im Archiv zu stöbern und uns schon mal einzustimmen. Auch der ehemalige Chefdirigent Hugh Wolf war gerne im Rheingau zu Gast. Am 28. Juni 2003 hatte er die Chichester Psalms von Leonard Bernstein einstudiert. 1965 hat Bernstein sie im Auftrag des Dekans der Kathedrale von Chichester komponiert, daher der Name. Vertont hat er hier verschiedene Bibelpsalme, die er auf seine Art zusammengestellt hat und auf Hebräisch singen lässt. Das Stück ist für Chöre zu gut Deutsch sau schwer. Vor allem für die Tenöre, denn Bernstein mutet ihnen einen extremen Tonumfang, lang anhaltende, verminderte Septimakkorde zur Bassstimme und komplexe Rhythmen zu. Mal hören, wie sich der tschechische philharmonische Chor Brno und die Limburger Domsingknaben nun schlagen. Solist ist der Knabensopran Stefan Huber.

Die Chichester Psalms von Leonard Bernstein waren das. Hier gesungen vom tschechischen philharmonischen Chor Brno und den Limburger Domsingknaben. Solist war der Knabensopran Stefan Huber. Hugh Wolf hatte die Gesamtleitung. In unserem Treffpunkt HR Sinfonieorchester stimmen wir uns heute schon mal ein auf das Eröffnungskonzert des Rheingau Musikfestivals heute Abend. Und hier gehen wir jetzt auf Italienreise mit Hector Berlioz. Der war 1830 in den Abruzzen unterwegs, als er nach mehreren Anläufen endlich den prestigeträchtigen Prix de Rome des Pariser Conservatoire gewonnen hatte. Der Aufenthalt im schönen Italien inspirierte Berlioz zu seiner Sinfonie Harold en Italie, Harold in Italien. Dabei hatte er die Titelfigur aus Lord Byrons Versepos Child Harold's Pilgrimage im Kopf. Berlioz schreibt dazu in seiner Autobiografie: Ich wollte aus der Bratsche, indem ich sie in den Mittelpunkt poetischer Erinnerungen stellte, die meine Wanderungen in den Abruzzen bei mir hinterlassen hatten, eine Art melancholischen Träumer von der Sorte von Byrons Child Harold machen. Berlioz' Sinfonie mutiert also zum Bratschenkonzert. Und dafür war am 24. Juni 2018 der Franzose Antoine Tamesti zu Gast im Kloster Eberbach. Am Dirigierpult stand damals unser ehemaliger Chefdirigent Eliau Inbal.

Die Bratsche wird zum Italienreisenden in Harold en Italie, Opus 16 von Hector Berlioz. Antoine Tamestit ist in die Rolle des Harold hier geschlüpft. Und Eliao Inbal hat ihn gemeinsam mit dem HR-Sinfonieorchester dabei begleitet. Eine Aufnahme vom 24. Juni 2018 aus der Basilika von Kloster Eberbach. Dort wird heute Abend das diesjährige Rheingau-Musikfestival eröffnet mit den Polowetzer Tänzen von Alexander Borodin, dem Trompetenkonzert von Alexander Arutjunjan und den Enigma-Variationen von Edward Elgar. Wir übertragen den Abend wieder live hier bei uns in HR2 Kultur ab 19 Uhr. Außerdem wird es zeitgleich einen Video-Livestream aus der Klosterbasilika geben auf unserer Website www.hr-sinfonieorchester.de. Und jetzt verlassen wir in unserem Treffpunkt die Klosterbasilika und ziehen in die Alte Oper Frankfurt um. Dort war am 12. Juni das letzte Sinfoniekonzert unseres Orchesters in dieser Saison zu erleben. Mit diesen Tönen.

0: Der Anfang der vierten Sinfonie von Johannes Brahms. Seufzend absteigende Terzen statt strahlendem Pauken- und Trompeteneinstieg. Und auch sonst ist einiges ungewöhnlich an dem Werk. Ich habe im Vorfeld zu dem Konzert nach einer Probe mit Alain Altinoglu darüber gesprochen.
1: Brahms vierte Sinfonie gilt ja als eher hochkomplex. Wie empfinden Sie das heute?
2: Oh ja, wir wissen, dass Brahms immer...
3: Die Kritiker waren damals gespalten in Anhänger von Wagner und Brahms. Und Brahms wurde immer als viel zu konservativ kritisiert. Er wollte also beweisen, nein, ich bin nicht konservativ. In seiner vierten Sinfonie hat er darum neue Dinge ausprobiert, jenseits des klassischen Kompositionsschemas, auch der Form. Im ersten Satz zum Beispiel, da gibt es keine Wiederholung der ersten Exposition mehr, was sonst nach der Sonatensatzform üblich ist. Auch die Exposition ist keine echte Exposition des Anfangs mehr. Er kürzt sie etwas, verändert einige Töne. Er will offenbar zeigen, dass er neue Ideen, neue Wege gefunden hat, die Dinge zu kombinieren. Das Besondere ist auch die Klangfarbe der vierten Sinfonie. Das ist keine Sommersinfonie, eher eine Herbstsinfonie. Auch wenn er das Werk selbst natürlich in den 2 Jahren davor in den Sommermonaten komponiert hat. Aber diese Klangfarbe ist sehr besonders, auch im Vergleich zu seinen anderen Sinfonien. Und man merkt, dass er sich inzwischen hervorragend mit der Orchestrierung auskennt. Auch in der formalen Anlage ist die vierte besonders, gerade im letzten Satz. Das ist eine Art barocke Chaconne oder Passacaglia. Es gibt ein achttaktiges Thema mit Variationen. Und in all das baut er zusätzlich noch die Sonatensatzform mit ein. Das ist also hochkomplex. Aber auch ohne, dass man diese Hintergründe kennt, wirkt der Satz trotzdem total organisch und stimmig. Es ist eine fantastische Sinfonie. Und es ist das erste Mal, dass ich sie mit dem HR-Sinfonieorchester einstudiere. Für mich ist hier vor allem der Klang entscheidend, besonders der Streicherklang. Ich bin da sehr glücklich drüber. Worüber ich nicht viel sagen muss, das ist die Klangsprache. Die Orchestermusikerinnen und Musiker sprechen ja alle Deutsch hier und das macht echt was aus. Klar, eigentlich sollte es egal sein, ob deutsche oder französische Musiker Brahms spielen. Aber es gibt viele Stellen, die ich gar nicht erst erklären muss, was zum Beispiel die Tempoveränderungen, die Agogik angeht. Da gibt es natürlich viele Interpretationsmöglichkeiten. Wenn man die Aufnahmen berühmter Dirigenten vergleicht, Furtwängler, Karajan, Bernstein, Kleiber, kann man nachhören, wie verschieden die Musik empfunden werden kann.
1: In Brahms Vierter ist ja dieser wunderschöne zweite Satz mit den Bläsern, Holzbläsern am Anfang. Da benutzt er ja anscheinend eine phrygische Kirchentonleiter. Wissen Sie noch, was das ist?
2: Me as a pianist, I have an idea about this second movement. I've never read this in any book, so I shared it with the orchestra.
3: Ich habe als Pianist eine andere Idee von diesem zweiten Satz. Das können Sie in keinem Buch nachlesen. Brahms war ja ein fantastischer Pianist. Und nicht nur das. Er konnte alle Chopin-Etüden in alle Tonarten transferieren und ad hoc spielen. Und eine der bekanntesten Chopin-Etüden, die er gerne gespielt hat, das ist die 11. Etüde aus dem Opus 25. Die beginnt so.
2: Starts with one note. Di di di di da di do di.
3: Man hört hier nicht gleich, in welcher Tonart das eigentlich steht. Ist das C-Dur?
2: And when there is a chord, then it starts in a different tonality, in A. And it's exactly the same in the second movement.
3: Und genau das macht Brahms im zweiten Satz seiner vierten Sinfonie auch.
2: Di di da da di di. Ist das C-Dur, it's E-Dur, and it's exactly the same thing. So I don't know if he was conscious that it's the same trick.
3: Ich weiß natürlich nicht, ob Brahms sich hier bewusst von Chopins Idee hat inspirieren lassen, aber mir als Pianist ist das natürlich gleich aufgefallen. Während Chopin allerdings Piano anfängt und dann sehr laut wird, macht Brahms das Gegenteil. Erst Forte, Maestoso, dann Pianissimo. Aber erzählen Sie das keinem.
2: Don't tell anybody.
1: Also Sie glauben nicht an die phrygische Tonleiter?
2: No,
1: No. Not convinced.
2: No, I'm not so convinced actually. For okay. me it's more a no.
1: Sehr, sehr ungewöhnlich ist ja auch der Beginn, diese Terzen. Und mhm. überhaupt, dass er nicht anfängt mit irgendeinem tollen Pauken- und Trompeten-Anfang, mhm. wie in seiner ersten Sinfonie mhm. zum Beispiel, sondern sehr verhalten.
2: So, this beginning is very interesting. I have the manuscript at home, I mean the facsimile, of course.
3: Ja, der Anfang der Sinfonie ist sehr interessant. Ich habe ein Faksimile von dem Werk bei mir zu Hause und ursprünglich hatte er zu Beginn ein paar einleitende Takte vorgesehen. Sowas zum Beispiel. Dann hat er das wieder wegradiert und was anderes probiert.
2: So interesting that he searched for that.
3: Das ist schon spannend zu sehen, wie er hier auf der Suche nach einem passenden Einstieg war. Und das ist das Besondere an dem ersten Satz, mittendrin zu beginnen. Ich liebe diesen Anfang. Allerdings birgt es auch technische Schwierigkeiten, vor allem was den Bogenstrich in den Streichern angeht. Wir Dirigenten haben ja die Wahl, ob wir den Anfang mit einem Abstrich oder Aufstrich spielen lassen.
2: If you start down bow, it's ti-da, ti-do, ta-da, te-di, ta-da. But if you start up-o, the color is a bit different. Ti-o, ti-o, ta-da, te-di, ti-em,
1: ta-da. So weicher, oder?
2: Yeah, it's different. I like the down-bow one, but...
3: Ich bevorzuge die Abstrichvariante, das aber gespielt mit einem eher weichen Dolce-Klang. Als Hans von Bülow die Sinfonie mit dem Orchester in Meiningen einstudiert hat, brauchte er mehrere Wochen dafür, denn das Stück ist verglichen mit anderen Werken seiner Zeit hochkomplex. Es gibt da viele rhythmische Verschiebungen. Heutige Musikerinnen und Musiker wissen natürlich damit umzugehen, aber damals muss das alles noch sehr schwer gewesen sein.
2: Time, you imagine it's so difficult, yeah. Mm-hmm.
1: There is a quotation of Hugo Wolf.
4: Es gibt da ja dieses Zitat von Hugo Wolf, dem Brahms ja nicht gerade grün war.
1: Was er da geschrieben hat, sei die Kunst des Komponierens ohne Ideen.
2: Ja. No, but we know, as I said at the beginning of our interview, there was this really two sides, you know, the Wagner side and the Brahms side. And they could be
3: ja, aber das ist diese Konkurrenz unter den Anhängern von Wagner und Brahms. Ich mag Hugo Wolf sehr, aber mit seinem Zitat liegt er natürlich völlig falsch.
2: Obviously he's not right in what he said. About Brahms, of course.
1: Er war sehr gemein in seiner Kritik. Ich glaube, er hat sogar die ersten Zeilen ausgeschrieben mm-hmm. und hat mit einem Text unterlegt, mir fällt schon wieder nichts mehr ein.
2: But for example, this also, it's like how you hide things in the music.
3: Aber das ist auch ein Beispiel dafür, wie man etwas in der Musik verstecken kann. Und in den Anfangstönen zu seiner vierten Sinfonie spielt Brahms auch ein Spiel. Wenn man die ganzen Terzen nämlich in eine Oktave aufsplittet, klingt das so.
2: It's just thirds going down. What it's like almost as easy as a scale. Yeah, almost as easy as do di da da da di de do, or instead of this, do ta ta de di da.
3: Das klingt dann fast wie eine Tonleiter aus lauter absteigenden Terzen. Und am Ende seines Finalsatzes kommt Brahms genau darauf wieder zurück. Das hat aber nichts damit zu tun, dass Brahms nichts mehr eingefallen wäre. Beethoven hat das genauso gemacht in seiner fünften Sinfonie.
0: Brahms, der Variationsreiche. Alain Altinoglu hat uns Einblicke in die vierte Sinfonie von Johannes Brahms gegeben, samt Klangbeispielen. Am 12. Juni, beim letzten Sinfoniekonzert in dieser Saison, stand das Werk in der Alten Oper Frankfurt mal wieder auf dem Programm. Sie können die Aufnahme davon hier bei uns in HR2 Kultur nachhören, in unserem Mittagskonzert mit dem HR-Sinfonieorchester am kommenden Dienstag ab 13.04 Uhr. Ja, und damit schließt unser Treffpunkt für heute auch schon wieder. Alle Angaben zur Musik der Sendung und den Konzertterminen finden Sie wie immer auf unserer Website www.hr-sinfonieorchester.de. Nach den Nachrichten folgt hier wieder die Hörbuchzeit und bis dahin klingt die Sendung aus mit turbulenten Tönen aus der Ouvertüre zur Oper Ruslan und Ludmilla von Michail Glinka. Tschüss, sagt Ursula Böhmer. Ich wünsche Ihnen noch ein erholsames Wochenende.

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1: 12 Uhr. USA-Iran-Friedensgespräche sollen beginnen. Immer mehr hessische Kommunen in finanziellen Nöten. Die meisten in Deutschland sehen Ausbau von Rechenzentren skeptisch. Das Wetter oft sonnig mit einzelnen Hitzegewittern bis 37 Grad. Mein Name ist Stefanie Nopper. Die USA und der Iran wollen nach Medienberichten jetzt doch Friedensgespräche aufnehmen. Voraussetzung dafür war, dass auch Israel und die Hisbollah im Libanon eine Waffenruhe vereinbart haben. Allerdings ist die brüchig. Der Libanon meldet, dass Israel auch in den letzten Stunden den Süden des Landes angegriffen habe. Mindestens 5 Menschen seien dabei getötet worden. Aus der Nachrichtenredaktion Patricia Wern.
2: Der Sondergesandte von US-Präsident Trump, Steve Witkoff, reist nach Angaben mehrerer US-Medien für erste Gespräche mit dem Iran in die Schweiz. Trumps Schwiegersohn und politischer Berater Jared Kushner soll bereits in der Schweiz angekommen sein. Auch Irans Außenminister Araghchi plane heute in die Schweiz zu reisen. Offiziell bestätigt ist das aber nicht.
1: Die Finanznot der hessischen Kommunen ist noch größer geworden. Daten des Innenministeriums zeigen, dass rund 2 Drittel der Städte und Gemeinden im letzten Jahr ein Haushaltsdefizit hatten. Vor 4 Jahren hatten noch über 80% einen ausgeglichenen Haushalt. Die Quote ist auf 35% gesunken. Innenminister Poseck sagte, das liege daran, dass die Kommunen zu viele Aufgaben hätten, etwa im Sozialbereich. Eine Mehrheit der Menschen in Deutschland sieht den Bau neuer Rechenzentren skeptisch. Das zeigt eine repräsentative Umfrage für die Welt am Sonntag. Aus der Nachrichtenredaktion Christiane Rüther.
3: Gut 70% der Befragten haben konkrete Sorgen geäußert. Besonders häufig genannt werden Bedenken wegen des steigenden Stromverbrauchs und damit auch mögliche Auswirkungen auf den Strompreis, aber auch der Wasserverbrauch für die Kühlung der Rechner. Einige der Befragten kritisieren auch eine wachsende Abhängigkeit von großen Technologieunternehmen. Bundesdigitalminister Wildberger äußerte Verständnis für die Sorgen der Bevölkerung. Für ihn entscheidend eine gute Standortwahl mit ausreichend Platz und geeigneter Infrastruktur.
1: Mit dem Eröffnungskonzert im Kloster Eberbach beginnt heute Abend das Rheingau Musikfestival. Es läuft bis Anfang September. Geplant sind rund 150 Veranstaltungen. Zum Auftakt erhält das HR-Sinfonieorchester den Hessischen Kulturpreis. HR-Reporterin Ursula Böhmer.
4: Als kulturelles Aushängeschild Hessens bezeichnet Ministerpräsident Boris Rhein das HR-Sinfonieorchester. Das Orchester trage stark dazu bei, dass Hessen auch international als kulturell starkes und offenes Bundesland wahrgenommen werde. Zu den Musikvermittlungsprojekten des HR-Sinfonieorchesters gehören Besuche in Kitas, Klassenkonzerte und die Schultour, die das Orchester durch ganz Hessen führt.
1: Auftakt für die Bad Homburg Open. Die ersten Matches bei dem WTA-Tennisturnier laufen inzwischen. Um 15.30 Uhr bestreitet Angelique Kerber dann ihr offizielles Abschiedsspiel. HR-Reporter Johann Gallwitz.
5: 2 Jahre nach ihrem Karriereende feiert die Wimbledon-Siegerin nochmal eine Abschiedsparty mit Fans und Familie. Und zwar mit einem Abschiedsspiel gegen die gute Freundin und ehemalige Topspielerin Anna Ivanovic. Danach geht das Turnier richtig los. Die diesjährige French Open-Siegerin Mira Andrejewa schlägt im Bad Homburger Kurpark auf, genau wie Venus Williams. Das Turnier ist insgesamt wieder sehr gut besetzt. Viele Spielerinnen nutzen das Rasenturnier als Vorbereitung auf Wimbledon.
1: Das waren die Nachrichten. Das Wetter. Heute wird es wieder sehr sonnig und heiß mit Werten zwischen 31 Grad in Nordhessen und 37 Grad im Süden. Ab dem Nachmittag kann es wieder Hitzegewitter geben. Morgen dann ganz ähnlich viel Sonne, später Gewitter bis 36 Grad. Und die weiteren Aussichten? Es ändert sich kaum etwas. Es bleibt bei Sonne und Hitzegewittern und sehr hohen Temperaturen. Die Zeit gleich 12.04 Uhr.
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6: Heute mit
7: Dorothee Meyer-Karweg
6: und Christiane Hillebrand. Herzlich willkommen. Es geht heute um den Debütroman des 26-jährigen Lukas Misa Nguyen Egger. Er erzählt von 2 Jugendlichen auf der Suche nach der eigenen Identität. Und noch ein Debütroman beschäftigt uns heute mit dem Titel Scheißkerle. Geschrieben hat ihn der schwedische Autor Andrzej Walden. Das Kinder- und Jugendhörbuch ist von Marc-Uwe Kling und für alle ab 6. Und da setzt er seine Geschichte über das Klugscheißerchen fort. Und wir stellen das Hörbuch Great Britain der ehemaligen ARD-Korrespondentin Annette Dittert vor, mit vielen Reportagen aus Großbritannien. Dabei interviewt sie auch die frühere oberste Richterin Brenda Hale, die ihr zum britischen Rechtssystem dies erklärt.
7: Weißt du, wir Briten sind nun mal keine Ideologen. Und wir mögen keine Konflikte. Also diskutieren wir lieber, bis wir einen pragmatischen Kompromiss gefunden haben. Anders als bei euch. Jemand hat mal zu mir gesagt, in Deutschland ist alles verboten, was nicht erlaubt ist. Bei uns ist es umgekehrt. Es ist alles erlaubt, was nicht verboten ist.
6: Mehr über Great Britain hören Sie gleich. Am Schluss gibt es wie immer ein Hörrätsel zum Mitraten und Gewinnen. 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Wir beginnen mit der Lesung des Debütromans von Lukas Misa Nguyen-Egger. Geboren im Jahr 2000 in Pforzheim, er hat einen vietnamesischen Vater und eine deutsche Mutter. Und er hat schon früh erfahren, was es bedeuten kann, kulturell und ökonomisch am Rand der Gesellschaft zu stehen. Lukas Misa Nguyen-Egger lebt und arbeitet heute in Karlsruhe. In der kurzen Biografie des Verlags zum Autor steht, dass seine Erfahrungen in der Arbeit mit Kindern und Jugendlichen aus prekären Verhältnissen in ihm den Wunsch weckten, denen eine Stimme zu geben, die keine haben. Dorothee Merkavik, was bedeutet das für seinen Debütroman?
8: Ja, das passt hier. Es ist nämlich die Geschichte zweier 15-jähriger Jungs, die aus schwierigen Verhältnissen kommen und die gemeinsam aus einem Heim ausbrechen.

0: Schon in der ersten Nacht plant er den Ausbruch und trifft auf den Gängen des Heims auf Marco, der schon seit 11 Jahren hier lebt, aber jetzt ebenfalls fliehen will.
1: Warum will der Marco dann nach vielen Jahren auch im Heim weg?
0: Ja, er hat heimlich einen Anruf mitgehört, den der Heimleiter führte. Und da wurde eine Halbschwester von Marco erwähnt. Marco wusste nicht, dass er eine Halbschwester hat. Und er dachte nämlich, er wäre allein auf der Welt. Merkwürdigerweise erzählt ihm der Heimleiter dann gar nichts von dem Anruf. Aber Marco findet so einen zerknüllten gelben Zettel im Papierkorb des Heimleiters. Darauf die Worte Jasmin Kapika, Nordsee und 1. August. Und er, der sich immer so sehr nach einer Familie gesehnt hat, beschließt jetzt, die Halbschwester Jasmin zu suchen. Und dafür will er aus dem Heim ausbrechen. Daher, als sich Kian und Marco nachts durch Zufall im Gang des Heims treffen, versuchen sie jetzt gemeinsam die Flucht. Also erstmal durchs Küchenfenster, da müssen sie 2 Meter tief runterspringen, wobei sich Marco den Fuß verstaucht. Dann geht's über den Zaun. Und dann laufen sie durch die Nacht und übernachten irgendwo in der Scheune. Und Marco erzählt von seinem Ziel und fragt Kian, ob er nicht mit wolle an die Nordsee.
2: Also, mein Fuß ist eh am Arsch. Und ich muss am 1.8. dort sein. Wie gesagt, hab nix dagegen, wenn du mitkommst. Wohin? An die Nordsee, Alter. 7 Tage, zählt Kian. 7 Tage. Muss? Muss. Du kannst machen, was du willst, aber ich muss am 1.8. an der Nordsee sein. Was ist am 1.8., fragt Kian. Marco schweigt. Einige Minuten vergehen. Dann auf zur Nordsee. Kian dreht sich zur Seite. Seine Augenlider werden schwer. Mittlerweile ist die Erschöpfung bis in die letzten Muskeln gesickert. Auf zur Nordsee, murmelt Marco schließlich.
0: Ja, und da hörten wir Moritz Pliquet als Sprecher und er ist etwa 40 Jahre alt. Aber ich finde, er verkörpert sehr gut die beiden Teenager mit all ihren Unsicherheiten, Ängsten, auch mal Aggressionen und ihrer Sehnsucht nach und gleichzeitig Angst vor Nähe.
1: Also auf zur Nordsee. Also man hat den Eindruck, die beiden wissen genau, wo sie hinwollen, aber die Nordsee ist groß. Wie wollen sie da die Schwester finden?
0: Ja, das wissen sie auch nicht so richtig. Sie haben aber ja immerhin den kompletten Namen der Halbschwester, Jasmin Kapika, und sie wissen ja die Richtung. Ja, und so beginnt einfach die abenteuerliche Reise Richtung Meer. Sie finden dann ein altes Fahrrad und einen Bollerwagen, mit dem sie weiterziehen. Sie klauen sogar 2 Motorroller und ein Auto, das sie dann weiterbringt. Kian wurde nämlich ausführlich vom Vater im Stehlen unterwiesen. Ja, und dann lernen sie Sophia kennen, ein Mädchen aus reichem Elternhaus, das ihnen auch ein bisschen Geld und Essen gibt und die beiden mitnimmt zu ihrem Lieblingsort, dem Dach eines verlassenen Fabrikgebäudes. Und ja, da reden sie miteinander.
2: Freust du dich auf deine Schwester? Fragt Sophia. Du kannst dir nicht vorstellen, wie sehr. Kian legt seine Hände auf das kühle Metall der Baustangen. Er erinnert sich an die erste Begegnung mit Marco. Diese Sehnsucht in seinen blauen Augen. Nach Familie und nach Hoffnung. Und dazwischen der Schmerz darüber, beides nie gekannt zu haben. Der Wind streift über Kians Ohren. Sophias Fragen fügen sich in das Rauschen ein und Kian hört zu. Du warst noch nie am Meer? Marco schüttelt den Kopf. Noch nie. Es ist wahnsinnig schön. Kian denkt ans TUI-Reisebüro. Nachts leuchtete das Schild blau und rot, wie Blut, das sich im Wasser verliert. Er beugt sich nach vorne, um Sophia zu sehen. Hast du Geschwister? Fragt er. Die Sonne tönt ihre Haut. Sie beißt sich auf die Unterlippe. Ich hab mir immer eine Schwester gewünscht, eine kleine Schwester. Oder einen großen Bruder. Du? Ich habe keine Geschwister. Und du hast dir auch nie welche gewünscht? Fragt Sophia und schnippt einen Stein von der Dachkante. Kian beobachtet, wie er auf dem Schotter aufschlägt. Vielleicht kämpft man lieber alleine?
1: Man kämpft lieber alleine. Bleiben die drei doch zusammen dann am Ende?
0: Nein, auch wenn Kian und Sophia eine große Nähe zueinander spüren. Es gibt sogar einen Kuss. Am nächsten Morgen kommt Sophia nicht wieder zu ihnen, obwohl sie es eigentlich versprochen hat. Die Jungs und damit auch wir können die Gründe nur

0: Nur erahnen. Während die beiden Jungs dann mit den geklauten Rollern weiterreisen, hängt Kian seinen Gedanken nach.
1: Kian muss an den gelben Zettel denken. Nordsee ist ein unglaublich großes Gebiet und trotzdem reicht dieses Wort als Ziel aus. Marco fährt auf etwas zu. Kian sieht den vorbeiziehenden Asphalt und spürt, dass er nicht auf etwas zufährt. Er fährt weg.
2: Also der eine sucht seine Familie, der andere flieht vor ihr.
0: Ja, so ist es. Und trotzdem reisen die beiden dann eben zusammen weiter. Sie werden dann fast von der Polizei geschnappt und treffen auf Menschen, vor denen sie sich besser in Acht nehmen und auf andere, die ihnen bedingungslos helfen. 7 Tage begleiten wir die beiden bis eben zu diesem 1. August, der auf dem gelben Zettel stand.
2: Und finden Sie dann auch die Halbschwester von Marco?
0: Ja, sagen wir mal, sie finden etwas über sie heraus und auch, warum der Heimleiter Marco nichts von dieser Schwester erzählt hat. Am Schluss wird dann klar, nicht das Ziel ist entscheidend, sondern wie so oft der Weg. Gefunden haben sich letztendlich Kian und Marco. Sie sind füreinander da gewesen und werden es vielleicht auch in Zukunft bleiben.
2: Das klingt nach einem gelungenen Debüt.
0: Ja, ich finde schon. Also besonders gut haben mir diese Charakterzeichnungen der beiden gefallen. Also man kommt den Jungs mit ihren Sehnsüchten und Verletzungen sehr nah. Und dabei werden sie auch nicht in den goldensten Farben gezeichnet. Das gefällt mir auch. Vor allem Kian ist durch seinen Vater schon recht weit ins kleinkriminelle Milieu abgerutscht. Clown ist ihm schon sehr vertraut und Marco lernt leider von ihm. Auch der Schluss hat mir gefallen. Er ist nicht kitschig positiv, aber auch jetzt nicht so zu trostlos schwarz. Also mit einigem guten Willen kann man sich eine einigermaßen positive Zukunft für die beiden vorstellen. Ich wünsche es jedenfalls den beiden, denn ich habe sie im Laufe des Romans richtig in mein Herz geschlossen.
2: Vielen Dank, Dorothee Meyer-Karweg. Vielleicht im Sommer, so heißt der Debütroman von Lukas Misa Nüeng-Egger, gelesen von Moritz Pliquet, sind 7 Stunden 14 Minuten Hörzeit zum Preis von knapp 19 Euro und erschienen ist dieses Hörbuch im Verlag Hörbuch Hamburg.

0: Roberto Proceda hat hier den ersten Satz aus der Klaviersonate in C-Dur, Köchelverzeichnis 545 von Wolfgang Amadeus Mozart gespielt. Und wir kommen zum Hörbuch von Annette Dittert. Die Journalistin und Filmemacherin war von 1999 bis 2025 Auslandskorrespondentin der ARD. Sie war Studioleiterin und Korrespondentin in Warschau, später in New York und ab 2008 in London. Für die Berichterstattung zum Brexit wurde sie 2019 als Politikjournalistin des Jahres ausgezeichnet. Heute lebt Annette Dittert in London auf ihrem Hausboot. Dorothy Meyer-Karwick, Annette Dittert hat jahrelang als Korrespondentin die Berichterstattung aus London und ganz Großbritannien bestimmt. 2025 hat sie aufgehört und das Buch Great Britain geschrieben. Das ist gerade jetzt als Hörbuch erschienen, von ihr selbst gelesen. Was erzählt sie über Great Britain?
1: Ja, wir haben es hier mit einer Ansammlung von Reportagen zu tun. Da berichtet sie aus England, aus Schottland, Wales und so weiter. Also die Themen sind sehr vielfältig. Sie erzählt von ihrem Leben auf ihrem Hausboot Emilia, so nennt sie es. Sie erzählt von ihrer Einbürgerung. Sie ist nämlich jetzt eine echte Britin. Es geht um die Auswirkungen des Brexit, um die Monarchie, die Ungleichheit zwischen Arm und Reich in Großbritannien, die Auswirkungen der Privatisierung, das so beliebte Gardening, um Nationalismus und auch Fremdenfeindlichkeit. Sie berichtet außerdem zum Beispiel über die englischen Clubs und über die Londoner Mattlaker.
0: Was sind denn Mattlaker?
1: Ja, das sind Menschen, die bei Ebbe am Themseufer nach Schätzen aus vergangenen Jahrhunderten suchen. Also unter Schätzen sind aber jetzt nicht die Kronjuwelen zu verstehen, sondern ich sag mal Knöpfe, Glasscherben, Spangen oder Schuhsohlen aus vergangener Zeit. Eine Mattlakerin, Liz, hat Annette Dittert eingeladen, mal mitzukommen. Also steht die eines Tages sehr früh morgens auf und geht zur Themse, auf der gerade Ebbe herrscht. Lange Zeit finden die beiden nichts.
2: Als wir jenseits der Blackfriars Bridge auf der Höhe der Tate Modern ankommen, höre ich unerwartet doch so etwas wie einen leisen, spitzen Freudenschrei. Siehst du, ich wollte schon aufgeben, aber jetzt hast du mir doch Glück gebracht. Sie hält ein Stück schwarzes Holz oder Leder hoch, in das kleine Kreise gestanzt sind. Ratlos schaue ich sie an, bis sie mir den Grund für ihre Begeisterung erklärt. Bei dem für mich undefinierbaren Fundstück handelt es sich tatsächlich um einen Knochen. Mit der Zeit werden die nämlich tiefschwarz im Themseschlamm, klärt Liz mich auf. Das Besondere ist aber, dass er aus einer Werkstatt stammt, wahrscheinlich aus dem 18. Jahrhundert. Aus dem Knochen hat jemand Knöpfe mit einer Feile oder einem ganz kleinen Messer ausgeschnitten. Sie zeigt auf die kleinen, runden Löcher und strahlt mich an, bevor sie weiterspricht. Gewöhnlich waren es damals Kinder, die solche Knochenknöpfe hier am Ufer herstellten, meist für Fräcke oder Mäntel der reicheren Londoner. Die Märzsonne hat sich für einen Moment durch die Wolken gekämpft. Liz nimmt ihre grüne Schirmmütze ab und ihr ganzes rundes Gesicht ist jetzt pures Glück. Dafür allein hat es sich gelohnt hier heute Morgen. Für mich sind das die allerwertvollsten Funde, weil sie eine Verbindung zu den Londonern herstellen, die hier vor Jahrhunderten gelebt haben.
1: Tja, und da hörten wir natürlich Annette Dittert selbst mit ihrer sehr prägnanten Stimme. Sie klingt immer sehr frisch und betont, pointiert. So kennt man sie aus vielen Jahren der Berichterstattung für die ARD. Sie ist da wirklich zu einem Original geworden.
0: Ja, was sie da beschreibt, dieses Mattlaken, das scheint ein interessantes Hobby zu sein.
1: Ja, und nicht so ganz ungefährlich, weil der Tidenhub der Themse doch sehr stark ist. Also die kommende Flut muss man immer mit im Blick haben, wenn man da intensiv den Schlamm absucht.
0: Also das Mattlaken ein Thema, aber Sie haben schon andere Themen angesprochen. Ein wichtiges ist natürlich die politische Situation in Großbritannien. Was erzählt sie uns dazu?
1: Ja, da erleben wir sie schon sehr parteiisch. So sehr, dass ich mich ein bisschen gewundert habe. Als Korrespondentin sollte man ja eher neutral bleiben.
0: Ja, aber jetzt ist sie ja keine Korrespondentin mehr.
1: Ja, aber ich erinnere mich, dass sie ihre gebotene Neutralität auch mal vergaß, wenn sie beispielsweise über den Brexit berichtete. Für sie war das ein Schock und sie zeigt sich hier definitiv nicht als Freund von Boris Johnson. Der von 2019 bis 2022 Premierminister des Vereinigten Königreiches und Befürworter des Brexit war. Es gibt von ihm den Spruch "Get Brexit done". Er wollte das unbedingt durchsetzen. Auch andere politische Themen spielen in diesem Hörbuch eine wichtige Rolle, beispielsweise die Unabhängigkeitsbestrebungen von Wales oder Schottland und auch der zunehmende Nationalismus und die damit verbundene Fremdenfeindlichkeit. Also es ist nicht alles positiv im Land. Vor allem aber zeigt sie die wunderbaren Seiten ihres Berufs. Als Journalistin kann sie auf Menschen der unterschiedlichsten Schichten und Berufe zugehen und sie mit Fragen löchern.
0: Und das lieben wir ja auch in unserem Beruf.
1: Genau. Und Annette Dittert geht zu Menschen in den Pubs, auf der Straße. Aber sie befragt zum Beispiel auch Brenda Hale, die erste Präsidentin des Supreme Court in London und damit die höchste Richterin Großbritanniens, und zwar als diese gerade in den Ruhestand gegangen ist. Mit der spricht sie über den Brexit und die Rolle der Monarchie. Brenda Hale gibt auf alle möglichen Fragen bereitwillig Auskunft, bis Annette Dittert eine Frage nach den vermeintlichen Gedanken der Queen zum Brexit stellt.
2: Brenda Hale schaut einen Augenblick lang aus dem Fenster, durch das jetzt eine harte Wintersonne ihre Strahlen fast waagerecht schickt. Als sie sich mir wieder zuwendet, trifft mich ihr eiskalter Blick völlig unvorbereitet. Ich habe nicht die leiseste Ahnung, was die Queen gedacht hat, und das ist eine ungehörige Frage, die sie mir nicht hätten stellen dürfen. »Wieso nicht?«, frage ich einigermaßen verblüfft. »Niemand weiß, was der König oder die Königin denkt, und selbst wenn man es weiß, ist es nicht erlaubt, das öffentlich zu sagen. Deshalb ist es unethisch, das zu fragen. Und es wäre unethisch von mir, so etwas zu beantworten. Auch der Premierminister darf niemals weitergeben, was er in seiner wöchentlichen Audienz mit dem König bespricht. Das ist die Konvention. Und so ist das in unserer ungeschriebenen Verfassung festgelegt und verankert.«
1: Tja, ups, da ist Annette Dittert ganz schön ins Fettnäpfchen getreten. Schön, dass sie das hier aber nicht verschweigt. Da zeigt sich die Monarchie und die hat eben ihre ganz eigenen Regeln und Vorgaben.
0: Ja, und trotz diverser Skandale scheint diese Monarchie nicht zu wanken.
1: Tja, bislang, wer weiß, wie lange noch. Annette Dittert beschreibt dann noch die Auswirkungen der massiven Privatisierung, die Margaret Thatcher eingeleitet hat, und macht diese auch dafür verantwortlich, dass vielerorts ungeklärtes Abwasser in Flüsse und das Meer geleitet wird, denn auch die Wasserversorgung wurde privatisiert. Was eine Gruppe von Frauen, die sich bezeichnenderweise die Blue Tits nennt, nicht davon abhält, ein Bad in eben diesem Wasser zu nehmen, egal zu welcher Jahreszeit. Annette Dittert trifft diese Frauen am Strand bei eisigem Wind und 7 Grad Lufttemperatur.
2: Catherine, Anna und Imogen tragen tatsächlich bunte Bikinis unter ihren Bademänteln und ermuntern mich zur Begrüßung, es doch auch einmal mit einem Bad im erfrischenden Nass zu versuchen. Wenn du da wieder rauskommst, bist du wie auf Drogen, total euphorisch. Wie Kokain, really. Es hilft gegen alles, von Angstzuständen bis Arthritis. Probier's doch einfach mal. Nach einem kurzen Blick auf das khakifarbene Wasser verschweige ich, dass ich einen Badeanzug mitgebracht habe. Ich hatte tatsächlich mit der Idee eines Selbstversuchs gespielt, aber allein die Vorstellung, mich bei diesen Temperaturen umzuziehen, kommt mir jetzt völlig irre vor. Von den im Meer befindlichen Sauereien ganz zu schweigen. Du musst einfach nur den Kopf über Wasser halten und darauf achten, dass du den Mund nicht aufmachst. Und wenn du doch was schluckst, spuckst du es einfach ganz schnell wieder aus.
1: Boah, ja.
0: Gut. Was für eine Vorstellung.
1: Gute Idee mit dem Ausspucken. Ja, diese Briten, wunderbar schräg.
0: Ja, das klingt nach einem schönen, aber auch vielfältigen Blick auf Land und Leute von Großbritannien.
1: Ich habe das Hörbuch mit sehr viel Vergnügen gehört und auch eine ganze Menge über das Land und die Eigenheiten der Menschen dort erfahren. Auch viele Dinge, die einem als Tourist verborgen bleiben. Positives, auch nicht ganz so Positives. Es ist wirklich ein bunter Strauß an Geschichten, die sehr neugierig machen und letztendlich Lust, das Land mal wieder zu besuchen, auch wenn es durch den Brexit ein wenig umständlicher geworden ist.
0: Das ist wohl wahr. Great Britain, so heißt das Hörbuch von Annette Dittert, gelesen von der Autorin selbst. 9 Stunden, 17 Minuten Hörzeit zum Preis von knapp 23 €. Erschienen ist das Hörbuch bei Dumont Audio.

0: Ein Volkslied aus Dänemark haben wir hier gehört, von Rune Tønsgaard Sørensen. Das Danish String Quartet hat eine Bearbeitung gespielt für Streichquartett. Andref Walden ist ein schwedischer Autor, Journalist und Illustrator, Jahrgang 1976. Sein Romandebüt Scheißkerle stand monatelang auf Platz 1 der schwedischen Bestsellerliste und wurde mit dem renommierten Augustpreis ausgezeichnet. In dem autofiktionalen Roman erinnert sich Andref Walden an seine Jugend im Schweden der 80er und 90er Jahre zwischen Waldorfschule, Alternativmilieu und 7 wechselnden Vaterfiguren. Den Roman, interpretiert von Schenja Lacher, bespricht Christian Batzlen. Seine Rezension beginnt mit einem Ausschnitt aus dem Hörbuch.
1: Eines Abends klingelt es an der Tür der kleinen Wolke. Sie schaut durch den Türspion. Im Treppenhaus steht ein Mann, der keinen eigenen Schlüssel mehr für die Wohnungstür hat. Sie will nicht aufmachen, denn er ist zu betrunken. Aber er sagt, er will nur reden. Und am Ende macht sie trotzdem auf. Den Hammer sieht sie erst, als die Tür offen ist. Er will nicht reden. Er will nicht einmal reinkommen.
2: Solche Szenen ziehen sich durch den Roman Scheißkerle. Sie stehen für eine Kindheit, die von Unsicherheit geprägt ist, und für einen Protagonisten, der aus der Ich-Perspektive genau beschreibt, was um ihn herum passiert. Andref Walden erzählt davon, wie er aufwuchs in Schweden in den 1980ern und frühen 90er Jahren, ein linkes, aber instabiles Milieu, wenig Geld, häufige Umzüge. Und von 7 verschiedenen Papas in 7 Jahren. Männer, die kommen und gehen, ohne dass das Kind versteht, warum. Die Männer haben keine Namen, nur Funktionen, wie der Künstler, der Dieb, der Pfarrer oder der Mörder. Auch der Pflanzenmagier ist einer von ihnen.
1: Ich war ja in Paris, 68, sagte er oft, wenn er sich mit anderen Erwachsenen unterhält, und dann steigen die anderen meistens ins Gespräch mit ihm ein. Es ist wie ein Trick, mit dem er das Wort in einem Raum an sich reißt, in dem zu viele Worte anderer herumschwirren. Ich weiß nicht, was Paris 68 ist oder wo es liegt, aber ich vermute, dass man dort viel lernt.
2: Der Pflanzenmagier ist laut, gewalttätig, überzeugt von der eigenen Bedeutung, behauptet Dinge, die niemand überprüfen kann, und wirkt damit größer, als er ist. Das Kind spürt, dass viele der männlichen Aussagen nur Machtspiele sind, kann es jedoch noch nicht in Worte fassen.
1: Es ist nicht ihre Schuld, dass sie dumm ist, aber er wird trotzdem wütend. Ich höre, wie er sie unten in der Küche schlägt. Wobei, eigentlich stimmt das gar nicht, denn das Geräusch von Schlägen dringt nicht durch Wände und Decken. Was man hört, sind herumrutschende Möbelfüße und kurze, gedämpfte Schreie, die auf dem Weg aus der Kehle erstickt werden.
2: Eine Stärke dieses Romans: er erklärt nichts, er beschreibt. Die Welt der Erwachsenen wirkt widersprüchlich. Der Junge versteht sie nicht intellektuell, eher atmosphärisch. Scheißkerle ist ein Roman über das Aufwachsen unter schwierigen Bedingungen, erzählt ohne Sentimentalität. Das transportiert die Hörbuchfassung ganz wunderbar, gesprochen von Schenja Lacher, unaufgeregt, fast beiläufig. Er will nicht interpretieren, er will nicht dramatisieren. Man hört, wie aufmerksam dieser Junge durchs Leben geht, wie wenig er versteht und wie viel trotzdem ankommt. Und er merkt schnell, dass es zwischen all diesen Männern auch einen gibt, der hervorsticht. Nicht, weil er besonders gut wäre, sondern weil er nicht noch mehr Unruhe erzeugt.
1: Der Kanute ist in Balance. Er ist morgens schlecht gelaunt, aber tagsüber fröhlich. Er ist jünger als Mama, sieht aber älter aus. Er trinkt jeden Abend, aber nur leicht Bier und nie so viel, dass er ein anderer wird. Er ist nicht reich, aber er hat eine richtige Arbeit als Schweißlehrer in Katrinholm und muss sich nie 500 leihen. Er zwingt mich zum Holzhacken und Rasenmähen und dazu mit dem Hund rauszugehen, aber er wirft nicht mit Aquarien und kriecht nie nackt auf dem Boden herum. Kinder sollen mit geschlossenem Mund kauen, aber es gibt keine Ohrfeigen, wenn man es damit nicht so genau nimmt.
2: Der Kanute ist kein Held, sondern einfach nur normal. Er steht für eine seltene Phase von Stabilität. Keine großen Gesten, einfach Alltag, der nicht kippt. Und in diesem Kosmos aus Chaos, Unruhe und verletzten Erwachsenen ist Normalität für ihn schon fast eine liebevolle Geste. Hier taucht auch die zentrale Metapher des Romans auf. Die Papas sind wie Wetterlagen. Mal Sturm, mal Hitze, mal Nebel und manchmal eben bleibt es bei vereinzelten Schauern. Das Buch funktioniert wie ein Film, in kleinen Szenen, in Schnitten, in Abblenden und ganz zum Schluss sogar mit Musik.
1: Jetzt bin ich weg. Die Kamera stoppt vor der Tür, die ein paar Mal hin und her schwingt, ehe sie stehen bleibt. Und dann ist ein Orgelsound zu hören, der über dem Lärm in der Wartehalle aufsteigt. Es ist Nevermore von The Soundtrack of Our Lives.
2: Dieser Moment gehört zu den stärksten des Hörbuchs. Die erste Begegnung mit dem leiblichen Vater. Und Walden beschreibt ihn mit einem Song, den es damals noch gar nicht gab. Das ist nicht historisch genau, dafür jedoch emotional. Und manchmal braucht ein Moment eben genau diesen einen Klang, zumindest in der Erinnerung eines kleinen Jungen über 7 Väter in 7 Jahren.
0: Christian Batzlen hat uns hier das Hörbuch Scheißkerle von Andrzej Walden vorgestellt, übersetzt aus dem Schwedischen von Justus Karl, gelesen von Schenja Lacher. 8 Stunden, 19 Minuten Hörzeit zum Preis von knapp 21 €. Erschienen ist dieses Hörbuch in der Hörverlag.

0: Das war Musik von Ruggero Leoncavallo, das Intermezzo aus seiner Oper Der Bajazzo, interpretiert vom Symphonieorchester Göteborg unter Leitung von Neeme Järvi. Und wir kommen zu unserem Kinder- und Jugendhörbuch der Woche. Heute ist es für alle ab 6 und der Titel lautet Klugscheißerchen und Fehlerteufelchen. Geschrieben hat die Geschichte Marc-Uwe Kling, Autor, Kleinkünstler, Regisseur und Liedermacher. Bekannt wurde er vor allem mit seinen Känguru-Chroniken sowie Kinderbüchern wie das Neinhorn und vielen anderen. Nun also Klugscheißerchen und Fehlerteufelchen. Das ist der Nachfolgeband von Das Klugscheißerchen. Dorothy Meyer-Karweg, wer ist denn dieses Klugscheißerchen?
1: Das ist ein türkisfarbenes Wesen, das die Kinder Tina und Theo Teufel, sie 10, er 8 Jahre alt, auf dem Dachboden des alten Hauses entdeckt haben, in das die Eltern gerade mit ihnen gezogen sind. Das Klugscheißerchen lebt in einer Bücherkiste und weiß alles besser. Sichtbar ist es aber nur für andere Besserwisser. In der Familie Teufel können es alle sehen.
0: Das heißt, in der Familie sind alle Klugscheißer.
1: Ja, genau. Vor allem der Vater, aber auch die Mutter und beide Kinder. Sie überbieten sich ständig mit ihren Rechthabereien und das Klugscheißerchen passt einfach wunderbar dazu. In der neuen Geschichte aber passiert etwas Ungewöhnliches am Frühstückstisch. Da hören wir rein, es liest Marc-Uwe Kling selbst.
2: Papa guckte auf sein Handy und sagte, es hat Minusgrade.
3: Also erstens hat es keine Minusgrade, sondern es sind Minusgrade, sagte das Klugscheißerchen. Und zweitens hättest du dafür nicht auf dein Handy gucken müssen. Ein Blick aus dem Fenster hätte genügt. Ist doch klar, dass Minusgrade herrschen, wenn es schneit.
2: Tina traute ihren Ohren kaum. Hatte sie sich gerade verhört? Sollte es möglich sein? Sie blickte ihren Bruder an. Auch der machte ganz große Augen. Tina räusperte sich.
4: Das stimmt so nicht, sagte sie. Damit es schneit, muss nur in den oberen Luftschichten die Temperatur unter dem Gefrierpunkt liegen.
5: Aber es kann bis zu einer Bodentemperatur von ca. 5 Grad schneien, ergänzte Theo.
2: Das Klugscheißerchen guckte dermaßen geschockt, dass alle unwillkürlich lachen mussten. Seit Tina und Theo das kleine Wesen vor 3 Monaten und 7 Tagen kennengelernt hatten, hatte noch nie jemand Anlass gehabt, es zu verbessern.
3: Was? Wie? Wo? Woher wisst ihr das denn?
2: Fragte es fassungslos. Das haben wir in der Schule gelernt, berichtete Tina.
1: Tja, das Klugscheißerchen hat einen Fehler gemacht und ist am Boden zerstört.
0: Es kann ja mal vorkommen, auch ein Klugscheißer kann nicht alles wissen.
1: Ja, das sieht das Klugscheißerchen naturgemäß anders und es beschließt, mit den Kindern Tina und Theo in die Schule zu gehen. Da soll man ja mitunter recht nützliche Dinge lernen können. Gesagt, getan, am ersten Tag geht es mit Tina in die Klasse. Natürlich verbessert das Klugscheißerchen dauernd Lehrer und Schüler, zum Glück so leise, dass es nur Tina hört. Ja, und dann wird ein Test geschrieben und da bemerkt Tina ein anderes Wesen, das ist gerade aus dem Pult der Lehrerin geschlüpft.
2: Das Wesen war ungefähr so groß wie das Klugscheißerchen. Es hatte rotes Fell mit dunklen Flecken, trug einen schwarzen Umhang und sein Kopf steckte in einer Fliegermütze, aus der 2 kleine Hörnchen hervorlugten. Außerdem trug es Gummistiefel. Also einen Gummistiefel. Nur links. Rechts war es barfuß. Mit gewagten Sprüngen, die man ihm ob seiner Größe gar nicht zugetraut hätte, sprang das Wesen von Tisch zu Tisch und dann von Schulter zu Schulter. Es flüsterte Tinas Mitschülerinnen und Mitschülern etwas ins Ohr, woraufhin die meisten von ihnen Kreuzchen setzten oder eine Antwort hinkritzelten. Tina beobachtete das Spektakel mit offenem Mund. Niemand außer ihr schien das Wesen sehen zu können. War es etwa ein weiteres Klugscheißerchen? Eines, das in der Schule wohnte?
5: Klugscheißerchen,
2: flüsterte Tina und deutete auf das sprunghafte Wesen.
5: Siehst du, was ich sehe? Oder bin ich verrückt geworden?
1: Ja, sie ist natürlich nicht verrückt geworden. Was sie da sieht, ist das Fehlerteufelchen, das da nun so munter durch die Klasse hüpft, von Bank zu Bank und den Kindern beim Test falsche Antworten einflüstert. Und das Klugscheißerchen sieht es auch und ist schockverliebt, was es dem anderen Wesen auch bald gesteht.
0: Wie kann sich ein Klugscheißerchen in ein Fehlerteufelchen verlieben?
1: Ja, das möchte das Fehlerteufelchen auch gern wissen.
6: Es sagt, es lübt mich, aber trotzdem will es die ganze Zeit, dass ich keine Fehler mehr mache. Aber so bin ich nun mal. Wenn es mich wirklich lüben würde, würde es dann versuchen, mich zu ändern?
2: Darauf wusste Theo keine Antwort. Das war ein Argument. Doch seine große Schwester kam ihm zur Hilfe. »Du verstehst das Klugscheißerchen ganz falsch«, verkündete sie, »wenn du denkst, es korrigiert dich, weil es dich ändern möchte. Im Gegenteil.«
6: »Im Gegenteil?«
2: fragte das Fehlerteufelchen. »Ja, du sollst genauso bleiben, wie du bist«, erklärte Theo, der sofort verstanden hatte, was seine Schwester meinte. »Es macht ihm ja Spaß, andere zu korrigieren. Deswegen ist das Letzte, was das Klugscheißerchen möchte, dass du dich änderst.« »Ihr passt so gut zusammen«, sagte Tina, »gerade weil ihr so unterschiedlich seid.«
1: Tja, Gegensätze ziehen sich eben an. Tina schlägt dann ein Rendezvous der beiden vor, darauf lässt sich das Fehlerteufelchen ein und siehe da, die beiden verstehen sich gut. Insgesamt ist es eine lustige Geschichte übers Lernen und Fehler machen. Dabei fällt auf, dass das Fehlerteufelchen ganz schön schlau sein muss, sonst wüsste es ja nicht, ob dies und jenes falsch ist.
0: Ja, und schön, dass Marc-Uwe Kling die Geschichte auch selbst liest.
1: Ja, das will man auch nicht anders haben. Er hat ja eine sehr wandelbare Stimme, er quietscht und brummt, klingt mal wie ein Erwachsener und im nächsten Moment wieder wie eines der Kinder oder das Fehlerteufelchen eben. Dazu kommen dann noch Geräusche und Musik, die das Ganze ein bisschen noch weiter aufpeppen. Also insgesamt eine lustige kleine Geschichte und zwar für Kinder und Erwachsene.
0: Ja, wir haben ja auch herzhaft gelacht. Vielen Dank, Dorothee Meyer-Karweg. Klugscheißerchen und Fehlerteufelchen, so heißt das Hörbuch von Marc-Uwe Kling, gelesen vom Autor selbst, gibt es als Digitalversion oder als CD. Die Länge 36 Minuten, knapp 7 Euro und empfohlen für alle ab 6. Erschienen ist das Hörbuch im Verlag Hörbuch Hamburg im Label Silberfisch. Und das Hörbuch kam auf den zweiten Platz der HR2 Hörbuchbestenliste für Kinder und Jugendliche vom Juni. Gleich haben wir wieder ein Hörrätsel für Sie, aber zunächst noch Musik von Fritz Kreisler. Liebesleid, bearbeitet für Klarinette und Klavier und es spielen Martin Fröst und Roland Pöntinen.

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1: In unserem vorigen Hörrätsel fragten wir Sie nach Hans Fallada. Sie hörten einen Auszug aus Junge Liebe zwischen Trümmern, gelesen von Ulrich Nöten. Die Erzählungen sind bei Hörbuch Hamburg im Label Osterwold Audio erschienen. Und wie immer haben wir 3 Hörbuchexemplare verlost, die sich auf dem Weg zu den Gewinnerinnen und Gewinnern befinden. Der heute gesuchte Autor wurde 1931 in Stockholm geboren. Seine Mutter zog ihn nach der Trennung von ihrem Mann alleine auf. Er verbrachte aber auch viel Zeit mit seinem Großvater. In der Schule mit den strengen Lehrern und unangenehmen Klassenkameraden gefiel es ihm nicht gut. 23-jährig veröffentlichte er seine ersten Gedichte. Er studierte unter anderem Literatur, Geschichte und Psychologie an der Hochschule in Stockholm und war dort für 4 Jahre als wissenschaftlicher Mitarbeiter tätig. Anschließend arbeitete er als Psychologe in einer Jugendstrafanstalt. Bekannt wurde er vor allem durch seine Gedichte, für die er mit zahlreichen Preisen ausgezeichnet wurde. 2011 erhielt er dann den Nobelpreis für Literatur. 2015 starb der Autor in seiner Heimatstadt Stockholm. Hören Sie nun einen Ausschnitt aus einer seiner frühen Kindheitserinnerungen. Er erzählt von seiner Mutter, einer Lehrerin. Es liest Michael Krüger.
2: Frühmorgens ging Mama zur Arbeit. Sie fuhr nicht, sondern ging. Während ihres ganzen Erwachsenenlebens lief sie zwischen den Stadtteilen Söder und Östermalm zu Fuß hin und her. Sie arbeitete an der Hedwig-Eleonora-Volksschule und betreute Jahr für Jahr die 3. und 4. Klasse. Sie war eine ergebene Lehrerin und Kindern sehr zugetan. Man hätte glauben sollen, dass es schwer für sie würde, sich pensionieren zu lassen. Aber so kam es durchaus nicht. Sie empfand große Erleichterung. Mama war berufstätig und deshalb hatten wir eine Haushaltshilfe oder Jungfer, wie das damals hieß, obschon es wohl Kindermädchen heißen müsste. Sie nächtigte in einem winzigen Zimmer, das mit der Küche zusammenhing und nicht zu der 2 Zimmer mit Küche-Wohnung zählte, wie die offizielle Bezeichnung unserer Wohnung lautete. Als ich im Alter von 5, 6 Jahren war, hieß die Haushaltshilfe Anna Lisa und stammte aus Eslöv. Ich fand sie sehr anziehend. Krauses, helles Haar, Stupsnase, ein sanfter, schonischer Dialekt. Sie war ein wonniger Mensch und noch immer empfinde ich etwas Besonderes, wenn ich am Bahnhof von Eslöv vorbeifahre. Ich bin an dieser magischen Stätte aber niemals ausgestiegen.
1: Soweit der Ausschnitt. Und wir möchten von Ihnen wissen, wie heißt der heute gesuchte schwedische Lyriker und Autor? Wenn Sie es wissen, dann können Sie uns anrufen unter 069 155 60 12. Das Telefon ist eine Stunde lang freigeschaltet. 069 155 60 12. Oder Sie schreiben uns bitte an folgende Adresse: hr2 Kultur 60 222 Frankfurt am Main. Sie können auch eine Mail schicken. Die Adresse lautet hr2@hr.de. Und ob Mail oder Brief, bitte das Stichwort nicht vergessen, das lautet Hörrätsel. Der Einsendeschluss ist der kommende Dienstag. Damit sind wir am Ende der Hörbuchzeit angelangt. Sie finden sie auch im Podcast-Angebot von hr2.de und in ARD Sounds. Und für heute verabschieden sich
3: Dorothee Meyer-Karweg
1: und Christiane Hillebrand.

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4: 13 Uhr. Ein Toter bei Zugunglück in München. Linken Parteitag wählt neue Doppelspitze. Eröffnungskonzert beim Rheingau Musikfestival. Das Wetter oft sonnig mit einzelnen Hitzegewittern bis 37 Grad. Mein Name ist Stefanie Nopper. Bei einem schweren Zugunfall in München ist ein Mensch ums Leben gekommen. Laut Polizei waren in der Nacht zwei Güterzüge zusammengestoßen. ARD-Reporter Gerhard Brack.
5: Laut Polizei geschah das Unglück bei Rangierarbeiten. Einer der Züge entgleiste, zwei Waggons durchbrachen das Geländer und fielen mit dem einen Ende auf die Straße darunter, mit dem anderen hingen sie noch oben auf der Brücke. Wie lange die Bergung der Waggons dauern wird, ist noch völlig unklar. Nach Angaben der Bahn ist von dem Unfall der Personenverkehr in keiner Weise betroffen, weil die Schienen dort nur für den Güterverkehr genutzt werden.
4: Viele Tote bei israelischen Luftangriffen im Libanon. Der libanesische Zivilschutz teilte mit, allein in der Stadt Nabatieh im Süden des Landes seien 16 Leichen geborgen worden. Die neuen Angriffe gefährden die Friedensgespräche zwischen den USA und dem Iran. Das Rahmenabkommen sieht eine Waffenruhe an allen Fronten vor. Die Verhandlungen sollten eigentlich gestern in der Schweiz beginnen, wurden aber vorerst abgesagt. In Potsdam hat die Linke ihren Parteitag fortgesetzt. Nach mehreren Diskussionsrunden soll heute Nachmittag der Vorstand neu gewählt werden. Im Mittelpunkt steht dabei der Bundestagsabgeordnete Pantisano. ARD-Reporter Paul Vorreiter.
6: Der 46-Jährige will sich heute zum Nachfolger von Co-Parteichef Jan van Aken wählen lassen, der aus gesundheitlichen Gründen nicht mehr antritt. Pantisano ist Architekt und Stadtplaner. Als Kind italienischer Gastarbeiter will Luigi Pantisano die Linke stärker auf migrantische Wähler ausrichten. Der Bundestagsabgeordnete gilt wie auch Co-Chefin Schwertner als Vertreter der sogenannten Bewegungslinken, die die Partei enger mit sozialen Bewegungen und außerparlamentarischem Protest verzahnen möchte.
4: Mit dem Eröffnungskonzert im Kloster Eberbach beginnt heute Abend das Rheingau Musikfestival. Es läuft bis Anfang September. Geplant sind rund 150 Veranstaltungen. Zum Auftakt erhält das HR-Sinfonieorchester den Hessischen Kulturpreis. HR-Reporterin Ursula Böhmer.
7: Als kulturelles Aushängeschild Hessens bezeichnet Ministerpräsident Boris Rhein das HR-Sinfonieorchester. Das Orchester trage stark dazu bei, dass Hessen auch international als kulturell starkes und offenes Bundesland wahrgenommen werde. Zu den Musikvermittlungsprojekten des HR-Sinfonieorchesters gehören Besuche in Kitas, Klassenkonzerte und die Schultour, die das Orchester durch ganz Hessen führt.
4: Bei der Fußball-Weltmeisterschaft will die deutsche Nationalmannschaft am Abend ihren zweiten Gruppensieg feiern. Gegner in Toronto ist die Elfenbeinküste. Aus dem ARD-WM-Team Michael Küster.
8: Voraussichtlich mit derselben Startelf wie gegen Curaçao will die DFB-Auswahl vorzeitig das Ticket zur K.O.-Runde lösen. Voraussetzung dafür ist ein Sieg über die spielstarke Elfenbeinküste. Anstoß ist um 22 Uhr. In der zweiten Partie der Gruppe E geht's in der Nacht für Ecuador und Curaçao schon um alles. Für beide wäre eine weitere Niederlage fatal.
4: Schon um 19 Uhr spielen die Niederlande gegen Schweden und zum Abschluss des Spieltags treffen morgen früh um 6 Uhr unserer Zeit Tunesien und Japan aufeinander. Das waren die Nachrichten. Das Wetter. Heute ist es wieder sehr sonnig und heiß. Ab dem späten Nachmittag kann es stellenweise kräftige Hitzegewitter geben. Die Temperaturen erreichen 31 bis 37 Grad. In der kommenden Nacht stellenweise Schauer und Gewitter, sonst klar, 22 bis 16 Grad. Morgen wieder viel Sonne, im Norden mehr Wolken und ab und zu Gewitter. Ab dem Nachmittag dann eventuell überall Hitzegewitter bis 37 Grad. Die weiteren Aussichten, keine Änderungen. Es bleibt heiß und es kann Hitzegewitter geben am Montag bis 37, am Dienstag. Dienstag bis 38 Grad. Die Zeit 13.04 Uhr.
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2: Mit Carmen Mikovic, hallo und willkommen. Wenn von verlassenen Dörfern die Rede ist, würde man vermutlich eher eine triste Musik erwarten. Deserted Villages, so hat der griechische Sänger George Dallaras 2008 ein zusammen mit dem albanischen Akkordeonisten Dasho Kurti aufgenommenes Album überschrieben. Aber darauf zu finden ist zumeist gut gelaunt tänzerische Musik. Zum Beispiel das hier, ein Blatt auf dem Wasser.

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In meinem Traum führtest du einen Tanz auf. Ich ließ mein Taschentuch fallen, um dich zu stoppen, aber die Nacht zog dich fort. George Dallaras war das. Der 1949 in Piräus geborene Sänger hatte und hat ja durchaus seine poporientierten und gelegentlich etwas seichten Phasen. Das hier vom gemeinsamen Album mit dem Akkordeonisten Dashi Kurti aber klingt doch deutlich nach traditioneller Musik. In diesem Fall nach der albanischen Musik des Nord-Epirus, jener nordwestlichen griechischen Provinz, wo es schon seit langem zu einem produktiven Austausch zwischen der albanischen und griechischen Bevölkerung und ihren Kulturen kommt. Bestens vertraut mit dieser Musik ist der Albaner Dasho Kurti, der das ganze Album 2008 arrangiert hat. Deserted Villages, so war das gemeinsame Projekt der beiden damals überschrieben. Hier ist sie hörbar in HR2 Kultur, jetzt mit einem dieser nett klingenden Liedchen, die aber doch eine fast tödlich endende Geschichte erzählen. Das deutsch-irische Duo Touchwood berichtet uns von Sovey, die ihren Liebhaber als Räuber verkleidet überfällt, um seine Treue zu testen. Alles will sie von ihm haben, auch den Ring am Finger, der natürlich ein Geschenk von ihr ist. Er gibt ihn nicht her. Sehr gut, er besteht die Probe, denn andernfalls hätte sie ihn erschossen. I'd have pulled the trigger and shot you dead, wie am Ende gut zu hören ist.

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So in etwa lässt sich die Botschaft dieses Songs von Sarah Tavarisch übersetzen, gesungen im kreolischen Dialekt von den Kapverden. Da wurde Sarah Tavarisch zwar nicht geboren, sondern 1978 in Lissabon, aber ihre Eltern kamen von den Kapverden. Schon früh startete sie ihre Karriere als Sängerin. Mit gerade mal 16 Jahren vertrat sie Portugal beim Eurovision Song Contest 1994 in Dublin und es gab immerhin einen 8. Platz. Der Titel hier stammte von ihrem Album Fichado von 2017, leider schon ihr letztes, denn Sarah Tavarisch starb vor 2 Jahren an den Folgen einer Hirntumorerkrankung. Die instrumentale Nummer, die wir davor hörten, die kennt man natürlich, aber oft kommt man nicht drauf, wie sie eigentlich heißt. Popcorn, im Original ein Hit von Gershon Kingsley von 1969, der sie auf seinem damals noch brandneuen Moog-Synthesizer einspielte. Hier sehr raffiniert aufbereitet vom Trio Wildes Holz, ganz ohne Elektronik. Hier ist die Hörbar in HR2 Kultur und jetzt steigen wir ein in den Zug auf den Balkan. Jedenfalls heißt die Band so Tram de Balkan. Los fährt diese Straßenbahn aber vermutlich in Lyon, denn von dort kommt das Weltmusikquintett. Sie singen auf Kroatisch.

Munira Michala war das, eine Sängerin aus dem Tschad und in der dortigen Hauptstadt N'Djamena 1979 geboren. Ihre Kindheit verbrachte sie allerdings im Exil in Deutschland und Nigeria. 1992 kam sie mit ihrer Familie zurück ins Land und arbeitete dann eine ganze Weile parallel zu ihrer musikalischen Laufbahn auch als Gerichtsschreiberin in der Hauptstadt. Inzwischen widmet sie sich aber ausschließlich der Musik. Den Namen Michala, was in etwa sanfte Pantherin bedeutet, den hat sie sich selbst gegeben. Geboren wurde sie als Munira Khalil. Dieser Titel hier stammte von Michalas Album Shili Huritki von 2012. Iman hieß er, was so viel wie Glaube oder Vertrauen bedeutet. Und damit sind wir auch schon wieder fast am Ende der Hörbar. Wenn es Sie interessiert, was hier im Einzelnen alles lief, Sie finden es wie immer auf unserer Playlist. 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Schöne Musik für diese Hörbar-Ausgabe entdeckt hat Markus Hürtgen. Hier kommt jetzt noch das Gregor Hilden Organ Trio, was vom Namen her etwas verwirrend ist, denn Gregor Hilden spielt nicht Orgel, sondern Gitarre. Wolfgang Roggenkamp heißt der Mann an den Tasten in Hildens Trio. Am Schlagzeug sitzt Dirk Brandt. Und damit verabschiede ich mich für heute. Mein Name ist Carmen Mikowitsch. Danke fürs Zuhören. Machen Sie es gut.

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1: 14 Uhr. Ein Toter bei Zugunglück in München. Zwei Erdbeben erschüttern Ferieninsel Kreta. Menschenrechtler fordern zum Weltflüchtlingstag mehr Humanität. Das Wetter meist sonnig, vereinzelt Hitzegewitter bis 37 Grad. Mein Name ist Christoph Haas. In München ist in der Nacht ein Güterzug nach einem Zusammenstoß mit einem anderen Zug von einer Brücke rund 5 Meter in die Tiefe gestürzt. Bei dem Unglück ist laut Polizei ein Mensch ums Leben gekommen. ARD-Reporter Willi Willmann.
2: Aus Rücksichtnahme auf die Angehörigen macht die Polizei keinerlei Angaben zur Identität des Todesopfers oder zur Todesursache. Vor Ort werden 2 riesige Autokräne vorbereitet, um die Waggons zu bewegen, die mit dem einen Ende auf der Straße liegen und mit dem anderen Ende an der Brücke hängen. Die Brücke selbst ist auch sichtbar beschädigt. Weder Polizei noch Feuerwehr oder THW können einschätzen, wie lange die Bergungsarbeiten dauern werden. Zu ungewöhnlich ist die Situation hier vor Ort.
1: Viele Tote bei israelischen Luftangriffen im Libanon. Der libanesische Zivilschutz teilte mit, allein in der Stadt Nabatieh im Süden des Landes seien 16 Leichen geborgen worden. Die neuen Angriffe gefährden die Friedensgespräche zwischen den USA und dem Iran. Das Rahmenabkommen sieht eine Waffenruhe an allen Fronten vor. Die Verhandlungen sollten eigentlich gestern in der Schweiz beginnen, wurden aber vorerst abgesagt. Erdbeben erschüttern griechische Ferieninsel Kreta. Nach Behördenangaben waren es 2 Erdstöße der Stärke 4,6 und 5,3 im Abstand von wenigen Minuten. Das Zentrum lag demnach rund 14 Kilometer tief im Meer südlich der Insel. Die Erschütterungen seien auf der ganzen Insel spürbar gewesen. Berichte über Schäden oder Verletzte gibt es bisher nicht. Dutzende Organisationen haben dazu aufgerufen, Geflüchteten mehr Mitmenschlichkeit entgegenzubringen. Anlass ist der Weltflüchtlingstag heute. Amnesty International, Pro Asyl und die Kirchen haben auch mehrere konkrete Forderungen an die Regierungen. So sollte das Konzept sicherer Drittstaaten abgeschafft werden. Staatliche Seenotrettung müsse sichergestellt und der Familiennachzug wieder aufgenommen werden. In Deutschland sind mittlerweile rund 6 Millionen Solaranlagen installiert, das meldet der Bundesverband Solarwirtschaft. Demnach wurden in den vergangenen 5 Jahren knapp 390 Milliarden Kilowattstunden Solarstrom erzeugt. Das ersetzt fossile Energieimporte im Wert von rund 20 Milliarden Euro. Und der Ausstoß von Treibhausgasen wurde spürbar verringert innerhalb von 20 Jahren um etwa 500 Millionen Tonnen. Auftakt für die Bad Homburg Open. Die ersten Matches bei dem WTA-Tennisturnier laufen inzwischen und um 15.30 Uhr bestreitet Angelique Kerber dann ihr offizielles Abschiedsspiel. HR-Sportreporter Johann Gallwitz.
3: 2 Jahre nach ihrem Karriereende feiert die Wimbledon-Siegerin nochmal eine Abschiedsparty mit Fans und Familie. Und zwar mit einem Abschiedsspiel gegen die gute Freundin und ehemalige Topspielerin Anna Ivanovic. Danach geht das Turnier richtig los. Die diesjährige French Open-Siegerin Mira Andrejewa schlägt im Bad Homburger Kurpark auf, genau wie Venus Williams. Das Turnier ist insgesamt wieder sehr gut besetzt. Viele Spielerinnen nutzen das Rasenturnier als Vorbereitung auf Wimbledon.
1: Das waren die Nachrichten. Das Wetter, meist scheint die Sonne, ab dem späteren Nachmittag sind auch wieder einzelne, auch kräftige Hitzegewitter möglich. Dazu ist es heiß mit Höchstwerten zwischen 31 und 37 Grad. In der Nacht gehen die Temperaturen zurück auf 22 bis 16 Grad und morgen wieder viel Sonne, später örtlich Hitzegewitter, wieder bis 37 Grad. Es ist 14.04 Uhr.
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4: mit Christiane Kreiner. Dass der Schriftsteller und Redakteur Horst Bieneck Schriftsteller an ihren Schreibplätzen besuchte und sie zu ihren Arbeitsweisen interviewte, das war in den 1960er Jahren legendär. Später wurde seine Sendereihe unter dem Titel Gespräche mit Schriftstellern in der Zeitschrift Merkur publiziert. Doch es begann im Studio des Hessischen Rundfunks. Der Rundfunk war damals ein zentraler Ort der Literaturproduktion. Horst Bieneck sprach mit Max Frisch, mit Friedrich Dürrenmatt, mit Günter Grass, mit Marie-Louise Kaschnitz, mit Heinrich Böll und mit vielen anderen. Heute hören wir ein Gespräch von Horst Bieneck mit Wolfgang Köppen und danach mit Alfred Andersch. Horst Bieneck.
5: Meine Damen und Herren, seien es Kongresse, Tagungen oder irgendwelche Gruppenversammlungen von Literaten, seien es Petitionen, Proteste oder Umfragen, einer wird immer dabei fehlen, Wolfgang Köppen. Selbst die Münchner bekommen ihn selten zu Gesicht. Er hat kein Stammlokal, kein Stammcafé und keinen Stammplatz im Theater. Vielleicht, wenn man Glück hat, trifft man ihn in einem Schlemmerlokal, etwa in der Bonne Auberge, wo er ein Paket Zeitungen und einen sehr dünnen, sehr langen Regenschirm neben sich, gerade Artischocken oder ein Chateaubriand à la Gascogne, genüsslich isst. Jedenfalls überall dort, wo sich die literarische Welt trifft, wird bestimmt Köppen nicht dabei sein. Köppen war immer ein Einzelgänger und ist es bis heute geblieben. Er konnte es sich leisten, denn seine Stimme braucht keinen Wald, um zu hallen. Seine Romane, bald nach dem Kriege erschienen, machten ihn berühmt. Sie wurden angefeindet und meist aus politischen Gründen heftig kritisiert. Aber sogar seine Feinde waren sich darin einig, dass es neben ihm kaum ein größeres, formales Talent gab. Sein Stil, die knappen, fliehenden Sätze, die geschickten Montagen, die wuchernden Bilder, sie waren am ehesten dazu angetan, Schule zu bilden. Der Roman »Tauben im Gras« erschien 1950. Es folgten rasch danach »Tod in Rom« und »Treibhaus«. Vor dem Kriege war »Eine unglückliche Liebe« und »Die Mauer schwankt« bei Kassierer erschienen. Danach hatte er geschwiegen und sich schlecht und recht durch die Nazi-Jahre durchgeschlagen. 1958 veröffentlichte er sein erstes Reisebuch »Nach Russland und anderswohin«, das sehr erfolgreich war. So erfolgreich, dass er gleich weitere Bücher eines empfindsamen Reisenden schrieb. »Amerikafahrt« und »Reisen in Frankreich«. Die Kritik hat ihn dafür gelobt, aber damit nicht aus der Verpflichtung entlassen, das zu tun, was wohl seines Amtes sei, nämlich zeitkritische Romane zu schreiben. Wolfgang Köppen geht Interviews am liebsten aus dem Wege. Er fürchtet auch das Mikrofon, das ihn befangen mache. Überhaupt meldet er manche Bedenken an. Gleichwohl ist er zu einem Gespräch bereit, wenn ich ihm ein wenig Zeit zur Vorbereitung lasse. Wir trafen uns zunächst in seiner Wohnung in der Ungerer Straße. Ein altes, stilles Haus, etwas abseits von der Straße, hinter Fliederbäumen versteckt. Als ich klingle, bellt ganz jämmerlich ein Hund, den man aber später nie zu sehen bekommt. Köppens Arbeitsräume haben viel Atmosphäre. Überall Bücher, Zeitungen.

0: verlieren. Er besitzt echte Bescheidenheit, wie sie bei Schriftstellern ganz selten ist. Spricht nur ungern und zögernd von sich, wehrt jedes Kompliment mit Takt ab. Manchmal hat er eine gewisse Hilflosigkeit im Blick oder in der Geste, die wirklich überzeugend wirkt und ihn eigentlich noch sympathischer macht. Unser Gespräch wurde schriftlich vorbereitet und schließlich im Studio des Bayerischen Rundfunks aufgenommen. Herr Küppen, vor kurzem ist Ihr erster Roman »Eine unglückliche Liebe«, mit dem Sie im Jahre 1934 bei Cassira begannen, neu aufgelegt worden. Sie gehören damit zu den wenigen Autoren unserer Gegenwart, deren frühes Werk jetzt zugänglich gemacht wird, denn was damals gedruckt wurde, ist heute ja so gut wie verschollen. Was sind das nun für Gefühle, wenn man einem frühen Roman, wenn man seinem Erstling nach 26 Jahren wieder begegnet?
1: Ich kann Ihnen diese Gefühle nicht schildern, denn eine Begegnung mit meinem ersten Roman hat für mich gar nicht stattgefunden. Ich habe die unglückliche Liebe nicht wieder gelesen. Ich habe nie ein Buch von mir gelesen. Ich kann mich nicht lesen, ich mag mich nicht lesen. Mein Text wäre mir zu unheimlich, zu nah und zu fern. Ich habe es sogar abgelehnt, die Korrekturfahnen des Neudrucks der unglücklichen Liebe anzuschauen. Hätte ich es dennoch getan, würde ich den Roman wohl neu geschrieben haben. Denken Sie doch an Flaubert. Er hat aus seinem Jugendwerk November später die Lehrjahre des Gefühls geschaffen. Bei der unglücklichen Liebe lockt es mich sehr, etwas Ähnliches zu versuchen. Vielleicht werde ich es eines Tages tun. Davon abgesehen, ich hink etwas an dieser unglücklichen Liebe. Nicht nur, weil sie mein erster Roman war, vielmehr noch, weil dieser Roman unter sehr unglücklichen Umständen erschienen ist. Bruno Cassira war einer der angesehensten deutschen Verleger. Es war ein Glück, ein erstes Werk von ihm angenommen zu wissen. Aber als Jude war Cassira 1934 schon weitgehend verfemt und die gleichgeschaltete Presse schrieb über mich, da habe man nun Thomas Mann und Heinrich Mann, Döblin und Feuchtwanger verjagt und da wage es ein junger Autor, diese undeutsche Tradition fortzusetzen. Natürlich freute mich dieser schmeichelhafte Vergleich. Ich liebte und verehrte ja die Brüder Mann, liebte und verehrte Döblin und Feuchtwanger. Und nicht alles, was in dem Hitlerreich erschien, war Blut- und Bodenliteratur. Jedenfalls in seinen Anfängen nicht.
0: Als Ihr erster Roman erschien, waren Sie gerade 28 Jahre alt. Was hatten Sie vorher getan? Hatten Sie schon andere literarische Arbeiten veröffentlicht?
1: Ich hatte es nicht leicht und machte es mir schwer. Ich war arm und außerordentlich widerborstig. Mir fehlte jede Fähigkeit, mich dem Normalen, dem Bürgerlichen, dem Erwerbsleben anzupassen. Ich schwamm gegen den Strom und hatte Mühe, nicht unterzugehen. Ich studierte, ich beobachtete, ich vagabundierte. Ich begegnete sehr armen und sehr reichen Leuten. Ich aß manchmal im Hotel Adlon zu Abend und dann die Woche über trockenes Brot oder gar nichts. Ein Jahr war ich Dramaturg in Würzburg, ein schönes Jahr. Es waren da junge Leute, die mit dem Blick auf Berlin die Provinz skandalisierten. Ein Programmheft des Theaters wurde wegen eines von mir verfassten Beitrages verboten. Ich wollte zu Piscator gehen, der gerade seine Bühne eröffnet hatte, aber ich kam dann in die Kritik und zum Journalismus. Herbert Jering holte mich an den Berliner Börsenkurier. Geschrieben hatte ich eigentlich immer schon auf der Schule. Veröffentlicht kleinere Essays und Erzählungen.
0: Nachdem dann ein Jahr später noch Ihr zweiter Roman »Die Mauer schwankt« erschienen ist, wurde Cassira bald liquidiert. Auch für Sie war danach ein literarisches Wirken unmöglich geworden. Sie mussten also nach dem Kriege noch einmal, wie viele Ihrer Generation, ganz von vorn anfangen.
1: Ein literarisches Wirken war mir nicht unmöglich gemacht. Ich hätte mich nur anpassen müssen, das war die Bedingung. Das wollte und konnte ich nicht. Also war es mir doch unmöglich. Auch die berühmte Schublade blieb im Großen und Ganzen leer. Ein halb vollendeter Roman verbrannte mit Berlin. Der Schrecken lähmte. Auch war ich voll damit beschäftigt, zu überleben. Ich geriet selber in Romansituationen,

0: und war nicht mehr, wie es meinem Wesen entspricht, ein reiner Beobachter. Nach dem Kriege war ich zunächst erschöpft, auch verwundert, den Aufstieg und Fall des Dritten Reiches überstanden zu haben. Die Tauben im Gras waren ein neuer Anfang, ein Beginn aus dem Nichts. Kein Mensch kannte mich mehr. Nur Henrik Govertz, der dann mein Verleger wurde, erinnerte sich, dass ich einmal etwas geschrieben hatte. Ich habe Bruno Kassierer und Henrik Govertz sehr dankbar zu sein.
1: In der unglücklichen Liebe ist ihr eigenwilliger Stil schon ausgeprägt. Der spezifische Köppen aber, so scheint mir, wird erst in den eben erwähnten Tauben im Gras offenbar. Ich meine die Besonderheit, das Unverkennbare ihres Stils, das auf manche jüngere Autoren nicht ohne Einfluss geblieben ist. So zum Beispiel die Suggestion durch Anhäufung der Bilder, Anhäufung von Adjektiven, der rasche, übergangslose Wechsel von Zeit, Schauplatz und Personen, ferner, wie soll ich sagen, um die Montagen, Einblendungen. In diesem Buch wollte man manche Parallele zum Ulysses finden. Nicht allein die Sprache war damit gemeint, auch die Reduzierung des Geschehens auf 2 Tage, die Dämonisierung einer Stadt, hier München, dort Dublin. Auch die Geschichte Philipps, auch das Schicksal Odysseus und deren Irrfahrten erinnern daran. Herr Köppen, haben Sie ein solches Pandemonium im Sinn gehabt?
0: Joyce habe ich 1926 gelesen, als der Ulysses gerade als Privatdruck im Rhein Verlag erschienen war. Ich war damals bis in meine Träume hinein mitgerissen. Später habe ich wohl zufällig den Ulysses nicht wieder in der Hand gehabt. Ich bin überzeugt, dass man heute auch ohne die Wegmarke Joyce in seine Richtung gehen müsste. Dieser Stil entspricht unserem Empfinden, unserem Bewusstsein, unserer bitteren Erfahrung. Und man sollte doch, weil ein Großer zum ersten Mal so gesprochen hat, so erzählt hat, das Gefundene, das Erreichte nicht leichtfertig verwerfen. Bei uns tut man gern so, als ob mit jedem Debütanten die Literatur neu beginnen müsse. Es gibt eine Tradition, aber sie ist anders, als unsere Traditionalisten sie sich vorstellen. Die neue Tradition ist international. Walter Jens äußert in seinem Band Deutsche Literaturgeschichte der Gegenwart ähnliche Gedanken besser und ausführlicher, als ich es hier tun kann. Es gibt über alle Grenzen, über alle Kontinente hinweg die gemeinsame Sprache, das verwandte Welt- und Zeitempfinden, wie es auch Enzensberger in seinem Museum der modernen Poesie zeigt. Ein Deutscher und etwa ein afrikanischer Schriftsteller der Neuen Schau werden einander besser verstehen, als jeder von ihnen seine Nationalkollegen provinzlerischen Geistes. Was nun mich und die Tauben im Gras betrifft, so waren diese für mich in ihren Übertreibungen die Folge eines aufgestauten, eines zu spät verwirklichten Stilexperimentes. Wenn Hitler nicht gekommen, wenn der Berliner Börsenkurier nicht eingegangen wäre, hätte ich die Redaktion wohl auch verlassen, um Bücher zu schreiben, wie ich es immer gewollt hatte. Aber vielleicht hätte ich mich in meinem ersten Roman, sicher in einem zweiten, schon ganz den Versuchungen des neuen Stils, der Annäherung an neue Ausdruckshorizonte hingegeben. Das unterblieb in der schlimmen Zeit. Nicht, weil ich feige war. Dass ich es nicht war, glaube ich, beweist schon meine unglückliche Liebe. Aber die ganze verpestete Luft, der Tod jedes literarischen Lebens, machte eben mutlos. Schließlich schwieg man. Verlorene Jahre. Und dann wollte man alles nachholen. Natürlich hatte ich ein Pandemonium im Sinn. Immer. Ich sehe die Welt pandemonisch.
1: Mir ist aufgefallen, dass Sie gerade in diesen Roman eine Fülle von Ereignissen förmlich hineingestopft haben. Manchmal geschehen in Nebensätzen ganze Tragödien. Viele Romanexposés stecken darin, erinnert sei nur an Dr. Behude und seine verschiedenen Patienten. Ich könnte mir vorstellen, dass ein anderer Autor von diesem Stoff ein ganzes Leben lang zehrt.
0: Ja, Sie haben vielleicht recht. Ich bedauere es manchmal, dass ich nicht aus einer Zeile einen ganzen Roman machen kann. Aber ich beabsichtige doch nicht, mich selber auszuschlachten.
1: In Tauben im Gras, wie auch im Tod in Rom, Herr Köppen, zeigen Sie eine Fülle von eigenwilligen Figuren, deren Schicksal in ständigem, raschem Wechsel erzählt und miteinander verzahnt wird. Haben Sie dafür ein bestimmtes Konzept, ein bestimmtes Schema?
0: Nein, ganz gewiss nicht. Kein Schema. Die Personen eines Romans sind da, sie stehen vor mir, sie sitzen an meinem Bett, sie leben mit mir, während ich das Buch schreibe. Später vergesse ich sie. Ich hoffe, sie treten zur rechten Zeit auf.
1: Wie finden Sie Ihr Thema? Fällt es Ihnen plötzlich ein? Assoziieren Sie es? Entwickeln Sie es Stück für Stück? Nehmen wir einmal Tod in Rom. Wie kamen Sie zu diesem apokalyptischen Stoff?
0: Keine Sekunde ist auszuschöpfen. Nicht die Dürre ist es, die einem erschreckt, sondern die Fülle, möchte ich sagen. Die Themen drängen sich heran wie Dirnen in einem Bordell. Was passiert nicht alles? Dabei halte ich die Handlung für nebensächlich und den Streit, was wichtiger sei, die Handlung oder die Form, für eigentlich sinnlos. Die meisten Einfälle verschwinden wieder, doch andere werden zu quälenden Geistern wie Pirandellos sechs Personen. Der Tod in Rom fiel mir in Rom ein. Das ist nicht sehr originell. Ich kann es nicht ändern. Ich war für ein paar Tage nach Rom gefahren, um über einen Eulenspiegelroman nachzudenken, den ich damals schreiben wollte. Plötzlich, ich weiß nicht wie, war dann der Tod in Rom da und verdrängte den Eulenspiegel. Vielleicht ängstigte mich auch der Eulenspiegel und der Tod in Rom war mein Verführer oder mein Engel. Als ich aus Rom abreiste, hatte ich jedenfalls diesen neuen Roman im Kopf. Er musste nur noch geschrieben werden.
1: Ja, und dann, Herr Köppen, sammeln Sie das ganze Material im Voraus? Haben Sie Zettel bei sich? Machen Sie Notizen?
0: Nein, keine Zettelkästen. Kaum Notizen, vielleicht ein einziges Schmierblatt mit quasi magischen, nur mir verständlichen Formeln.
1: Haben Sie den ganzen Roman vollständig im Kopf, wenn Sie anfangen zu schreiben? Oder entwickelt er sich von selbst, Stück für Stück, ist er einmal begonnen?
0: Wie gesagt, im Kopf. Aber auch dies nicht immer. Manchmal ahne ich nur, wohin ich steuern will. Es ist dann wie eine Fahrt durch die Nacht mit starken Abweichungen vom gar nicht festgesetzten Kurs.
1: Brauchen Sie bestimmte Voraussetzungen zum Schreiben? Treibhaus, heißt es, sei im Bunkerhotel in Stuttgart entstanden.
0: Ich arbeite ungern und unstet in meiner Wohnung. Am liebsten arbeite ich in dem größten Hotel in einer mir fremden großen Stadt. Es muss nicht das beste Hotel sein, aber das Haus muss mindestens 100 Zimmer haben. Mein idealer Arbeitsplatz wäre ein Raum mit Klimaanlage in einem Wolkenkratzer von New York. Das Bunkerhotel in Stuttgart war keine schlechte Klausur.
1: Schreiben Sie Ihren ersten großen Entwurf mit der Hand auf, mit der Schreibmaschine, oder können Sie einfach gleich diktieren?
0: Einen Roman kann ich überhaupt nicht diktieren. Ich schreibe meinen ersten Entwurf mit einem Finger auf der Schreibmaschine und nur mit kleinen Buchstaben. Diese erste Seite korrigiere ich dann und dann schreibe ich sie selber nochmal ab, diesmal mit großen Buchstaben auch. Und dann lasse ich eventuell dieses Blatt noch 3-4 Mal abschreiben, bis ich dann die Seite habe, von der ich glaube, dass ich sie in das Buch aufnehmen kann.
1: Herr Köppen, Sie leben, wie man weiß, recht zurückgezogen. Aber Sie sind ein sehr wacher und genauer Beobachter. Das beste Zeugnis dafür stellen Ihnen Ihre Reiseberichte aus. Im Treibhaus aber, so sagte man Ihnen seinerzeit nach, zugegeben von zumeist konservativen Kritikern, hätten Sie Bonn unwirklich, etwas einseitig und falsch gesehen, politisch wohl auch ein wenig dilettantisch. Sind Sie da nicht missverstanden worden? Was würden Sie heute, nach diesen Jahren, zu den Vorwürfen sagen?
0: Ach, ich fühle mich durch die Jahre geradezu als Prophet bestätigt. Die Jahre haben Ereignisse gebracht, die ich damals nur schüchtern geahnt habe. Mein Treibhaus kommt mir wie ein deutsches Märchen vor. Sehr harmlos, sehr freundlich, mit ein bisschen Brüder Grimmscher Gruselei. Und wie alle Märchen enthält auch das Treibhaus wohl eine Wahrheit. Ich wollte ja schließlich kein Nachschlagewerk liefern und kein Adressbuch von Bonn.
1: Herr Köppen, Sie wurden mehrfach aufgefordert, etwas für das Fernsehen zu schreiben. Es hat sich dann aber wohl noch keine rechte Zusammenarbeit ergeben. Glauben Sie, dass die Television kein Medium für einen Dichter sei?
0: Unbedingt halte ich das Fernsehen wie auch den Film für ein Medium der Zeit und auch des Dichters in dieser Zeit. Lockend für den Hervorbringer und gefährlich für den Zuschauer. Leider steht zwischen dem Dichter und dem Medium der Apparat mit seinen Ansprüchen, seinen Büros, naja, seinen Vorstellungen und auch seiner Ängstlichkeit. Meine Gespräche mit einem Programmdirektor und einem Dramaturgen waren hoffnungsvoll. Dass sich noch nichts daraus ergab, hat teils zufällige, teils persönliche Gründe, zum Beispiel meine Weigerung, ein Exposé zu schreiben.
1: Haben Sie für den Film schon gearbeitet? Ich erinnere mich, dass Sie an einem Drehbuch geschrieben haben, Der gläserne Turm, so hieß der Film wohl. Welche Erfahrungen haben Sie da mit der deutschen Filmindustrie gemacht?
0: Die betrübendsten. Erinnern Sie mich nur nicht daran. Auf der Leinwand erschien von mir ein einziger Satz, den eine falsche Person im falschen Augenblick mit falscher Betonung sprach. Es war schrecklich. Die deutsche Filmindustrie ist dabei nicht bösartig. Sie hat nur unheilbare Komplexe. Sie hält den Autor für einen gemeingefährlichen Irren, den man unter Vormundschaft stellen muss. Man engagiert den Narren, man bezahlt ihn. Aber der Himmel weiß, was man eigentlich bei ihm kaufen will. Denn sein bisschen Talent, seine Einfälle, sein Filmgefühl fegt man aus seiner Arbeit sorgfältig wieder hinaus. In Frankreich dagegen gibt man dem Dichter die Kamera in die Hand.
1: Mit Ihrem ersten Reisebuch nach Russland und anderswohin hatten Sie einen respektablen Erfolg. Die meisten Beiträge oder gar alle sind ursprünglich im Auftrag einer Rundfunkstation geschrieben worden. Meinen Sie, dass die Radiosendungen zum Erfolg des Buches beigetragen haben?
0: Sicher. Der Publizist braucht ein Publikum. Aber Verbreitung sagt nichts über den Wert eines Buches aus.
1: Es gilt bei uns immer noch, unbegründet, wie ich behaupten möchte, die Ansicht, dass im Rundfunk zweitrangige Literatur veröffentlicht würde. Das mag in manchen Fällen schon sein, da der Rundfunk ja sehr viel Material braucht. Aber Ihr Beispiel beweist das Gegenteil.
0: Ja, man könnte ebenso falsch behaupten, der Rundfunk fördere nur die gängigste Unterhaltungsmusik. Dabei bringt er neben der üblichen alltäglichen, altstündlichen Tonberieselung doch Bach und Schönberg und die bedeutendsten Beispiele der Musica Viva, einschließlich des Jazz. Für die Literatur scheint mir der Rundfunk der letzte große Mäzen zu sein, den wir in Deutschland haben. Der Rundfunk ist ein Mäzen, solange er die Literatur nicht zu dirigieren oder zu zensieren versucht. Der vor einem Karren gespannte Pegasus stirbt, das heißt, er verwandelt sich in einen ganz gewöhnlichen Zugesel.
1: Nach dem Russlandbuch ist dann Ihre Amerikafahrt erschienen, danach Ihr Frankreichbericht. Welches Land, Herr Köppen, planen Sie künftig? Ich meine nicht heute oder morgen, sondern überhaupt. Und über welches Land, und sei es ein utopisches, würden Sie am liebsten schreiben?
0: Ich will vorläufig keine neuen Reisebücher, ich will Romane schreiben. Und die Reisebücher waren ja schließlich für mich Umwege zum Roman, sagen wir mal, Aufstellung von Romankulissen. Aber ich möchte gern Griechenland sehen, wenn man es auch vielleicht nach alter Weise mit der Seele suchen und in den Schriften der Alten finden sollte. Im Übrigen locken mich die Flügel des Ikarus und der Zauberteppich des Märchens. Sehen Sie, ich möchte ohne Pass, ohne Visum und ohne Geld heute nach Moskau fliegen, morgen in Peking sein und übermorgen auf dem Times Square die Abendnachrichten lesen. Ich will meine Welt. Sie ist mir utopisch genug. Die Technik wäre bereit, mir die Flügel zu geben, aber wir Menschen hinken hinterdrein.
1: Sie sagten also, Sie arbeiten jetzt in einem Roman. Wird es ein politischer Roman werden? Alle ihre Romane sind ja im weiteren Sinne immer eminent politisch gewesen, auch da, wo sie reine private Schicksale abhandeln wollten.
0: Wir alle leben mit der Politik. Wir sind ihre Objekte, vielleicht schon ihre Opfer. Es geht um Kopf und Kragen. Es geht buchstäblich um Kopf und Kragen. Wie darf da der Schriftsteller den Vogel Strauß mimen? Und wer, wenn nicht der Schriftsteller, soll in unserer Gesellschaft die Rolle der Kassandra spielen? Eine undankbare, eine vergebliche Rolle. Jedes Buch wirkt auch in die politische Welt, wenn auch nicht direkt. Mein Ehrgeiz geht literarische Wege. Das Treibhaus schrieb ich als den Roman eines Scheiterns. Wollte ich politisch wirken, würde ich versuchen, Bundesverteidigungsminister zu werden, Macht zu erringen, um die Macht am Boden zu halten.
2: Wolfgang Körpen im Gespräch mit Horst Bieneck im Jahr 1961. 1962 wurde Wolfgang Körpen mit dem Büchnerpreis geehrt. Jetzt hören wir ein Werkstattgespräch von Horst Bieneck aus dem Jahr 1962 mit Alfred Andersch.
1: Meine Damen und Herren, Alfred Andersch ist einer der vielseitigsten Autoren unserer literarischen Gegenwart. Gleich nach dem Kriege hat er die Zeitschrift Der Ruf herausgegeben, später die Europäische Avantgarde und zuletzt Texte und Zeichen. Er gehört zu den Gründungsmitgliedern der Gruppe 47, saß lange Jahre in den Rundfunkanstalten und hat dem literarischen Nachtprogramm in Deutschland Profil gegeben und es geprägt. Er schreibt Funkmontagen und Hörspiele, Feature und neuerdings sogar Gedichte. Höhepunkt seiner literarischen Arbeit sind aber wohl die beiden Romane Sansibar oder Der letzte Grund und Die Rote. Vorher hat er den autobiografischen Bericht Kirschen der Freiheit veröffentlicht, in dem er die Desertion als äußerste Form der Selbstverteidigung darstellt. Überhaupt ist sein zentrales Thema die Flucht. Es kehrt immer wieder, so in Piazza San Gaetano als Flucht des Dichters vor der Wirklichkeit, in Die Rote als Flucht aus der sauberen Misere, wie sie es selbst nennt, und in Sansibar als Flucht aus der Diktatur in die Freiheit. Das heißt, im tieferen Sinne führt jede dieser Fluchten in eine neue Freiheit. Andersch wurde 1914 in München geboren. Sein Elternhaus war nationalistisch und Ludendorff treu eingestellt. Das trieb ihn, nach seinen eigenen Worten, in die Opposition. Mit 18 Jahren war er Organisationsleiter des Kommunistischen Jugendverbands in Bayern. Dafür musste er 1933 ein halbes Jahr ins KZ. Aus dieser Situation heraus sind übrigens am ehesten seine Themen und sein literarischer Umkreis zu verstehen. Andersch lebt jetzt in einem kleinen Nest im Tessin, wohin nur einmal am Tag der Bus von Locarno fährt, auf einer schmalen, holprigen Straße übrigens, die sich in gefährlichen Krümmungen hochwindet. Wenn man nach einer Dreiviertelstunde endlich angekommen ist, kann man nur noch Bewunderung dafür aufbringen, dass Andersch sich entschließen konnte, sich hier niederzulassen. Sein Haus ist aus schweren Steinen gefügt, wie es hier Brauch ist. Innen aber hat es ganz modernen Ateliercharakter. Es ist direkt an einem Hang gebaut, von dem man einen weiten Blick in das Valle Onzernone hat. Es ist Mitte Dezember, die Berggipfel sind schon schneebedeckt, aber hier in Berzona strahlt die Sonne am Mittag noch sommerliche Temperaturen aus. Bevor das eigentliche Interview aufgenommen wurde, sprachen wir zunächst, sozusagen um miteinander warm zu werden, über Schriftsteller, über neue Bücher und schließlich auch über die Rolle der Kritik. Das Thema kam bald auf seine literarischen Arbeiten, die häufig für den Funk geschrieben wurden. Man hat ja lange, bis zu seinem ersten Roman, einen reinen Funkschriftsteller in Andersch gesehen. Er verwehrte sich, und wohl mit Recht, gegen den Begriff des Funkautors. Ein guter Schriftsteller ist auch im Funk ein guter Schriftsteller, meinte er und fuhr fort.
3: Das Wort Funkautor ist eine terminologische Hilfskonstruktion von Kritikern, die von dem Phänomen der Kulturindustrie derart fasziniert sind, dass ihnen nichts anderes einfällt, als deren industrielles Schubladendenken theoretisch nachzukonstruieren. Der große Dichter Günter Eich ist, weil er außer Gedichten nur Hörspiele schreibt, keineswegs ein Funkautor, er ist ein Autor.
1: Da kann ich Ihnen nur recht geben. Doch sagen Sie, stimmen Sie mit der Meinung überein, die man heute allerorten hört, dass man in der deutschen Literatur im Grunde erst dann zählt, wenn man einen Roman geschrieben hat?
3: Nein. Den obersten Rang in der deutschen Wertschätzung nimmt, wie seit eh und je, die Lyrik ein. Auch ich halte ein vollkommenes Gedicht für den höchsten aller Texte. Ein solcher Text kann sich allerdings auch in Prosa ereignen. Theoretisch ist ein Roman denkbar, dessen Textstruktur mit derjenigen eines vollkommenen Gedichts identisch ist. Praktisch ist dies meiner Ansicht nach mindestens seit Stifter und Proust erwiesen.
1: Empfinden Sie alle Ihre vorherigen Arbeiten im Grunde nur als Etappen zu Ihrer eigentlichen Arbeit oder Berufung, nämlich die Welt in einer Romanhandlung zu fassen?
3: Ich betrachte meine Arbeit als ein Ganzes. Damit will ich sagen, dass ich an einem Hörspiel, einem Filmentwurf, einem Gedicht oder einem Essay genauso hart arbeite wie an einem Roman. Einfach aus Gründen des Umfangs bietet ein Roman natürlich viel größere technische Schwierigkeiten als eine kürzere literarische Form. Aber ich widme zum Beispiel der Antwort auf ein Interview ebenso viel Aufmerksamkeit wie einem Romandialog.
1: Sie waren viele Jahre Leiter der Nachtprogramme an mehreren Rundfunkanstalten. War Ihnen eine solche Tätigkeit über das Geldverdienen hinaus für Ihre spätere literarische Arbeit nützlich?
3: Ich begegnete dort dem literarischen Leben in seiner Breite und vielen literarischen Existenzen, deren Anblick mich fesselte. Das wird Ihnen doch sicher genauso gegangen sein, Herr Bienig. Die Arbeit auf einer Redaktion kann für jeden jungen Schriftsteller nützlich sein, der es versteht, sich nicht von beschriebenem Papier ersticken zu lassen.
1: Man spricht so gern davon, dass der Rundfunk zwar mäzenatisch wirken kann, aber zugleich auch die Talente kaputt macht. Sie haben immerhin eine lange Rundfunkarbeit hinter sich und konnten doch mit Ihrem ersten Roman den Beifall der gesamten Kritik für sich buchen. Das widerspricht doch etwas dieser allgemeinen These. Sind Sie also nun die Ausnahme, die die Regel bestätigt, oder ist das vielleicht nur ein Vorurteil?
3: Wenn ein Schriftsteller sich sein Talent vom Rundfunk kaputt machen lässt, so halte ich das nicht für besonders ehrenvoll. Man kann sich für eine politische oder religiöse Überzeugung oder meinetwegen auch für eine Frau ruinieren, aber doch nicht für den Rundfunk. Das ist doch ganz absurd. Ich kenne auch keinen einzigen Schriftsteller von auch nur einiger Bedeutung, der dies getan hätte.
1: Da haben Sie recht. Ich meine nicht so sehr, dass er sich für den Funk kaputt macht, sondern dass der Funk als ein journalistisches Element, ebenso wie eine Tageszeitung, ein literarisches Talent verschleißen kann. Es muss sich hier sozusagen in kleiner Münze ausgeben.
3: Natürlich kann das passieren, aber ich glaube, dass dann der Impetus, der vorlag, eben doch nicht so stark war.
1: Herr Andersch, ist für Sie die Funkarbeit, nun nehmen wir einmal ein anspruchsvolles Feature an, wie etwa die Armen Christi oder die Sonne von Taros, ist das für Sie weiterhin nur ein Mittel zum Geldverdienen, zur Sicherung Ihrer Existenz, oder ist sie ein Medium, das sich einfach für bestimmte Stoffe adäquat eignet?
3: Die Feature-Form halte ich in der Tat für ein Medium, das sich für bestimmte Stoffe direkt anbietet. Aber es fällt mir auf, Sie sprechen schon zum zweiten Mal in diesem Interview vom Geldverdienen. Ich habe eine große Familie und brauche daher Geld. Ich verdiene es nicht damit, dass ich Arbeiten verrichte, die ich eigentlich gar nicht verrichten möchte. Ich habe in vielen Berufen gearbeitet und ich zöge es vor, zu Ihnen zurückzukehren, wenn ich als Schriftsteller keine andere Wahl hätte als die, mich geistig zu prostituieren. Da ich dies nie getan habe, werde ich es auch weiterhin nicht tun. Die deutschen Rundfunkanstalten sind heute große geschichtliche Faktoren in der Soziologie des deutschen Geisteslebens. Wenn man sie nur als Mittel zum Geldverdienen betrachtet, so nimmt man einen Standpunkt ein, der eines Schriftstellers unwürdig ist.
1: In meiner Frage sollte nicht die Geringschätzung der literarischen Funkarbeit sein. Aber sagen Sie, Sie haben auf vielen literarischen Gebieten Erfahrung. Ich muss also annehmen, dass es einen tieferen Grund hat, warum Sie erst so spät das Abenteuer oder die Schwierigkeit auf sich nahmen, einen Roman zu schreiben.
3: Bei Beginn der Herrschaft des Narzissmus war ich 19 Jahre alt. Während der Dauer dieses Regimes schrieb ich nicht, aus Gründen, die ich in meinem Buch »Die Kirschen der Freiheit« dargestellt habe. Als der Krieg und damit die Hitlerherrschaft zu Ende war, war ich 31 Jahre alt. In das, was man literarisches Leben nennt, trat ich ein Jahr später ein. Als Assistent von Erich Kästner im Feuilleton der Neuen Zeitung, später als Mitherausgeber des Ruf und als Rundfunkredakteur. 6 Jahre später war mein erstes Buch da. Das ist ganz normal. Man braucht ein paar Jahre des literarischen und journalistischen sich die Sporen verdienens. Anormal war nur, dass die literarischen Lehrjahre ins vierte Lebensjahrzehnt fielen. Aber man kann sich das Jahrhundert, in dem man lebt, eben nicht aussuchen. Dies jedenfalls ist der einzige Grund, warum ich erst so spät begann zu schreiben und zu veröffentlichen.
1: Was für spezifische Eigenschaften muss man nach Ihrer Meinung als Romancier haben?
3: Die Fähigkeit, Ereignisse und Zustände als sinnliche Gegenstände wahrzunehmen und diese Gegenstände ohne alle symbolische, parabolische oder allegorische Absichten zu zeigen, als das Real Thing, das sie sind. Interesse an der menschlichen Seele, Leidenschaft zur Disposition eines Stoffes und zur Komposition eines umfangreichen Textes. Schließlich noch Sitzfleisch.
1: Ich sage Ihnen gewiss nichts Neues mit der Bemerkung, dass viele jüngere Autoren, die ihre essayistischen Arbeiten, ihre progressive Zeitschrift, Texte und Zeichen kannten, ein wenig enttäuscht waren, dass sie in Sansibar die Geschichte einer Flucht so brav hintereinander ohne syntaktische Experimente erzählten. Immerhin haben sie da manche stilistische Raffinessen, zum Beispiel, dass die Kapitel immer bestimmten handelnden Personen zugeordnet sind. Dieses Prinzip ist zwar auch in ihrem zweiten Roman Die Rote angewandt, aber da schon etwas verwässert, lange nicht mehr so streng und kongruent, wie ich finde. Wie stellen Sie sich dazu?
3: Ich kenne viele jüngere Autoren, habe aber von einer Enttäuschung über Sansibar nichts bemerkt. So freue ich mich, wenigstens auf diesem Wege davon zu hören. Das kritische Gespräch zwischen Autoren ist ja in Deutschland weniger ausgebildet. Wenn Sie sagen, ich erzählte in Sansibar eine Geschichte brav hintereinander, so muss ich Ihnen offen sagen, dass ich überhaupt nicht verstehe, wovon Sie reden. Ich erzähle in Sansibar eine Geschichte eben nicht brav hintereinander, sondern in unaufhörlich wechselnder Verschiebung der Perspektiven, bedingt durch das streng durchgehaltene Prinzip der simultanen Figurenführung. Den Eindruck der Einfachheit, den die Geschichte macht, muss also von irgendwo anders herkommen, nicht von ihrem konstruktiven Aufbau. Die Rote hingegen ist ein monologischer Roman, in dem zur beherrschenden Figur nur eine einzige andere Figur simultan geführt wird, quasi kontrapunktisch, als Gegenstimme.
1: Ja, ich meine hier auch mehr die Sprache, die ja in gewissem Sinne bei Ihnen traditionell ist, also keine Veränderungen, Mutationen aufweist, wie etwa bei Bense oder Heißenbüttel, auch keine Überhöhung der Realität, wie etwa bei Genet.
3: Ich glaube, dass die Evolution der Sprache, die sich heute vollzieht, in der eigentlichen Romanform nur mit größter Vorsicht und Überlegung angewendet werden kann. Ich meine, wenn man den Roman als Form überhaupt erhalten will. Den üblichen reaktionären Hochmut gegen die Versuche, zu ganz neuen Aggregatzuständen der Sprache zu kommen, teile ich nicht.
1: Ich darf Sie vielleicht an Valéry erinnern, der in Zweifel setzte, ob ein Romancier noch die Gedanken seiner Helden wiedergeben darf. Woher nimmt er die Sicherheit zu sagen, dass seine Figur in diesem Augenblick dieses und nichts anderes denkt? Mit anderen Worten, kann der Erzähler heute noch der liebe Gott sein, der seine Figuren lenkt und führt und der alles weiß, was sie denken und was sie tun?
3: Lieber Herr Binek, Ich komme mir keineswegs wie der liebe Gott vor, wenn ich in einem Roman eine Figur etwas denken oder tun lasse. Figuren bestehen aus dem, was sie sind, was sie denken und was sie tun. Wenn ich darauf verzichten soll, dies zu schildern, dann wäre es konsequent, auf Figuren überhaupt zu verzichten.
1: Ja, das ist es, was eigentlich die Schule des Nouveau Roman will. Sie weicht aus, indem sie etwa die Sachwelt beschreibt oder dem Helden im eigentlichen Sinne gibt es ja nicht mehr, zu gleicher Zeit verschiedene Gedanken eingibt. Das hat allerdings zur Folge, dass deren Bücher dann äußerst langweilig wirken. Aber Spannung ist ja sowieso bei Ihnen verpönt. Glauben Sie, Herr Anders, dass eine literarische Theorie, die gegen jedes Recht des Lesers verstößt, so möchte ich sagen, sich auf die Dauer durchsetzen kann?
3: Der Nouveau Roman ist ein sehr komplexes Phänomen. Konkret erfassen lässt sich gegenwärtig nur Ihr aktueller Ausgangspunkt, nämlich die programmatische und artistische Tätigkeit von Alain Robbe-Grillet. Die sehr temperamentvollen philosophischen Bullen dieses jungen französischen Literaturpapstes proklamieren ziemlich alte mechanistisch-materialistische Vorstellungen vom Vorrang des Seins der Dinge über das Bewusstsein des Menschen. Daraus deduziert er Romane, in denen das menschliche Bewusstsein und die aus ihm resultierenden Handlungen nur noch insoweit erscheinen, als sie sich in der Dingwelt spiegeln. Ein trivialer Witz, den Robbe-Grillet sich aber gefallen lassen muss, besagt, der Nouveau Roman schildert nicht mehr einen Mann und eine Frau, die zusammen im Bett liegen, sondern nur noch das Bett. Das ist eine an sich reizvolle Idee. Vielleicht findet sich eines Tages ein bedeutender Schriftsteller, der dieses Gestaltungsprinzip in ein Kunstwerk verwandelt. Sympathisch ist aber der Versuch Robbe-Grillets als Aufstand gegen den bürgerlichen Konsumroman.
1: Alle großen Beispiele des Experiments wirken interessant, so Joyce' Ulysses, so Döblins Alexanderplatz, so Jans Perugia. Aber meinen Sie nicht, dass alles Spätere, was sich nach diesen Vorbildern als Schule bezeichnet, nur langweilig und steril wirken muss, weil nämlich das Experiment nur originär und einmalig sein kann?
3: Ich lehne den Begriff des Experiments im Bereich der Kunst rundweg ab. Der Begriff des Experiments stammt aus dem naturwissenschaftlichen Labor. Meines Wissens hat Enzensberger auf diesen Tatbestand in Text und Zeichen zum ersten Mal hingewiesen. Die Wissenschaft kann Versuchsreihen veröffentlichen, der Künstler niemals. Selbstverständlich wird er experimentieren. Aber was er vorzulegen hat, sind Ergebnisse, nicht Experimente. Joyces Ulysses ist kein Experiment, sondern ein Meisterwerk, ein Ergebnis, an dem nichts mehr verändert werden kann.
1: Da haben Sie sehr recht und im Grunde habe ich das auch mit der Einmaligkeit gemeint. In Frankreich hat sich nach den ersten Versuchen der Sarraute und Robbe-Grillets gleich eine ganze Schule auf den Nouveau Roman geworfen, obwohl ihm dort mehr Widerstand entgegengebracht wurde als etwa in Deutschland. Bei uns jedoch hat sich bis heute noch kein Schüler in dieser Richtung gezeigt. Wie erklären Sie sich das?
3: Das wird schon noch kommen, keine Sorge. Allerdings werden die jungen Franzosen inzwischen dann längst etwas anderes und noch interessanteres erfunden haben. Aber das macht ja nichts. Retardierendes Tempo hat ja von jeher zu den feineren Reizen der deutschen Literatur gezählt.
1: Nehmen wir an, der liebe Gott, der den Helden über die Schulter blickt und alles weiß, was er denkt und tut, der Erzähler des klassischen Romans also, den gibt es nicht mehr. Was aber tritt nun an seine Stelle? Max Frisch, zum Beispiel ein äußerst nachdenklicher Autor, hat dafür eine Antwort gefunden, indem er etwa die Tagebuchaufzeichnung verwendet im Stiller oder die Ich-Form benutzt, wie etwa im Homo Faber.
3: Ich denke gar nicht daran, den klassischen Erzähler abdanken zu lassen. Dass er ein Gott sei, behauptet nicht er, sondern die Leute, die ihm unterstellen, er wolle einer sein. Er ist nichts weiter als ein Mann, der an einem Tisch sitzt und Bogen weißen Papiers mit reinlichen Zeichen bedeckt, wobei ihm, wenn er Glück hat, gelegentlich etwas einfällt. Immerhin, so viel ist er, dieser Mann an einem Tisch, der schreibt. Er ist kein Gott, aber er ist auch nicht gerade ein Dummkopf. Er denkt an Menschen, er hat ein Thema, es fällt ihm eine Handlung dazu ein. Er lässt sich von einem möglichen Schauplatz gefangen nehmen. Doch die Pariser päpstlichen Bullen verbieten es ihm für die Zukunft, und zwar ausdrücklich im Namen der Wahrheit. Im Namen der Wahrheit wird ihm verboten, an Menschen zu denken, ein Thema zu haben, eine Handlung zu erfinden. Schauplätze bleiben erlaubt. Im Namen der Wahrheit, die erklärt, weil wir nichts wüssten, hätten wir auch niemals etwas zu wissen, hat er sich selbst zu verleugnen. Er hat ein Dummkopf zu sein, dem nichts einfällt, dem es bestenfalls erlaubt wird, die Existenz der Dinge zu konstatieren. Im Namen der Wahrheit hat er die größte aller Lügen auszusprechen, die Lüge, es gäbe ihn überhaupt nicht. Die logische Konsequenz der Leugnung des Erzählers ist die Leugnung des Schriftstellers. Die Negation von Held, Handlung und Thema ist die Negation des Mannes, der schreibt. Es gibt eine uralte Übereinkunft zwischen dem Erzähler und seinen Zuhörern. Sie besteht darin, dass die Zuhörer wissen, dass es den Erzähler gibt. Weil die Erzähler viele Lügen erzählen und weil die Zuhörer manche dieser Lügen glauben, soll nun die uralte Übereinkunft zerbrochen werden. Aber man kann nicht die Lügen der Erzähler aus der Welt schaffen, indem man eine neue, faustdicke und sehr dumme Lüge erfindet, die Behauptung, es gäbe den Erzähler gar nicht. Denn es gibt ihn. Noch der einfachste Leser weiß, dass es ihn gibt. Und noch der subtilste Leser weiß, dass es eine letzte und äußerste Realität der Literatur gibt. Den Menschen, der schreibt, und den, der liest. Max Frisch, den Sie vorhin angeführt haben, Herr Binek, ist ein gutes Beispiel dafür, wie man heute erzählen kann. Seine Qualität liegt nicht darin, dass er die Tagebuch- und die Ich-Form benutzt, das haben andere vor ihm längst getan, sondern darin, dass er zweifelnd erzählt. Er versteht es unnachahmlich, seine Leser in den Prozess seiner Erfindung einzubeziehen. Er bittet sie, seine Erwägungen und Reflexionen zu bedenken. Er fordert sie auf, alles zu bezweifeln, was er sagt. Aber niemals wäre er bereit, auf das Erzählen zu verzichten oder zu verleugnen, dass er, Max Frisch, es ist, der erzählt.
1: Herr Anders, stilistisch sind Sie bei einer präzisen poetischen Sprache auf einen handfesten Realismus eingeschworen. Können Sie mir sagen, warum Sie das in der Roten mit Neoverismus, einem Begriff aus dem Film, bezeichnen?
3: Es gehört zu den Gepflogenheiten der Antirealisten, das Wort Realismus durch das hinzugefügte Wörtchen handfest zu diskreditieren. Inwieweit ich nun handfest oder aber, wie Sie, Herr Binek, mir ja außerdem einräumen, präzis und poetisch schreibe, müssen Sie selbst entscheiden. Eingeschworen bin ich auf gar nichts, auch nicht auf den Realismus. Da ich mich nicht selbst zu kommentieren pflege, habe ich auch niemals von Neoverismus in Verbindung mit meinem Roman Die Rote gesprochen. Vermutlich steht es im Waschzettel. Es bekäme dem deutschen Rezensionswesen, wenn es sich angewöhnen würde, zwischen Waschzettel und Buchtext stärker zu unterscheiden. Ich will aber meinen Verlag nicht im Stich lassen und gleich hinzufügen, dass ich den italienischen Neorealismus, wie er 1943 zum ersten Mal in Vittorinis Roman Conversazione in Sicilia und Viscontis Film Ossessione auftrat, für das größte künstlerische Ereignis seit dem Zweiten Weltkrieg halte. Übertroffen seither höchstens durch das Werk von Samuel Beckett. Jedenfalls scheint mir der italienische Neoverismo in seinem geistigen Ansatz wie in seinen künstlerischen Ausformungen turmhoch über dem Nouveau Roman zu stehen. Ob ich direkt von ihm beeinflusst bin, lasse ich dahingestellt. Wahrscheinlich bin ich es.
1: Herr Anders, darf ich noch einmal auf Sansibar zurückkommen? Wie kamen Sie zu diesem Thema?
3: Durch die immer anhaltende, allmählich eine Art magische Qualität annehmende Erinnerung an eine Wanderung, die ich im Jahre 1938 an der mecklenburgischen Ostseeküste unternahm.
1: Und Peter, wie war das mit der Roten?
3: Da standen eher sozusagen figürliche Gründe im Vordergrund, zum Beispiel der Wunsch, einmal eine weibliche Figur in den Mittelpunkt zu stellen.
1: Sagen Sie, machen Sie einen genauen Plan, eine Art architektonischen Umriss von einem Werk, an das Sie gerade herangehen?
3: Das will ich meinen.
1: Ja, ich hätte das gerne ein bisschen näher gewusst, ein bisschen konkreter, vielleicht anhand eines Beispiels.
3: Ja, ich kann dazu nicht mehr sagen, als dass ich, bevor ich an einen Roman gehe, einen sehr genauen Handlungsaufriss, eine Liste der auftretenden Figuren mache, mir in Form von Plänen einen Aufriss des Romans mache, wie ein Architekt einen Plan eines Hauses macht, das er bauen will.
1: Ja, und wie entwickeln Sie dann Ihre Personen? Wissen Sie von vornherein, was mit Ihnen geschieht?
3: Ich kann es an einem Beispiel sagen. Ich hatte ursprünglich vor, Franziska, die Hauptfigur des Romans Die Rote, alles Mögliche tun zu lassen. Je genauer ich diese Person vor mir sah, je intensiver ich mit ihr lebte, desto konsequenter tat sie nur das, was ihrem Wesen entsprach. Nicht das, was ich mir vorgestellt hatte, dass sie tun sollte, als ich sie noch nicht so genau kannte. Sie gehorchte also nicht mehr meinem Willen, aber dafür entsprach sie dem Bild, das ich mir von ihr machte.
1: Haben Sie einen Roman einmal begonnen, können Sie dann Tag für Tag weiterschreiben oder sind Sie von bestimmten Stimmungen abhängig?
3: Ich bin sehr stark Stimmungen unterworfen, aber ich schreibe Tag für Tag.
1: Und wann schreiben Sie dann? Bedarf es dazu bestimmter Vorbereitungen?
3: Ich könnte auch in einer Kohlenkiste arbeiten. Das Einzige, was ich benötige, sind die Stunden von 8 bis 13 Uhr. In dieser Zeit schreibe ich manchmal 5 Seiten oder auch nur eine halbe Seite. Aber diese Stunden muss ich dafür haben.
2: Horst Binack im Gespräch mit dem Schriftsteller Alfred Andersch. Und zuvor mit Wolfgang Köppen. Wolfgang Köppen würde am 23. Juni 120 Jahre alt. Das waren die Archivschätze heute. Horst Binack mit seinen Schriftstellergesprächen. Sie waren in den 1960er Jahren so berühmt, dass sie nach den Sendungen auch publiziert wurden. Wir können sie heute noch nachlesen in der Zeitschrift Merkur im Netz. Mein Name ist Christiane Kreiner und ich wünsche Ihnen noch einen schönen Nachmittag.

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2: 15 Uhr. Kritik an verschärfter EU-Migrationspolitik. Ein Toter bei Zugunglück in München. Zwei Erdbeben erschüttern Ferieninsel Kreta. Das Wetter meist sonnig, vereinzelt Hitzegewitter bis 37 Grad. Mein Name ist Christoph Haas. UN-Menschenrechtskommissar Türk hat die neuen EU-Migrationsregeln kritisiert, die das EU-Parlament am Mittwoch gebilligt hat. Konkret geht es um Abschiebezentren in Drittländern. Türk sagte, die EU-Mitgliedstaaten könnten ihre menschenrechtlichen Verpflichtungen nicht einfach an Drittländer auslagern. Kritik an der sogenannten Drittstaatenregelung kommt auch von Menschenrechtsorganisationen wie Amnesty International oder Pro Asyl. Bei einem schweren Zugunfall in München ist ein Mensch ums Leben gekommen. Laut Polizei waren in der Nacht zwei Güterzüge zusammengestoßen. ARD-Reporter Gerhard Brack.
3: Laut Polizei geschah das Unglück bei Rangierarbeiten. Einer der Züge entgleiste, zwei Waggons durchbrachen das Geländer und fielen mit dem einen Ende auf die Straße darunter, mit dem anderen hingen sie noch oben auf der Brücke. Wie lange die Bergung der Waggons dauern wird, ist noch völlig unklar. Nach Angaben der Bahn ist von dem Unfall der Personenverkehr in keiner Weise betroffen, weil die Schienen dort nur für den Güterverkehr genutzt werden.
2: Viele Tote bei israelischen Luftangriffen im Libanon. Der libanesische Zivilschutz teilte mit, allein in der Stadt Nabatieh im Süden des Landes seien 16 Leichen geborgen worden. Die neuen Angriffe gefährden die Friedensgespräche zwischen den USA und dem Iran. Das Rahmenabkommen sieht eine Waffenruhe an allen Fronten vor. Die Verhandlungen sollten eigentlich gestern in der Schweiz beginnen, wurden aber vorerst abgesagt. Erdbeben erschüttern griechische Ferieninsel Kreta. Nach Behördenangaben waren es zwei Erdstöße der Stärke 4,6 und 5,3 im Abstand von wenigen Minuten. Das Zentrum lag demnach rund 14 Kilometer tief im Meer südlich der Insel. Die Erschütterungen seien auf der ganzen Insel zu spüren gewesen. Berichte über Schäden oder Verletzte gibt es bisher nicht. Im Kloster Eberbach im Rheingau-Taunus-Kreis wird heute Abend wieder das Rheingau-Musikfestival eröffnet. Bis Anfang September sind rund 150 Veranstaltungen geplant mit mehr als 3000 Künstlerinnen und Künstlern. Zum Auftakt spielt das HR-Sinfonieorchester unter anderem Werke von Borodin und Elgar. Im Rahmen der Eröffnungsfeier wird das Orchester mit dem Hessischen Kulturpreis ausgezeichnet für musikalische Exzellenz und Kreativität. Bei der Fußball-Weltmeisterschaft will die deutsche Nationalmannschaft am Abend ihren zweiten Gruppensieg feiern. Gegner in Toronto ist die Elfenbeinküste. Aus dem ARD-WM-Team Michael Küster.
4: Voraussichtlich mit derselben Startelf wie gegen Curaçao will die DFB-Auswahl vorzeitig das Ticket zur K.O.-Runde lösen. Voraussetzung dafür ist ein Sieg über die spielstarke Elfenbeinküste. Anstoß ist um 22 Uhr. In der zweiten Partie der Gruppe E geht's in der Nacht für Ecuador und Curaçao schon um alles. Für beide wäre eine weitere Niederlage fatal.
2: Und schon um 19 Uhr spielen die Niederlande gegen Schweden. Zum Abschluss des Spieltags treffen dann morgen früh um 6 unserer Zeit Tunesien und Japan aufeinander. Das waren die Nachrichten. Das Wetter. Neben Sonne kann es ab dem späteren Nachmittag auch wieder einzelne teils kräftige Gewitter geben. Dazu Höchstwerte zwischen 31 und 37 Grad. In der Nacht gehen die Temperaturen zurück auf 22 bis 16 Grad. Morgen in Nordhessen am Vormittag einzelne Schauer und Gewitter. Sonst scheint oft die Sonne, später örtlich Hitzegewitter. Maximal 28 bis 37 Grad. Die Zeit, es ist jetzt 15.04 Uhr.
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5: Und dazu begrüßt sie Carmen Mikowitsch. Hallo an einem ganz besonderen Samstag, denn Sie haben es wahrscheinlich in den Nachrichten gehört, heute wird das Rheingau Musikfestival eröffnet. Traditionell mit einem Konzert des HR Sinfonieorchesters in der Basilika des Kloster Eberbach. Bis dahin ist es noch ein bisschen hin und wir nutzen diese Zeit für einen Überblick über all das, was Sie in den nächsten Sommermonaten erwartet und für Gespräche mit Menschen, die an diesem Festival beteiligt sind. Christiane Hillebrand ist vor Ort und wird uns immer mal wieder live zugeschaltet. Dazwischen gibt es ein paar musikalische Kostproben. Da können Sie reinhören, wie das diesjährige Festival klingen wird und auch ein paar der Musikerinnen und Musiker kennenlernen. Zum Beispiel die junge Trompeterin Lucienne Renaudin-Varie.

Das war Musik des uruguayischen Flötisten und Komponisten Efrain Oscher, der dritte Satz, Choro, aus der Rhapsodie Latina. Und gespielt hat das Orchestre de Chambre de Paris unter Sascha Götzl. Solistin war Lucienne Renaudin-Vary. Sie ist eine der Fokuskünstlerinnen beim diesjährigen Rheingau Musikfestival. Und heute Abend tritt sie schon zum ersten Mal dort auf.

0: Christiane.
1: Hallo Carmen.
0: Wo bist du denn da genau?
1: Also ich stehe heute mal an einem anderen Platz als in den vergangenen Jahren und zwar direkt im Gemäuer, im Laienrefektorium. Das war die Speisekammer, der Speisesaal hier der Mönche, die hier einst mal gewohnt haben, gelebt haben. Und aber ich lasse mir das später nochmal genauer erklären von Julius Wagner, dem Vorsitzenden der Stiftung Kloster Eberbach. Der wird mir hier noch ein bisschen was erzählen. Auf jeden Fall ist es hier kühl, da wird mich jeder beneiden. Und es riecht nach alten Weinfässern. Also so richtig so ein bisschen dieses alte Holz, ja, habe ich hier in der Nase.
0: Sieht man die auch, die Weinfässer?
1: Ja, ich habe hier sogar direkt eins vor mir, da habe ich mein Skript liegen, beziehungsweise eine Uhr, genau, den Bildschirm. Also ich habe hier wirklich ein Weinfass heute als Ablage, hatte ich auch noch nicht.
0: Aber angezapft ist es noch nicht, ne? Du bleibst
1: nein,
0: nicht
1: da, hoffe ich. Jetzt hoffe ich auch,
0: genau. Also das hört sich alles sehr beschaulich an, aber die Stimmung ist doch bestimmt schon ein kleines bisschen nervös, so kurz vorm Beginn des Festivals.
1: Ja, ich habe schon den Blick in die Basilika und dort wird aufgebaut. Ja, da werden Mikrofone getestet. Noch ist das Orchester nicht vor Ort. Es ist auch noch relativ ruhig hier überhaupt im ganzen Gelände. Ein paar Besuchergruppen kommen hier mal vorbei. Aber natürlich ist man hier sehr beschäftigt damit, das alles vorzubereiten, dass technisch nachher das mit der Übertragung alles klappt. Hier ist auch ein Hessenpult aufgebaut. Boris Rhein, der hessische Ministerpräsident, wird nachher auch das Publikum begrüßen und den Kulturpreis dem H-Sinfonieorchester verleihen. Also dafür muss natürlich noch alles vorbereitet werden. Aber ansonsten ist es ist ja wirklich sehr ruhig hier auf dem Gelände. Ich bin ja gerade so ein bisschen rumgelaufen und man hat ja hier ganz viele Schwalben, die durch das Gemäuer fliegen. Es ist so schön anzuschauen. Man sitzt im Kreuzgang, hat den Blick in diesen Innenhof und die Schwalben fliegen kreuz und quer. Und man könnte meinen, dass es noch ein Gewitter gibt, denn die fliegen sehr tief heute.
0: Aber entspann dich nicht zu sehr. Ich weiß, dass du ganz, ganz viel vorhast in den kommenden 2 Stunden.
1: Ja, ich habe auf jeden Fall jede Menge Gäste. Ich werde mit Julius Wagner gleich sprechen, habe ich angekündigt. Dann mit den beiden, die das Programm schon seit vielen Jahren planen, Lisa Ballhorn und Timo Bucco. Michael Herrmann, der Gründer des Festivals und Geschäftsführer, ist zusammen mit Marsilius Graf von Ingelheim, dem zweiten Geschäftsführer hier, und Ute Herrmann vom Förderverein des Rheingau-Musikfestivals. Also wir werden in den kommenden 2 Stunden viele Gespräche führen.
0: Wunderbar. Wir hören dann im Lauf der Sendung noch mehr von dir, Christiane Hillebrand, und von den Macherinnen und Machern des Rheingau-Musikfestivals. Hier noch kurz ein Blick auf das zweite Eröffnungskonzert. Das findet nämlich morgen Sonntag im Kurhaus Wiesbaden statt. Das Programm ist etwas abgewandelt, um den Artist in Residence des Festivals angemessen präsentieren zu können. Das ist nämlich der Pianist Hayato Sumino. Er wird morgen das zweite Klavierkonzert von Sergei Rachmaninow spielen. Jetzt hören wir ihn mit Musik von Leopold Godowsky.

0: Leopold Godowsky hat diese Konzertparaphrase über den Walzer Opus 18 von Frédéric Chopin geschrieben und gespielt hat hier Hayato Sumino. Er ist Artist in Residence beim diesjährigen Rheingau Musikfestival. Das beginnt offiziell heute Abend im Kloster Eberbach, ein Symbol für Weinbau und Kultur mit einer fast 900-jährigen Geschichte. Die kennt Julius Wagner sicher gut. Er ist Vorstandsvorsitzender der Stiftung Kloster Eberbach und jetzt bei meiner Kollegin Christiane Hillebrand vor Ort.
1: Genau, Julius Wagner steht direkt neben mir. Erstmal herzlich willkommen, schön, dass Sie sich die Zeit nehmen.
2: Ich danke Ihnen und hallo Frau Hillebrand.
1: Ich glaube, Sie fühlen sich auch hier wohl gerade, ne, bei diesen Temperaturen. Hier ist es angenehm kühl und wir stehen hier im Laienrefektorium. Hier habe ich noch nie gestanden, ich hatte es eben der Carmen Mikovic schon gesagt. Und wir haben hier lauter Weinfässer vor uns, aber das war früher mal ein Speisesaal, ne?
2: Das, wie der lateinische Name dem Klosterkundigen verrät, war das der Speisesaal. Wenn ich mit Kindern hier reingehe, dann sage ich immer, stellt euch bitte vor, Hogwarts und dann die große Halle. So sah das hier aus, lange Holztafeln, Fackeln an den Wänden und sonst in diesem romanischen Bau aus dem Jahr 1200 weiter nichts.
1: Und jetzt stehen hier die Fässer, also ich habe hier ein Fass vor mir, aber wenn man sich umguckt, überall alles, was mit Wein zu tun hat. Wurde das auch mal für den Weinbau genutzt?
2: In späteren Jahrhunderten durchaus, teilweise auch zur Weinproduktion. Wir blicken hier auf mehrere Jahrhunderte großer Dockenpressen, aber so wie sie hier stehen, wurden die erst in den 1950er Jahren hier zusammengezogen, weil es einfach einer der größten Gebäudeteile ist, wo man die hinstellen kann.
1: Sie sind der Vorsitzende der Stiftung Kloster Eberbach. Was macht diese Stiftung ganz genau? Was sind Ihre Aufgaben?
2: Die sind sehr vielfältig, sehr bunt, aber im Kern geht es natürlich darum, dass wir das Bau- und Denkmalensemble Kloster Eberbach erhalten und unterhalten. Und im Wort unterhalten, da verbirgt sich dann ganz, ganz viel. Wir betreiben hier die Gastronomie selber, wir haben ein kleines Hotel, wir öffnen das Kloster für die Allgemeinheit, natürlich zur Besichtigung und mit einer Vielzahl an Führungen und auch Schlenderweinproben. Und wir gestalten unglaublich viele Formate und wir vermieten, das klingt so ein bisschen unromantisch, die Anlage zum Beispiel an unseren wichtigsten Partner, das Rheingau Musikfestival.
1: Wollte ich mich gerade sagen, das ist ja auch ein zentraler Ort hier für das Rheingau Musikfestival. Hier hat mal alles angefangen. Welche Bedeutung hat dann das Festival für die Stiftung, für das Kloster?
2: Eine ganz, ganz große und das jetzt ja nun schon seit Jahrzehnten. Ich finde immer, das Rheingau Musikfestival schafft in der Sommersaison Kultur und Leben an diesem Ort, wie wir uns das wünschen. Diese Verbindung ist ideal, die geht das Festival ja mit vielen anderen Orten auch ein und das ist etwas, was die Klasse an Musik, die hier Einzug hält und auch das Kloster einfach ganz wunderbar miteinander verbindet.
1: Heute Abend ist ja Eröffnungskonzert. Wir haben eben schon die junge französische Trompeterin Lucienne Rigaudin-Vary gehört in der Aufnahme. Und Sie haben sie gestern in der Generalprobe gehört und kamen eben rein und haben geschwärmt von ihr.
2: Ja, ich durfte sie gestern tatsächlich schon hören. Und man muss wirklich sagen, erleben. Das Hören ist das eine. Und ich glaube, über Virtuosität muss ich gar nichts sagen. Aber auch ihre Bühnenpräsenz, ihre Power, ihre Leidenschaft, die sie in die Musik legt. Es lohnt sich wirklich wahnsinnig, wenn man die Gelegenheit hat, wirklich sie live zu sehen. Das ist sehr beeindruckend.
1: Und das kann man ja in diesem Jahr sogar ein paar Mal. Sie ist ja Fokuskünstlerin auch. Jetzt ist hier das Kloster immer wieder, man kann fast sagen, ich will jetzt nicht das Wort Dauerbaustelle benutzen, aber es muss natürlich, um so ein Klostergelände, es ist ja ein riesiges Gelände, in Schuss zu halten, muss immer irgendetwas restauriert werden. Ich habe sonst immer etwas um die Ecke gestanden mit meiner Stelle hier. Da steht jetzt ein riesengroßes Gerüst. Was wird derzeit gemacht?
2: Jetzt sind wir an einer ziemlich großen Sanierungsmaßnahme dran, weswegen unser Museum und unsere Ausstellungsfläche derzeit auch geschlossen ist für knapp 2 Jahre. Es wird der sogenannte Bibliotheksbau. Das ist ein Fachwerkbau, wo früher die klösterliche Bibliothek untergebracht war. Der wird saniert und insbesondere technisch für die Zukunft ausgestattet und der danebenliegende Teil der Ausstellungsfläche. Das sind so 1800 Quadratmeter, ist schon eine große Fläche. Wir haben immer noch genug und im Grunde ist das Kloster seit 1136 eine Dauerbaustelle. Aber seitdem das Land Hessen hinter den Sanierungsmaßnahmen steht, glaube ich, sind wir im Zustand, wie es nie war in all seiner Zeit. Und so ein bisschen lässt sich das dann nicht vermeiden. Meinen, ja.
1: Ja, aber das Gebäude ist ja an sich oder das ganze Gelände ist ja an sich auch relativ unverändert noch.
2: Ja, ziemlich. Da sind wir auch sehr stolz drauf. Wir haben hier 11 Hektar innerhalb der klösterlichen Umfassungsmauer, 3,8 Hektar historisch umbauter Raum, der tatsächlich wunderbar die Epochen der Romanik, der Gotik und des Barock abbildet und keinerlei anderweitige Neubauten. Es gibt ein paar nassauische und preußische Ergänzungen zum Thema Irrenanstalt und Weinbaubetrieb. Die sind aber historisch sehr schön erzählbar, aber das Kloster gehört sicherlich zu den besterhaltenen Zisterzienseranlagen Europas.
1: Und es ist ja auch sehr bekannt, Kloster Eberbach, sagen viele, ja, habe ich zumindest schon mal gehört, vielleicht waren noch nicht alle hier. Aber was meinen Sie, wenn man die Menschen in Deutschland anspricht, Kloster Eberbach, was für ein Stichwort, was fällt Ihnen da am ehesten ein?
2: Ich glaube, und ich weiß natürlich ein bisschen was auch über unsere Marktforschung, zwei große Stichworte, Wein und der Name der Rose. Das gerade jetzt im 40-jährigen Filmjubiläum ist das für uns auch ein großes Thema. Und wir merken schon, je weiter wir das Rhein-Main-Gebiet verlassen, desto stärker wird der Wein richtigerweise mit Kloster Eberbach in Verbindung gebracht. Und der Name der Rose, wenngleich die Generationen, die ihn gesehen haben, ne, das ändert sich jetzt ein bisschen, aber der hat immer noch für uns große Bedeutung.
1: Ja, stimmt. Ne? Manche kennen ihn gar nicht mehr. Also das jüngere Publikum hat wahrscheinlich den Film noch nie gesehen.
2: Ja, das ist so. Die gucken einen mit großen Augen an. Da ist dann auch Sean Connery noch so der letzte Rettungsanker, um dann was. Aber das ist nicht schlimm. Der Nachhall ist immer noch sehr, sehr groß. Ja, und wie gesagt, natürlich ist das Thema Wein hier omnipräsent.
1: Ja, und Name der Rose wurde zum Teil hier gedreht. Machen Sie denn was Besonderes jetzt zum 40. Jubiläum?
2: Natürlich. Wir hatten ja das große, große Glück, auch mit dem Hessischen Rundfunk eine Sonderveranstaltung machen zu dürfen. Da war der Schauspieler Urs Althaus hier, erst vor kurzem. Der hat den Mönch Venantius gespielt. Und wir selber machen immer und dieses Jahr besonders groß und ausgedehnt den Kinosommer Hessen am 1. Oktoberwochenende und zeigen den Film auf Großleinwand. Dieses Jahr haben wir uns ein paar Specials dazu einfallen lassen. Und es gibt noch ein paar weitere Jubiläumsveranstaltung, wo es vor allen Dingen um Original-Filmmusik und Weinerlebnisse rund um den Film selber gehen wird.
1: Also eine gute Gelegenheit, ihn dann mal zu sehen, wenn man ihn noch nicht kennt im Oktober, ne? Auf jeden Fall hierher kommen.
2: Es könnte nichts Schöneres sein, als ihn wirklich am Originaldrehort zu erleben. Erst recht, wenn man dann, ich spoiler schon mal, statt der Werbefilme im Kino original gregorianische Choräle live vor dem Film hat. Das ist wirklich was Besonderes.
1: Und wahrscheinlich in der Basilika dann, ne?
2: Natürlich, ja.
1: Ja, ein wunderbarer Ort dann dafür. Da hat man auch diesen Hall und so. Da kann man sich das vorstellen, wie das hier gedreht wurde dann auch. Eine Frage habe ich noch, und zwar zu den Bienen. Ja. Gibt es die noch?
2: Ja, die gibt es noch und schön, dass Sie sich daran erinnern. Wir haben vor 3 Jahren begonnen und sie wachsen und wachsen. Derzeit haben wir bereits 30 eigene Bienenvölker hier auf dem Klostergelände und so ist auch Hege und Pflege entsprechend angewachsen und aber auch die Honigerträge. Wir ernten wahrscheinlich in diesem Jahr so um die 1,3 Tonnen eigenen Honig, verarbeiten ihn vollständig selber und wir bieten auch für Kinder, auch für Erwachsene besondere Bienenführung durch unseren Bienenschaugarten an. Also es ist ein wirklich schönes Projekt geworden.
1: Das werden wir dann im nächsten Jahr, glaube ich, mal vertiefen. Jetzt müssen Sie gleich los. Sie haben jetzt eine Führung aktuell, ne? Was machen Sie da?
2: Wir haben unter anderem heute die Sommelier-Union aus ganz Deutschland hier zu Gast zum 50-jährigen Bestehen. Und da gibt es jetzt 3 Kombiführungen. Einmal klassisch Kloster, that's me natürlich. Und dann besondere Weinführungen für die Profis.
1: Dann bedanke ich mich ganz herzlich für das Gespräch. Julius Wagner, der Vorsitzende der Stiftung Kloster Eberbach. Viel Spaß bei der Führung. Ja, Carmen, hat viele wahrscheinlich jetzt neugierig gemacht, mal hierher zu kommen, oder?
0: Auf jeden Fall. Und irgendwie bekommt man langsam auch Lust auf so ein Gläschen Riesling. Das ist gemein, aber es ist so.
1: Auf jeden Fall.
0: Und danke, Christiane Hillebrand. Ihr habt übrigens eine ganz, ganz tolle Akustik. So einen schönen, dezenten Hall, wo du stehst und Schatten hast. Wir hören dich dann später nochmal mit anderen Gesprächspartnern.
1: Genau.
0: An Hogwarts, die große Halle, hat Julius Wagner vorhin gesagt, erinnert ihn Kloster Eberbach. Und dazu passt doch die nächste Musik ganz perfekt. Aus England kommt nämlich das Ensemble Watches 8. Das hat sich an der Westminster Abbey zusammengefunden und wird auch in Eltville singen. Hier mal eine Kostprobe.

Samuel Barbers Agnus Dei, die Vokalfassung seines Adagio for Strings. Gesungen hat hier das britische Vokalensemble Watches 8, 3 Sängerinnen und 5 Sänger. Watches 8 sind in diesem Jahr Fokusensemble beim Rheingau Musikfestival und im Rahmen des Festivals werden sie mehrere Konzerte geben. Das nächste ist schon am kommenden Mittwoch. Das Motto Music Be Joyful. Wunderbare Musik von Henry Purcell und Benjamin Britten ist da geboten und dafür tun sich Watches 8 zusammen mit den Instrumental- und Gesangsensembles der Hochschule für Musik und Darstellende Kunst Frankfurt. Das Konzert findet statt am kommenden Mittwoch, am 24. Juni, also 19.30 Uhr in der Basilika von Kloster Eberbach. Und auch dieses Ensemble kommt in den Rheingau.

0: Das war das Ensemble Tierra Negra. Sein Gitarrist Raugi Ebert hat diesen Titel komponiert, Luna Blue. Dieses Ensemble ist an zwei Tagen beim Rheingau Musikfestival zu hören, am 18. und 19. Juli. Der 18. ist schon ausverkauft, denn fahrende Musik in Musiker in Weingütern, das ist eine sehr beliebte Reihe beim Rheingau Musikfestival. Da öffnen Weingüter ihre Höfe und bei Wein, Spunde, Käs und einem idyllischen Blick in die Weinberge kann man Musik von Swing bis Folklore genießen. Am 19. Juli ist die Wiese vor der Orangerie des Klosters Eberbach Veranstaltungsort und Tierra Negra haben dann Gesellschaft von den Ensembles The Speedos, Bardic und Crema Latina. Die Veranstaltung am 19. Juli beginnt um 16 Uhr. Einlass ist schon eine Stunde vorher. Ja, und wer gerne mal ein Glas Rheingauer Riesling trinkt, kennt sicher den Begriff Kabinettwein. Er wurde lange als Prädikat für Qualitätsweine verwendet und seinen Ursprung hat dieser Begriff im Kloster Eberbach. Die Mönche hatten hier einen Keller für ihre besonders guten Weine, den Kabinettkeller. Er gehört zu den stimmungsvollsten Orten des Klosters und ist seit kurzem auch für alle Besucher frei zugänglich. Birgitta Söhling nimmt uns mit rein.
1: Es dauert einen Moment, bis sich die Augen an das Halbdunkel hier im Kabinettkeller gewöhnt haben. Die meisten Besucher verharren deshalb kurz an der Schwelle, schnuppern unwillkürlich.
2: Es riecht nach Wein vergoren. Ist schon eindrucksvoll.
3: Der Geruch ist ein bisschen muffig, aber das trägt ja zur Authentizität von dem Raum hier bei, verbreitet Ehrfurcht.
1: Das uralte Gewölbe ist seit kurzem für alle Besucher frei zugänglich. Behutsam saniert über mehrere Jahre hinweg. Die Patina ist dabei geblieben, sagt Julius Wagner, Vorstand der Stiftung Kloster Eberbach.
4: Wir stehen immer in einem Gebäude aus dem Jahr 1200, in wunderschönster Reinform der späten Romanik. Und wir sehen natürlich hier die schönen steinsichtigen Mauern, die Deckengewölbe. Das ist ein alter Putz, ist deswegen auch ein bisschen fleckig. Jetzt haben wir durchaus ein matt und sanft strahlendes romanisches Gewölbe.
1: Wir sind hier gar nicht unter der Erde. Der weitläufige Raum hatte ursprünglich Tageslicht. Er wurde als Arbeitsraum und Schreibwerkstatt der Mönche gebaut. Zwischen den Pfeilern, unter den Rundbögen haben sie sich über ihre Pulte gebeugt und wertvolle Handschriften kopiert, erzählt Julius Wagner.
4: Das war eine Manufaktur in Eberbach in einer wirklich ordentlichen Dimension, wo Auftragsarbeiten für das Kopieren von Büchern, also Handschriften, getätigt wurden.
1: So lange, bis Johannes Gutenberg in Mainz den Buchdruck erfunden hat. Die Schreibwerkstatt wurde überflüssig, die Fenster zugemauert und der mittelalterliche Bau zum Weinkeller umfunktioniert. Gerade schlendert ein Geschichte-Leistungskurs hindurch. Auch die Schüler spüren Gänsehaut, nicht nur, weil es so kühl ist.
5: Wie in allen Räumen auch gibt es hier ein riesengroßes Gewölbe, das ist eindrucksvoll, es erinnert an alten Keller, es ist dementsprechend auch ziemlich kalt hier drin. Ich bin nur im T-Shirt und es fröstelt einen dann tatsächlich schon und dann sieht man hier Reihen von Holzfässern, die tragen alle den Namen Steinberger, das ist ein Hang, ein Weinhang wurde uns gesagt.
1: Dort am Steinberg wächst bis heute ein besonders guter Wein. Man kann ihn in der Vinothek hier im Kloster probieren. Der Lieblingsweinberg der Mönche hat seinen ganz eigenen Nimbus. Die Zisterzienser wussten genau, was Qualität ist. Sie haben damit den Begriff Kabinett geprägt, der lange als Bezeichnung für gehobenere Weine üblich war. Kabinette für kuriose oder seltene Sachen einzurichten, war damals Mode, sagt Klosterchef Julius Wagner.
4: Und so haben die Mönche gesagt, was sind unsere Raritäten, was sind unsere Schätze und lagerten die edelsten Weine hier im sogenannten Keller ein, der dadurch zum Kabinettkeller wurde und das wurde wiederum namensgebend für die Bezeichnung Kabinettweine.
1: Heute reifen die Weine der hessischen Staatsweingüter Kloster Eberbach in der modernen Steinbergkellerei ganz in der Nähe. Die alten Eichenholzfässer unterschiedlicher Größe, die sich zu Dutzenden hier an den Wänden reihen, sind reine Dekoration. Nur eines sticht dabei heraus, das Eberbacher Riesenfass. Ein Nachbau, sagt Julius Wagner.
4: Die Front ist ja schon ziemlich hoch. Wir stehen jetzt gerade davor. Und dann nochmal circa 8 Meter war das Fass lang. Also das ist ein kleines Schiff, ne? Also ein kleiner Schiffsbauch, würde ich sogar sagen. Das hatte schon eine gewaltige Dimension.
1: Im Bauernkrieg 1525 haben Aufständische das Riesenfass zu 2/3 geleert. Das war wohl nicht nur ein Trinkgelage, sondern auch ein symbolischer Akt gegen Macht und Reichtum der Abtei.
0: Birgitta Söhling hat sich umgeschaut im Kabinettkeller des Klosters Eberbach in Eltville. 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Das Rheingau Musikfestival steht heute bei uns im Mittelpunkt am Tag der offiziellen Eröffnung. Und wir hören jetzt zwei weitere Künstlerinnen, die Sie während des Festivals erleben können. Die Sopranistin Marie-Laure Garnier und die Pianistin Celia Oneto Ben Said. Hier sind sie mit einem Herbstblatt, dem Lied Feuille Morte Nummer 6 der französischen Komponistin Charlotte Soyer.

0: Feuille Morte Nummer 6 von Charlotte Sohi mit der Sopranistin Marie-Laure Garnier und der Pianistin Celia Onetto Ben Said. Diese beiden französischen Musikerinnen treten mit Songs of Hope beim Rheingau Musikfestival auf am 21. August in der Abtei St. Hildegard in Rüdesheim. Jetzt sind wir hier in H2 Kultur per Leitung mit Eltville verbunden und dort im Kloster Eberbach ist Christiane Hillebrand aktuell zusammen mit Lisa Ballhorn und Timo Bucco. Diese beiden Menschen haben doch den super Überblick über das gesamte Programm des Rheingau Musikfestivals, oder Christiane?
1: Ja, so ist es. Lisa Ballhorn und Timo Bucco, die planen hier das Programm und das schon seit vielen, vielen Jahren. Wahrscheinlich planen sie jetzt schon die Saison der nächsten und übernächsten oder die übernächste Saison. Aber bleiben wir erstmal bei diesem Jahr. United Kingdom ist ein Thema, ein Schwerpunkt. Spot on United Kingdom heißt es und das haben wir heute Abend beim Eröffnungskonzert auch. Ich habe mich gefragt, United Kingdom, ja, natürlich gibt es Musik aus England, aber waren da gleich ganz viele Ideen da, wie man so ein Programm füllt?
2: Also, es war eher umgekehrt, muss ich sagen, schönen guten Tag, dass wir die Academy of St. Martin in the Fields, ein tolles Orchester aus Großbritannien, regelmäßiger Gast des Rheingau Musikfestivals, mal porträtieren wollten. Und das ist für ein Orchester nicht ganz so einfach. Das hatten wir erst einmal in der Geschichte des Rheingau Musikfestivals, nämlich 2019 mit der Deutschen Kammerphilharmonie Bremen, weil wir einfach so viele Spielstätten haben. Und natürlich, wenn wir ein Orchester oder ein Ensemble oder Einzelkünstler porträtieren wollen, natürlich an mehreren Orten, die uns ausmachen, die unsere Identität sind, auch präsentieren wollen. Und dieses Orchester, die Academy of St. Martin in the Field, ist so ein Orchester und wir haben es geschafft, und das ist auch einmalig, dass das Orchester in allen drei Hauptspielstätten bei uns in dieser Saison zu Gast ist. Und daraus hat sich dann ein großer Schwerpunkt ergeben mit 50 Konzerten. Meine Kollegin hat dann den Vorschlag gebracht, Voces 8 als Fokus-Ensemble dazu zu bringen. Wir hatten ja schon Tenebrae, diesen exzellenten Chor aus Großbritannien, und so hat sich ein Schwerpunkt von über 50 Konzerten, hatten wir noch nie, von Großbritannien, weil es einfach so tolle, wahnsinnig tolle Ensembles und auch tolle Musik aus diesem Land gibt.
3: Ja, je tiefer wir eingestiegen sind in das Thema, desto mehr sprudelten die Ideen und es ist einfach so vielfältig. Es gibt so wahnsinnig tolle, natürlich große Ensembles, große Orchester, aber auch tolle Solisten, und dann gibt es aber auch ganz spannende Programme, also wie zum Beispiel die Beatles-Songs, die dann verwebt werden mit barocken Concerti Grossi oder die Queen-Songs, die verswingt werden, und oder Martina Hill macht ein Robin Hood-Programm. Also es hat sich so viel eröffnet beim Recherchieren und das hat wahnsinnig viel Spaß gemacht, und so ist dieser große Schwerpunkt in diesem Jahr zustande gekommen.
1: Ja, kann mir vorstellen, es macht viel Spaß, sowas dann zusammenzutragen. Heute Abend haben wir ja auch den Schwerpunkt, ne?
2: Genau, wir haben heute, da saßen wir mit dem Musikchef des HR zusammen, Michael Traub, und haben schon lange, schon zwei Jahre vorher schon überlegt, wie wir das Eröffnungskonzert in diesen Schwerpunkt einbinden können, inhaltlich, programmatisch. Und eigentlich hatten wir gedacht, oh, Elgar, das ist eigentlich der berühmteste Komponist für klassische Musik, Enigma-Variation, auch eines der bekanntesten Werke. Wollen wir das nicht für ein britisches Orchester irgendwie vorhalten? Aber wir haben uns entschieden, und wir waren gestern in der Generalprobe, und man kann nur sagen, wir haben uns richtig entschieden. Es war eine ganz, ganz tolle Generalprobe mit einer ganz tollen Solistin und einem ganz tollen Orchester.
1: Also das H-Sinfonieorchester kann auch englische Musik spielen. Jetzt möchte ich die Tea Time mal ansprechen. Das finde ich eine ganz tolle Idee. Ich glaube, diese Tea Time-Konzerte, kleinen Konzerte, sind alle schon ausverkauft. Trotzdem, was steckt dahinter? Das ist echt so ein schönes Format.
3: Genau, wir wollten natürlich die Tradition der britischen Tea Time auch zu uns bringen und haben überlegt, wie können wir das gut realisieren. Und wir haben, glaube ich, eine schöne Lösung gefunden. Und zwar ist es so, dass wir an 6 verschiedenen Sonntagen hier im Kloster Eberbach ein schönes einstündiges Konzert machen im Hospitalkeller oder im Laiendormitorium, ganz exquisit mit tollen Nachwuchskünstlern, aber auch schon Bekannten wie Kit Armstrong oder Thomas Dunford an der Laute. Und davor haben die Gäste die Möglichkeit, also man muss nicht alles zusammen machen, aber man hat die Möglichkeit, ein Ticket für die Tea Time im Waldweit Hotel in Kietrich zu kaufen. Und es ist natürlich ein wunderschön gelegenes Hotel und man sitzt schön auf der Terrasse und im Restaurant, und da kriegt man die klassische Tea Time, also schönen englischen Tee und dazu Lemon Curd und Scones und Sandwiches, wie man sich das so vorstellt. Und so ist es eine schöne Kombination, und wir haben die Möglichkeit, so die Tradition auch hier in den Rheingau zu bringen.
1: Es gibt ja so viele unterschiedliche Formate und es sind über 150 Konzerte, 26 Spielstätten. Also da ja, da kann man ganz viele Ideen irgendwo verwirklichen. Gibt es denn Formate, besondere Konzertorte, die beim Publikum besonders gut ankommen? Viele Konzerte sind ja schon weit im Voraus ausverkauft.
2: Klar, wir haben natürlich die bekannten Formate wie Steinberger Tafelrunde, die Mozartnächte. Wir haben das Sommerfest in diesem Jahr. Wir haben im nächsten Jahr hoffentlich wieder das Schlossfest. Das sind alles etablierte Formate, die sehr, sehr schnell ausverkauft sind. Für uns, glaube ich, in der Programmabteilung ist es besonders toll und dann auch erfüllend, wenn wir neue Spielstätten wie den Hospitalkeller, der existiert ja nicht so lange, der existierte in der Mozartnacht, in der Kammermusik, war ein Riesenrun, weil er einfach so toll ist, klein, 190 Personen passen da rein. Aber, und das haben wir entwickelt zu einem einständigen Format, jetzt eben mit der Tea Time in der Kombination mit gastronomischem Angebot, Zusatzangebot. Aber für uns ist es natürlich besonders spannend, neue Spielstätten zu entdecken und dann auch das richtige Programm, die richtigen Künstler da hinzusetzen, damit es dann eine runde Geschichte wird. Das machen wir jetzt schon, wenn ich das so ein bisschen verraten darf, für nächstes Jahr. Wir waren jetzt die letzten anderthalb, zwei Monate wirklich im Land unterwegs und haben geguckt, ob das ein oder andere Spannende unseren Kriterien entspricht. Und das ist für uns, und wenn es dann am Ende aufgeht, ja, wenn man dann im Konzert wirklich sitzt und sieht, wie das Publikum begeistert ist, wie die Atmosphäre, die Emotionen irgendwie rübergebracht werden, dann ist das für uns, ehrlich gesagt, sehr befriedigend und neben den natürlich bekannten, eben gesagten Formaten wie Steinberger Tafel und Mozartnächte.
1: Ja, nächstes Jahr rundes Jubiläum, 40. Rheingauer Musikfestival. Da kann ich mir vorstellen, da werden Sie sich noch ein paar Besonderheiten ausdenken, über die müssen wir ja jetzt nicht sprechen, aber Sie haben in diesem Jahr auch zwei neue Orte dabei, ne, wenn ich das richtig gelesen habe.
3: Wir haben den Tattersall in Wiesbaden neu dabei. Das ist uns was wichtig, mit einem Ort direkt mitten in die Stadt zu gehen, und wir brechen bei diesem Format auch dieses klassische Konzert ein bisschen aus. Also es, unter dem Titel Sounds and Vibes präsentieren wir unter anderem Hayato Sumi, unseren Artist in Residence in diesem Jahr, und er bringt zwei befreundete Musiker mit, und es ist ein, ja, man kann sagen, dreigeteilter Abend zwischen klassischen Stücken, zwischen Improvisationen und Jazz, und man sitzt nicht wie in einem klassischen Konzert, sondern man kann sich ein Getränk an der Bar holen, ein bisschen was zu essen, und man steht, und man, es beginnt auch erst um 21 Uhr, also man lockert das Ganze so ein bisschen auf, und das war eben, da haben wir lange nach einem Ort gesucht, der das bietet, so sozusagen, hat auch eine schöne Größe, die nicht zu groß, nicht zu klein, und das ist eigentlich ganz wunderbar.
1: Das Rheingau Musikfestival ist ja längst kein reines Klassikfestival mehr. Es gibt so viele verschiedene Formate und große Oratorien, große Requiem, aber auch einmal einfach nur eine Laute, eine Gitarre, ein Klavier. Klavier ist natürlich jetzt nicht mehr so ganz leises Instrument, aber kleine Formate. Und dann möchte ich aber eins erwähnen, und zwar im Kloster Eberbach, das finde ich jetzt ganz herausragend, ich glaube, das gab es auch noch nie, das große Jazz-Big-Band-Konzert.
2: Genau, die Jazz-Rausch-Big-Band haben wir ja schon mehrfach präsentiert, im Schlachthof zum Beispiel, bei Corona, im Kurhaus, da haben wir einen Stilbruch gemacht. Das ist eine Band, die eigentlich aus dem Club in München entstanden ist, eine Big-Band, die aber House-Techno-Musik macht, wirklich hervorragend. Und wir haben dann überlegt, es gibt ein neues Format, das das Ensemble konzipiert hat, for heaven's sake, für sakrale Räumlichkeiten. Und das haben Michael Herrmann und ich uns angeschaut vor einem halben Jahr, vor gutem Jahr schon sogar. Und das ist ein immersives Konzert. Das heißt, da ist man bekommt am Eingang Kopfhörer in die Hand gedrückt. Und dann ist der Raum oder der sakrale Raum illuminiert, und dann geht's los, und es ist wirklich, man kann das fast gar nicht in Worte fassen, dieses Zusammenspiel zwischen Club-Atmosphäre, Lichtillumination, Spiritualität des Raumes, das zusammenwirkend ist eine einmalige Geschichte, das sollte man sich nicht entgehen lassen, und das machen wir dank auch Julius Wagner, ja, das ist jetzt, dass wir das im Kloster Eberbach machen dürfen, ist, glaube ich, ich stelle es mir schon bildlich vor, das Lichtkonzept plus die Jazzrausch Big Band, das wird ein einmaliges Erlebnis, glaube ich.
1: Ja, das Schöne ist, dass man dann eben auch da durchlaufen kann. Ne? Man hat den Klang immer wieder von einer anderen Ecke, und man hat es auf dem Ohr und kann mittanzen. Und
2: es sieht ganz lustig aus, weil wenn man die Leute beobachtet, wenn jeder für sich natürlich dann mit den Kopfhörern, und erstmal sind Leute, dass man sich bewegt, ja, wenn andere Leute einen anschauen, ist man so ein bisschen, erstmal muss man in den Flow, sage ich mal, reinkommen, in den Beat reinkommen. Aber wir haben das beobachtet und irgendwann tanzen wirklich 1000 Leute und ich glaube, das sollte man sich nicht entgehen lassen.
1: Hört sich auf jeden Fall sehr, sehr gut an und das in so einer Basilika, wunderbar. Und zum Abschluss, weil wir haben gleich Musik von Abel Selautre, das ist ja auch ein ganz toller Künstler, der auch schon mal da war und der auch eine Musik macht, die man, glaube ich, so schnell nicht wieder hört.
3: Ja, ganz besonders. Also ich würde auch sagen, es ist einzigartig, das, was er macht. Und er kommt mit seinem Ensemble auf die Seebühne von Schloss Vollraths diesmal. Das ist ja eine traumhafte Spielstätte. Und da wird er einen ganz tollen Abend bestreiten. Und da freuen wir uns sehr. Er war ja letztes Mal hier im Kloster Eberbach im Kreuzgang zu Gast und jetzt eben auf der Seebühne mit dem Bantu-Ensemble.
1: Ja, wir werden gleich eine Kostprobe hören. Ganz herzlichen Dank, Lisa Ballhorn und Timo Bucco, für das Gespräch. Und ja, eine schöne Festivalstimmung wünsche ich Ihnen in diesem Sommer.
3: Vielen Dank.
1: Und Carmen, du hast, glaube ich, die Musik aufliegen.
0: Ja, ich habe die Musik aufliegen, Christiane. Danke erstmal für die Info über viele spannende neue Formate. Wir hören den Sänger und Cellisten Abel Selautre. Der kommt von weit weg aus Südafrika. Und die Musik, die ist ziemlich ausgefallen.

Abel Selaucioe mit Kea Morata, ein musikalischer Grenzgänger aus Südafrika, der schon letztes Jahr Furore gemacht hat beim Rheingau Musikfestival. In diesem Jahr gastiert Abel Selaucioe zusammen mit seinem Bantu-Ensemble im Rheingau. Sie spielen dann eigene Kompositionen, die mit klassischer Musik und den Klangfarben der südafrikanischen Heimat gemeinsame Sache machen. Zu hören sind sie am 11. Juli auf der Seebühne von Schloss Vollraths in Österreich-Winkel. Und jetzt schauen wir hier im Musikland Hessen mal in den Norden. Der Kultursommer dort ist ja noch bis zum 20. August in voller Blüte. An diesem Wochenende steht ein außergewöhnliches Chorkonzert mit zwei Meisterwerken geistlicher Musik von Wolfgang Amadeus Mozart im Mittelpunkt. Die festlichen Vesperi Solennis de Confessore sind zu hören mit dem berühmten Laudate Dominum und das noch berühmtere Requiem D-Moll, jenes letzte geheimnisumwitterte Werk, das Mozart vor seinem frühen Tod unvollendet hinterlassen hat. Christopher Werk wird die Nordhessische Kantorei und das Göttinger Symphonieorchester leiten. Das Solistenensemble besteht aus Johanna Ness, Barbara Buffy Alt, Hubert Schmidt Tenor und dem Bass Markus Simon. Und dem Programm angemessen finden die Konzerte in zwei sehr eindrucksvollen Kirchenräumen Nordhessens statt. Heute um 19.30 Uhr in der Liebfrauenkirche Witzenhausen und morgen am Sonntag um 17 Uhr in der evangelischen Stadtkirche Wahnfried. Das Mozart-Requiem beim Rheingau Musikfestival wird am 16. Juli aufgeführt. Dieses Konzert ist aber leider schon ausverkauft.

0: Das war Musik des US-amerikanischen Komponisten Dominic Argento aus seiner Oper The Dream of Valentino, ein Tango für Orchester. Und das Orchester, das Sie hier gehört haben, das war das HR-Sinfonieorchester unter Markus Poschner. Ja, Tango im Kleinformat gibt's am kommenden Freitag in Wächtersbach zu hören. Das Trio Esquinas de Nuez spielt Tango Argentino a Viajando, argentinischen Tango, der um die Welt reist. Klarinette bzw. Saxophon, Akkordeon und Gitarre spielen die drei Esquinas de Nuez. Und das heißt auf Deutsch übrigens Nussecken. Das charmante Trio ist am kommenden Freitag, dem 26. Juni um 20 Uhr im Kulturkeller Wächtersbach zu erleben. 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Heute wird das Rheingau Musikfestival eröffnet. Das HR Sinfonieorchester spielt traditionsgemäß in der Basilika von Kloster Eberbach. Aber vorher passiert was sehr Schönes, was etwas außerhalb der Tradition stattfindet. Das Orchester wird nämlich mit dem Hessischen Kulturpreis ausgezeichnet. Und damit ist es in hervorragender Gesellschaft. Frühere Preisträger waren zum Beispiel der Philosoph Jürgen Habermas, der Schriftsteller Peter Hertling oder auch der Countertenor Andreas Scholl, der im Rheingau zu Hause ist. Das HR-Sinfonieorchester gilt nicht nur als kulturelles Aushängeschild Hessens, sondern es sorgt auch in zahlreichen Vermittlungsprojekten dafür, dass schon Kinder und Jugendliche in Kontakt mit klassischer Musik kommen. Ursula Böhmer hat sich von der Vielfalt dieser Projekte beeindrucken lassen.
1: Der Mambo aus Leonard Bernsteins Musical West Side Story reist immer mit, wenn das HR-Sinfonieorchester auf Schultour geht. Zweimal im Jahr ist der Klangkörper in ganz Hessen unterwegs und spielt in Aulen und Turnhallen vor Schulklassen, erzählt Ulrike Mäding vom Orchestervorstand.
2: Wir erzählen ihnen, was sind wir für Instrumente, was machen wir für Musik. Die Kinder dürfen Fragen stellen, die kommen ganz nah an uns ran. Und wir haben das Gefühl, dass wir dadurch auch Kinder berühren oder treffen, die sonst wirklich ganz wenig Kontakt haben. Wenig Kontakt zu frisch selbstgemachter Musik, wenig Kontakt zu mal da sitzen eine halbe Stunde und zuhören, merken, wie es im Bauch kribbelt, wenn jemand auf die Pauke haut. Das ist anders, als was aus ihren Maschinen kommt an Musik.
1: Klassik für Kids, das beginnt beim HR-Sinfonieorchester aber auch schon bei den ganz Kleinen. Ulrike Mäding erzählt, dass ihr Cellokollege Arnold Ilk sie regelmäßig besucht.
2: Dass er wirklich auch in Kindergärten geht, den Kindern die Instrumente erklärt, das zieht sich über Wochen und Monate. Auch eher Kindergärten, die weit entfernt sind von der klassischen Musik und von dieser Aufmerksamkeit darauf. Und so als Belohnung dürfen sie immer ganz am Schluss in eine Probe kommen. Ist immer super süß. Dann sitzen da die 20 kleinen Kinder und sind sehr begeistert.
1: Das Orchester hautnah im HR-Sendesaal erleben und dabei Mathe schwänzen, das können auch die Größeren. Konzert statt Schule heißt ein Format, bei dem Solofagottist

0: Ganzheitsschule wiederum müssen die Schulklassen dann selbst ran. In den Schulen bereiten sie die Konzertprogramme des HR-Sinfonieorchesters vor und dürfen sich dann einen eigenen Reim darauf machen.
1: Die drehen kleine Filme. Das letzte Mal haben sie ein kleines Theaterstück zum Sommernachtstraum aufgeführt. Die beschäftigen sich tatsächlich ein ganzes Jahr extrem intensiv damit. Die geben ihr Wissen, so wie sie dieses Musikstück erlebt haben, dann an die gefüllte alte Oper ab. Das ist dann nicht so, wie wenn Lehrer sich vorne hinstellen und sagen, ja, was ihr schon immer über Beethoven wissen solltet. Sondern also, was sie empfunden haben, als sie das Stück gehört haben oder warum sie plötzlich Schostakowitsch toll finden. Und ich denke natürlich, den meisten Gewinn hat tatsächlich die Klasse, die das macht.
0: Win-win-Situationen ergeben sich auch in den Spotlight-Konzerten, wo die Dirigierenden mal eine Sinfonie besonders beleuchten, oder beim Music Discovery Project, wo Klassik mit Pop- und Techno-Musik kombiniert wird, oder der Kammerkonzertreihe, die in ganz Hessen ausgerichtet wird, oder auch in der Orchesterakademie, wo Musikstudierende Berufserfahrung sammeln können. Und dann ist da ja auch noch der YouTube-Kanal, über den sich das HR-Sinfonieorchester mittlerweile weltweit eine Fangemeinde erspielt hat, erzählt Michael Traub.
2: Wir haben den reichweitsten, stärksten Klassikkanal auf YouTube weltweit, wenn es darum geht, ganze symphonische Werke eines Orchesters abzubilden. Das macht große Freude mit um die 650.000 Abonnenten in diesem YouTube-Channel sein. Jetzt Abonnent heißt nicht, dass man was zahlt, sondern man hat das irgendwann mal angekreuzt, wenn man sich bei YouTube angemeldet hat. Das ist für jeden frei und kostenlos zugänglich, ohne Werbung vorneweg.
0: Die Welt also zu Hause beim HR-Sinfonieorchester. Für sein weitreichendes Engagement erhält der Klangkörper den Hessischen Kulturpreis. Mit 45.000 Euro ist er dotiert. Geld, das wahrscheinlich in die Renovierung der großen Orgel im HR-Sendesaal fließen wird oder vielleicht ins nächste Schulprojekt.
3: Ursula Böhmer über die unterschiedlichen Projekte, mit denen das HR-Sinfonieorchester speziell Kinder und Jugendliche erreicht und auch begeistert. Die Verleihung des Hessischen Kulturpreises an das Orchester findet heute Abend vor dem Eröffnungskonzert statt. Wir sind später live dabei. Um 19 Uhr beginnt die Live-Übertragung aus Eltville. Aber jetzt schon hören wir das HR-Sinfonieorchester sozusagen mit einer Gratulationsmusik an sich selbst, mit der festlichen Ouvertüre von Dmitri Schostakowitsch.

0: Die festliche Ouvertüre für Orchester Opus 96 von Dmitri Schostakowitsch. Pablo Eras Casado dirigierte hier das HR-Sinfonieorchester. Heute Abend, da spielt das Orchester das Eröffnungskonzert des Rheingau Musikfestivals in Eltville im Kloster Eberbach. Und genau dorthin schalten wir jetzt wieder zu meiner Kollegin Christiane Hillebrand, die vor Ort ist und jetzt mit dem Intendanten und dem Geschäftsführer des Festivals spricht. Richtig, Christiane?
1: Genau, Carmen. Michael Herrmann, der Gründer, Intendant und einer der Geschäftsführer ist bei mir und Marsilius Graf von Ingelheim, ebenfalls Geschäftsführer. Schön, dass Sie sich die Zeit nehmen. Ich weiß, es ist immer ein voller Nachmittag so vor so einem Konzert, ne?
2: Ja, das machen wir doch gerne. Für den Hessischen Rundfunk machen wir doch alles.
1: Ja, Sie haben das Festival einst gegründet. Jetzt ist es das 39. Festival. Nächstes Jahr rundes Jubiläum. Ja, es ist mal ganz klein, hat ganz klein angefangen mit ein paar Konzerten. Jetzt sind es über 150 Konzerte. Das funktioniert nur im Team. Ne? Wie also, stolz sind Sie?
2: Erzählen, im ersten Jahr waren es 19 Konzerte. Da habe ich alles alleine gemacht, alles. Die Stühle gestellt, die Karten verkauft, die Künstler betreut und so weiter. Mittlerweile sind wir 150 Konzerten und das geht natürlich nicht. Wir haben ein hervorragendes Team. Alle Mitarbeiter sind hoch motiviert. Teilweise sind es auch Musikwissenschaftler, die bei uns arbeiten. Und ohne dieses Team und meinen Mitgeschäftsführer ginge das überhaupt gar nicht. Das geht überhaupt nicht. Also klar geht das nur mit einem großen Team. Und im Sommer wird das Team nochmal aufgestockt. Da sind wir ungefähr 28 bis 30 Leute, weil zu einzelnen Abteilungen werden auch irgendwelche Assistenten dazu engagiert im Sommer. Aber nur im Sommer. Ansonsten sind wir 20, 21 Personen das ganze Jahr über.
1: Ja, Marsilius Graf von Ingelheim, Sie sind der zweite Geschäftsführer. Wie haben Sie denn die Aufgaben aufgeteilt?
3: Also so ein Familienunternehmen wie das Rheingau Musikfestival, das ist ja ein hochemotionales Thema, was wir gemeinsam mit dem ganzen Team hinstellen. Und ich glaube, eine Aufgabenaufteilung wie in einem klassischen Unternehmen darf man sich da gar nicht vorstellen, sondern es ist immer derjenige, diejenige, die die beste Idee hat, um weiterzugehen, wird gehört. Und wir machen das auf Augenhöhe. Und wie gesagt, unser Büro in Österreich-Winkel ist im Grunde die Familienzentrale, weil nur so funktioniert es, wenn wir jetzt an 11 Wochen nahezu jeden Abend mehrere Konzerte haben, dann ist das weit weg von einem Unternehmen in dem Sinne, sondern wirklich Leidenschaft für das ganze Team.
1: Es heißt ja immer so schön, ein Sommer voller Musik, der steht jetzt bevor. Und ich habe es auch schon angedeutet, im nächsten Jahr haben wir dann Jubiläum. Sie haben aber erstmal ganz viele Konzerte, Sie werden wahrscheinlich auch viele besuchen. Ist da der Kopf auch schon so ein bisschen in der nächsten Saison oder können Sie jetzt diesen Sommer erstmal genießen?
2: Nein, der Kopf ist natürlich schon im nächsten Jahr, aber natürlich müssen wir erstmal das diesjährige Festival im wahrsten Sinne des Wortes abfeiern. Aber wir planen natürlich das nächste Jahr und das ist auch weitgehend geplant. Ich schätze mal 80-85% aller Konzerte stehen schon fest für das nächste Jahr. Und das wird sehr, sehr aufwertig, hochwertig und wir freuen uns natürlich auf das 40-jährige Jubiläum.
1: Ja, das Festival ist immer mehr gewachsen von 19 Konzerten. Sie haben es ja gerade gesagt, Michael Herrmann, jetzt bis über 150. Ist das organisch gewachsen? Irgendwann ist ja auch mal Schluss, ne? Also irgendwann mehr geht ja dann nicht mehr, ne?
3: Also das kann natürlich der Intendant viel besser sagen, aber vielleicht nur eine Sache. Es hat, jedes Konzert hat einen gemeinsamen Kern. Es sind natürlich die Musikerinnen und Musiker, die im Fokus stehen und im Mittelpunkt stehen. Aber wenn man zu einem Sommerfestival oder zum Rheingau Musikfestival geht, hat man natürlich noch deutlich mehr und es sind Erlebnisse, wie hier in diesem Ort vom Kloster Eberbach oder in den anderen fast 30 Orten. Hochwertige Musik, einzigartige Konzerte, aber natürlich gespickt mit der gesamten Kulturlandschaft und den historischen Orten zum Teil. Das ist das, was man besonders im Sommer erleben kann. Und ich denke, das ist die organische Verbindung aller Konzerte. Umso mehr tolle Orte es gibt, umso mehr tolle Musikerinnen und Musiker es gibt, umso mehr können wir diese 11 Wochen auch füllen.
1: Ganz wichtig für so ein Festival ist natürlich das Publikum. Und das wird in Kürze hier eintreffen, um das Eröffnungskonzert sich anzuhören. Und das ist immer eine ganz besondere Atmosphäre. Haben Sie auch Austausch mit dem Publikum?
2: Natürlich, die Leute sprechen einem an, machen auch teilweise Vorschläge, bedanken sich vor allen Dingen seit letzter Zeit häufig, dass wir hier wirklich so eine tolle Organisation haben, dass wir so tolle Konzerte machen. Wir haben natürlich Austausch mit dem Publikum. Außerdem haben wir einen Förderverein mit fast 5.000 Mitgliedern, genau 4.668, wird Frau Herrmann ja noch sagen. Und da haben die natürlich, jede Zeit haben wir mit dem Publikum großen Kontakt.
1: Und Sie haben ja immer wieder tolle, auch junge Musikerinnen und Musiker und es werden auch immer wieder junge Musikerinnen und Musiker gefördert, zum Beispiel mit dem Lotto-Förderpreis. An wen geht es in diesem Jahr?
2: Da geht es an die Gebrüder Lee und das ist was ganz Besonderes. Sowohl die Gebrüder Lee als auch unser Fokuskünstler Hayato Sumino sind beide bei dem weltbesten Chopin-Wettbewerb, Klavierwettbewerb ausgeschieden vorher und machen alle eine Riesenkarriere. Das ist das Besondere. Außerdem sind diese beiden Musiker, die spielen schon weltweit, die sprechen 5 Sprachen, leben in Warschau, sprechen fließend Polnisch. Und das war für uns eigentlich so der Ausschlag, diese beiden Brüder für diesen Preis zu nominieren. Aber man sieht auch, dass wirklich, dass merkwürdigerweise die großen Künstler, die den Preis gewinnen, teilweise nachher in der Versenkung verschwinden, teilweise spricht man von denen gar nicht mehr, aber diejenigen, die vorher ausgeschieden sind, machen eine Weltkarriere.
1: Ja, das heißt doch mal, man muss nicht unbedingt immer gleich den ersten Preis gewinnen, man kann trotzdem Karriere machen. Ne? Ja, die beiden Pianistenbrüder bekommen den Preis dann am 15. August überreicht, 15.000 Euro, das ist eine ganze Menge, also es ist ein hochdotierter Preis auch.
2: Ja, das ist ein hochdotierter Preis, den aber Lotto, unser Hauptsponsor, zur Verfügung stellt. Und die Künstler wissen das auch zu schätzen. Und die Künstler, die am Beginn ihrer Karriere stehen. Die beiden haben natürlich hier schon eine Karriere hinter sich oder nicht ganz hinter sich, aber die können den Preis natürlich noch gut gebrauchen.
1: Ja, das Festival ist ja verstreut über ein ganz großes Gebiet und natürlich ist es wichtig, dass man auch überall ganz gut hinkommt. Es gibt ja auch einen Shuttle-Service, der, glaube ich, auch immer mehr gewachsen ist. Ne? Also, dass man wirklich sagt, wenn ich jetzt nicht mit dem Auto anreisen möchte, wie komme ich hierher?
3: Also zunächst mal, jede Eintrittskarte hat den öffentlichen Personennahverkehr inkludiert. Das ist in historischen Orten wie hier im Rheingau natürlich nicht immer ganz einfach, weil nicht der Bus dann sozusagen genau vor der Tür hält oder die U-Bahn überhaupt nicht. Wir haben einen kostenfreien Shuttle-Service zu allen Konzerten in Kloster Eberbach, wo man kostenfrei mit Extrabussen von Wiesbaden aus anreisen kann. Wir haben einen Shuttle-Service zu den großen Open-Air-Konzerten auf Schloss Johannesberg, wo man auch dort, auch wenn man mit dem Auto kommt, dann die letzte Meile quasi mit dem Bus fährt. Aber mittlerweile ist es tatsächlich so, dass vor allem die Konzerte in Kloster Eberbach genutzt werden, um diesen historischen Ort dann mit genug Ruhe auch bei der Anreise kennenzulernen.
1: Und wir feiern ja auch 80 Jahre Hessen. Es gibt ja in diesem Jahr auch eine Kooperation, eine Hessenbühne, die bespielt wird.
2: Ja, das kann der Marsilus mehr dazu sagen, der hat das ausgeklügelt.
3: Also tatsächlich, die 80 Jahre Hessen ist etwas Besonderes. Das Bundesland feiert dieses Jubiläum und wir sehen uns natürlich schon als ein, naja, ohne das übertrieben zu sagen, einen großen Kulturplayer auf Neudeutsch im hessischen Gebiet. Und die Bühne im Kurpark wird zur Hessenbühne umgewandelt, weil wir sagen, es ist die Landeshauptstadt, es ist das Herz des Bundeslandes. Und das Wunderbare ist, dass wir auf dieser Bühne Klassik, aber auch populäre Konzerte anbieten. Und so diese Bühne sinnbildlich dafür steht, dass wir jeden Musikliebhaber am selben Ort begrüßen können. Was ja nicht selbstverständlich ist, weil oftmals die Bühnen entweder oder bespielt werden. Und jeder, der gute Musik mag, kann dann Ende Juli in Wiesbaden, auf dieser Hessenbühne tatsächlich seine Art von Musik hören und kennenlernen.
1: Also man sollte sich das Programm gut anschauen, da ist für jeden Geschmack etwas dabei. Eine letzte Frage an Michael Herrmann. Ich weiß, das ist eine gemeine Frage, aber gibt es ein besonderes Highlight, auf das Sie sich besonders freuen?
2: Die Frage kriege ich jedes Jahr gestellt und jedes Mal sage ich, jedes Konzert ist für mich ein Highlight. Aber ein absolutes Highlight ist für mich der Tenor Prequire, der in Kloster Eberbach das Mozart-Requiem aufführt. Und darauf freue ich mich ganz besonders. Ein hervorragender Chor, der bei uns auch den Rheingau Musikpreis bekommen hat und der weltweit gastiert. Und das wird sicher eines der Highlights sein, aber darauf freue ich mich ganz persönlich.
1: Sie wollten noch was ergänzen?
3: Es gibt noch eine Situation, das bitte ich dann die Hörerinnen und Hörer, sich im Programm anzuschauen. In den ersten Wochen des Augustes wird es ein Konzert geben, wo erstmalig die Basilika von Kloster Eberbach, wo wir hier stehen, ohne Stühle sein wird. Wir werden diesen Ort in einem ganz modernen, neuwertigen, aber hochwertigen Konzept dann auch mal ohne die 1800 Stühle kennenlernen. Anfang August im Kloster Eberbach.
1: Also es lohnt sich auf jeden Fall ein Blick ins Programm. Marsilius Graf von Ingelheim, Michael Herrmann, ganz herzlichen Dank für das Gespräch und einen schönen Abend heute.
4: Dankeschön.
1: Ja, das war doch ein guter Überblick über das Rheingau Musikfestival, Carmen.
5: Ja, und spannend finde ich einfach, dass Michael Herrmann nach all diesen Jahren
0: noch so brennt für sein Festival. Das ist ganz toll.
1: Ja, auf jeden Fall.
0: Danke, Christiane. Wir hören uns später nochmal. Hier in HR2 Kultur im Musikland Hessen bleiben wir noch einen Moment im Kloster Eberbach. Dort gibt's doch tatsächlich was architektonisch Neues zu sehen, nämlich 3 abstrakte Glasfenster eines modernen Künstlers in der altehrwürdigen Basilika. Die Stiftung Kloster Eberbach hat sie vor kurzem feierlich enthüllt und hofft auf Aufmerksamkeit, vielleicht sogar auf eine starke Anziehungskraft auf Besucherinnen und Besucher. Wer eines der 40 Konzerte des Rheingau Musikfestivals hier besucht, wird die bunten Fenster ganz sicher bemerken. Birgitta Söhling war bei der Enthüllung für uns dabei.
5: Im südlichen Querschiff der Basilika sitzen etwa 200 geladene Gäste und blicken gespannt auf die Fensterwand. Man kann nichts erkennen, denn draußen ist es längst dunkel. Das Rheingau Musikfestival hat ein Vokalensemble aus England einfliegen lassen. Die feierliche Enthüllung strebt ihrem Höhepunkt zu. Selbst der Künstler Michael Anthony Müller hat sein Werk erst am Vortag an Ort und Stelle gesehen.
6: Man hat zwar einen Entwurf und eine Gestaltung und man arbeitet auch täglich daran, aber man hat ja nicht die Möglichkeit, das Mauerwerk zu simulieren oder die Komposition im Raum und ganz wesentlich das Licht.
5: Das Licht geht jetzt endlich an. Strahler von draußen lassen die Glasfenster aufleuchten. Es sind viele Rottöne. Der Künstler aus Ingelheim hat sich mit der Frage auseinandergesetzt, wie wir mit unserer Lebenszeit umgehen. Für Philipp Demand, den Direktor des Frankfurter Städel, gehört Michael Müller zu den interessantesten Künstlern seiner Generation.
7: Sehr tiefgründiger Künstler, der tief eintaucht in die Mythologie, in die Religion, in die Kulturen und der unglaublich bildgewaltige Schöpfungen kreiert, die hier im Kloster natürlich nochmal doppelt Wirkung entfalten.
5: Bis zur Entscheidung für den Einbau der Fenster war es ein längerer Weg. Die Entwürfe waren zunächst nur als Folien auf die bestehenden Fenster geklebt. Einer knappen Mehrheit der Besucher haben sie bei einer Befragung gefallen. Doch das Kuratorium von Kloster Eberbach war sich einig, den mutigen Schritt zu wagen, erklärt Staatsminister Ingmar Jung, der Kuratoriumsvorsitzende.
8: Wir waren der Überzeugung, Kloster Eberbach ist ein Ort, der sich weiterentwickelt, einfach nicht stehen bleiben darf. Ich bin mal gespannt, was die Leute nach einem Jahr sagen. Ich könnte mir vorstellen, dass einige sich es gar nicht mehr wegdenken können.
5: Kritiker bemängeln, dass es dem Geist der Zisterzienser widerspricht, die Basilika mit bunten Fenstern zu schmücken. Als Reformorden haben sie das Ideal eines einfachen Lebens verfolgt. Michael Müller kennt die Debatte, glaubt aber, dass er sich als Künstler davon freimachen muss.
6: Ich bin nicht dazu da, diesen Ort schöner zu machen. Ich bin auch nicht dazu da, den Ort nachdenklicher zu machen. Ich glaube, dass der Ort und das Werk selbst ein Interesse hat. Und ich fühle mich da eher wie jemanden, der zuhört und versucht, aus diesem Zuhören etwas zu schaffen und es zu übersetzen.
5: Die Fenster wurden im renommierten Glasstudio Derix in Taunusstein gefertigt, wo auch das Richterfenster für den Kölner Dom entstanden ist. Stiftungsvorstand Julius Wagner hat den Schaffensprozess engagiert begleitet. Er ist von der Wirkung der neuen Fenster überzeugt.
9: Sie vervollständigen die Basilika und ihre Wirkmächtigkeit.
5: Schon sein Vorgänger Martin Blach hat 2020 ein modernes Werk des Pop-Art-Künstlers Thomas Bayerle im Kreuzgang einbauen lassen. Als Chef von Lotto Hessen hat er jetzt die Hälfte der Kosten von 150.000 Euro gesponsert.
10: Damalige Initiative war halt, dass wir gesagt haben, wer ist denn der lebende Marc Chagall? Also wie kriegen wir Besucherströme nach Eberbach? Und dann fing das an mit der Verglasung im Kreuzgang. Da haben wir den deutschen Gegenwartskünstler uns geholt, Thomas Bayerle. Wir waren auch mit Lüpertz im Kontakt und verschiedenen anderen zeitgenössischen Künstlern. Und jetzt sind wir, glaube ich, alle glücklich und stolz, dass es Michael Müller geworden ist.
5: Und wie kommen die Glasfenster denn nun bei den Gästen an?
11: Ja, die sind wunderbar. Mir gefallen die Farbkombinationen, die Formen.
12: Ich finde das Zusammenspiel der Räumlichkeiten und der Fenster miteinander wunderbar. Es ist nicht so, wie ich es erwartet habe, aber es beeindruckt mich sehr.
5: In 3 Jahren will das Kuratorium die Wirkung der Fenster noch einmal überprüfen.
0: Die neuen Glasfenster in der Basilika von Kloster Eberbach. Birgitta Söhling war bei der Enthüllung dabei. Nicht ganz so alt wie die Basilika des Klosters, die aus dem 12. Jahrhundert stammt, ist unsere nächste Musik. Aber immerhin, Gregor's Lament ist ein schottisches traditionelles Stück aus dem späten 16. Jahrhundert.

Das waren fast 500 Jahre alte schottische Klänge, von Marion Campbell für Streichquartett bearbeitet. Gregor's Lament. Das schottische Original, das kann ich leider nicht aussprechen. Aber das Maxwell Quartett, das wir hier gehört haben, das spielt am 30. Juli im Fürst von Metternich Saal auf Schloss Johannesberg. Deutlich dramatischere Klänge sind jetzt zu hören. Ein kleiner Ausschnitt aus der Oper La Forza del Destino von Giuseppe Verdi. 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

0: O du, che in seno agli angeli, die Romanze von Don Alvaro aus dem dritten Akt der Oper La Forza del Destino von Giuseppe Verdi mit dem Tenor Jonathan Tettelman. Begleitet hat ihn das Orchestra Filarmonica de Gran Canaria unter Karel Marc Chichon. Eine ganze Nacht voller wunderbarer Opernmelodien können Sie auch in diesem Jahr wieder im Theater Rüsselsheim erleben, die traditionsreiche italienische Nacht. Diesmal stehen selten gespielte Werke der italienischen Oper auf dem Programm unter dem Titel Schicksal und Liebe, Traummelodien von Donizetti bis Mascagni. Zu hören sind neben anderen die Sopranistin Elena Daniela Masilo und der Tenor Riccardo Tamura. Die italienische Nacht im Theater Rüsselsheim heute in einer Woche am 27. Juni, also um 20 Uhr. Jetzt ist es gleich 16:45 am Nachmittag. Hier ist das Musikland Hessen in HR2 Kultur. Und im Mittelpunkt steht heute bei uns das Rheingau Musikfestival, das am Abend festlich eröffnet wird. Meine Kollegin Christiane Hillebrand ist jetzt schon am Ort des Geschehens. Der Übertragungswagen bzw. sie mit dem Mikrofon ist im Kloster Eberbach in Eltville. Und Christiane, du hast schon wieder Besuch.
1: Ich habe schon wieder Besuch und diesmal ist es Ute Herrmann vom Förderverein Rheingau Musikfestival. Herzlich willkommen.
2: Vielen Dank, Frau Hillebrand. Danke für die Einladung und danke, dass Sie sich für den Förderverein des Festivals interessieren.
1: Vorhin ist das Stichwort Familienbetrieb gefallen und ich habe ja eben mit Michael Herrmann, dem Gründer, gesprochen. Ute Herrmann, da könnte man jetzt natürlich Parallelen ziehen. Sie sind die Ehefrau von Michael Herrmann. Das ist nicht der einzige Grund, warum Sie sich im Förderverein engagieren, aber es ist eben, da merkt man auch, dass die ganze Familie doch irgendwie damit eingebunden ist.
2: Ja, das ist das Phänomen, auch Rheingau Musikfestival, dass viele, die mitmachen, wir sagen immer so ein bisschen im Spaß, den Stallgeruch am Körper haben. Es ist in der Tat die andere Facette des Festivals, der Förderverein, die Freunde, die Gönner, die Sympathisanten, die Liebhaber, die im Förderverein abgebildet werden.
1: Ja, und Sie engagieren sich schon über 25 Jahre jetzt hier im Förderverein. Was macht Ihnen Spaß daran?
2: Es macht sehr viel Spaß daran, da wir vom Förderverein, die 5 Vorstandskollegen, sehr eng eingebunden werden, da wir ja ein großes Standbein mithilfe der Mitgliedsbeiträge unserer Mitglieder für das Festival sind, auch ganz eng an Informationen, an Dingen, die das Festival betreffen, beteiligt werden, eingebunden werden. Das ist ein sehr enges Miteinander und das macht sehr viel Freude.
1: Was genau gehört zu Ihren Aufgaben?
2: Der Förderverein ist ja nicht nur einfach ein Verein, der seine Mitglieder verwaltet, der sehr viel 1:1 Betreuung anbietet für seine Mitglieder, der sich darum kümmert, dass der Servicegedanke des Festivals auch auf die Förderverein-Mitglieder gespiegelt wird. Das heißt, wir machen Programmeinführungen, wir sorgen uns dafür, dass mithilfe der Förderbeiträge können Sie die Programmhefte zum Beispiel bekommen, können Sie Veranstaltungen, die wir individuell planen, haben wir wunderschön zweimal Veranstaltungen in der Villa Vigoni gemacht. Das sind alles, randbegleitende Events, die wir aber versuchen, unseren Mitgliedern anzubieten. Und die Aufgabe ist außerdem natürlich, die Fördermittel, die wir haben, entsprechend dem Gedanken des Fördervereins auch einzusetzen.
1: Was ist denn für Sie persönlich das Besondere an diesem großen Rheingau-Musikfestival?
2: Das Besondere ist das Gesamtpaket. Das sind natürlich vorausgesetzt wunderbare Konzerte, tolle Musik. Das wird einfach mal jetzt vorausgesetzt. Aber es ist eben das Miteinander, das Spüren auch der Gäste, dass sie sich zu Hause fühlen, dass sie einen ganz besonderen Tag haben, ein ganz besonderes Konzerterlebnis in einer wunderbaren Region, in einer wunderbaren Landschaft und es auch immer wieder zu merken ist, gerade bei unseren 4.600 Förderverein-Mitgliedern, die ja schon ungefähr ein Drittel der Karten kaufen, dass die sich ihren ganzen Sommer planen mit dem Festival, mit der Musik, mit auch mal dem ein oder anderen Gutsausschank, mit vorher, nachher zusammen sein. Und das macht Freude. Es macht auch Freude, wenn man mitbekommt, wie die Musiker als Freunde zu uns kommen. Wir haben viele von klein auf begleitet Musiker. Wir haben viele, die häufig wiederkommen, die als Freunde wiederkommen. Das macht ganz viel Freude.
1: Jetzt will ich Sie gar nicht nach Highlights in dieser Saison fragen, sondern einmal rückblickend. In der ganzen Zeit gab es doch bestimmt mal außergewöhnliche Situationen, die gemeistert werden mussten. Was fällt Ihnen da ein?
2: Das sind so die Fragen, die uns jetzt oft begegnen. Herr Herrmann, was ist das Highlight? Was war das Highlight? Es ist so unglaublich schwer, das zu beantworten, weil durch die vielen unterschiedlichen Spielstätten, durch diese vielen Genres, es auch unendlich viele Highlights gibt. Es gibt Konzerte, da sitzt man und ist einfach nur gerührt. Es gibt Konzerte, und die könnte ich jetzt nicht alle abrufen. Also es sind die großen Stars, aber es sind eben auch die kleinen Sachen, ja, die kleinen Konzerte. Es sind, und wenn es die Carmina Burana war, die einen so geflecht hat, dass man sagt, nee, ich muss jetzt die nächsten zwei Vorstellungen muss ich auch einfach nochmal reingehen. Also das sind oft so diese ganz emotionalen Momente.
1: Das kann man für die Orte sicherlich auch sagen. Es gibt die ganz kleinen, stillen Orte und die großen Orte, wie zum Beispiel jetzt hier die Basilika. Da ist wahrscheinlich auch schwierig zu sagen, was ist der Lieblingsort?
2: Es ist schwierig zu sagen, was ist der Lieblingsort, weil es in der Tat die Weingüter sind, die herrschaftlichen großen Säle wie das Kurhaus, die historischen Spielstätten Schloss Johannisberg, Schloss Vollraths. Und eben auch hier das Kloster Eberbach. Ich habe mir überlegt, wenn ich mir nur einen Ort aussuchen dürfte, wo ich in Zukunft Konzerte hören wollte, oder Ranking Platz 1, ich glaube, es ist schon das Kloster Eberbach. Weil Kloster Eberbach hat auch von dem Musikgenre natürlich die großen Chorkonzerte, die wirklich rühren und berühren, aber auch eben diese Inspiration. Also Musik auf der Bühne, ganz toll, aber zusätzlich kommt die Inspiration und die bringt das Gebäude, die bringt die Anlage mit sich. Und deshalb wäre, wenn ich es aussuchen müsste, auf Platz 1 für mich das Kloster Eberbach.
1: Ganz herzlichen Dank, Ute Herrmann vom Förderverein Rheingau Musikfestival und dem Kloster Eberbach. Da geht es ja heute Abend auch los mit dem Eröffnungskonzert. Und wir können hier schon mal in die Basilika reinschauen über Bildschirm. Das H-Sinfonieorchester, da sitzt da schon und wird sich gleich mal einspielen. Es ist ja auch immer ein besonderer Klang dort. Und ja, da wird jetzt gleich eine Anspielprobe stattfinden, Carmen. Und dann geht's ja auch bald los um 19 Uhr.
0: Genau, und da hoffe ich natürlich, dass viele unserer Hörerinnen und Hörer dabei bleiben, weil es ist ja immer was Besonderes, dieses Eröffnungskonzert. Sag mal, hast du eigentlich schon mal diese neuen Fenster gesehen in der Basilika?
1: Ja, ich bin vorhin reingegangen, habe die neuen Fenster gesehen. Sie fallen einem sofort ins Auge, weil sie sind wirklich bunt. In bunten Farben, blau, rot überwiegt. Also es ist eine Augenweide. Man kann sich da bestimmt drüber streiten, aber ich finde es schön, ja.
0: Ich weiß ja nicht, wo die Kamera dann hinzeigt heute Abend. Bei der Video-Live-Übertragung auf der Website des H-Sinfonieorchesters. Da wird aber wahrscheinlich nur, in Anführungszeichen nur, das Orchester zu sehen sein, aber die Fenster sind auf der anderen Seite, nehme ich
1: die
0: an.
1: Die sind auf der Seite, ja. Genau, die sieht man von hier nicht. Da muss man schon mal vorbeikommen.
0: Das ist doch eine gute Motivation. Auf jeden Fall dir, Christiane, vielen, vielen Dank. Christiane Hillebrand war für uns vor Ort und hat mit allen möglichen Macherinnen und Machern des Festivals gesprochen. Danke dir und gerne. Viel Spaß heute Abend, denn du wirst ja auch die Übertragung moderieren und live dabei sein.
1: Genau. Dankeschön.
0: Und wir hören jetzt Musik von Four Wheel Drive, ein Stück von Sting.

Shadows in the Rain ist das, ein Stück von Sting, gespielt und gesungen von Four Wheel Drive. Das ist ein All-Star-Jazz-Ensemble mit allem, was in der europäischen Szene Rang und Namen hat. Der Posaunist Nils Landgren, der hier auch gesungen hat, Michael Wolny am Klavier, Lars Danielsson am Kontrabass, Wolfgang Hafner an den Drums und Magnus Lindgren am Sax sind dabei. Und beim Rheingau Musikfestival kommt noch eine großartige Sängerin dazu, nämlich China Moses. Ihr gemeinsames Konzert ist am 15. August im Gestüt Schafhof in Kronberg im Taunus. Und mit diesem Tipp war's das in dieser Sonderausgabe des Musikland Hessen mit einem Blick auf das diesjährige Rheingau Musikfestival. Ab 19 Uhr sind wir live dabei beim Eröffnungskonzert mit dem HR-Sinfonieorchester. Ein anderes hochdekoriertes und traditionsreiches Orchester ist in dieser Saison die Academy of St. Martin in the Fields, das ist das Orchestra in Residence. 3 Konzerte wird das Orchester gestalten, 1 mit dem Tenebrae Choir, 1 mit dem Geiger Joshua Bell und 1 mit dem Artist in Residence, dem Pianisten Hayato Sumino. Jetzt, kurz vor den 17 Uhr Nachrichten, wollen wir das Chamber Ensemble der Academy of St. Martin in the Fields hören mit ein paar Takten des Scherzo aus Felix Mendelssohn Bartholdys Oktett S-Dur Opus 20. Danke fürs Zuhören bis hierher. Am Mikrofon war heute Carmen Mikovic. Ich wünsche Ihnen noch einen schönen Abend.

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2: 17 Uhr. Iran verkündet Schließung der Straße von Hormus. In mehreren hessischen Städten Proteste gegen Sozialkürzungen. Schwertner und Pantisano zu neuen Linken-Vorsitzenden gewählt. Das Wetter in der Nacht 22 bis 16 Grad, morgen teils sonnig, teils Gewitter bis 37 Grad. Mein Name ist Christoph Haas. Der Iran hat die Meerenge von Hormus wieder für gesperrt erklärt. Das hat das iranische Militär im Staatsfernsehen mitgeteilt. Der Schritt sei eine Reaktion auf die israelischen Angriffe im Libanon. Dort hatte es zuletzt schwere Luftschläge gegeben. Nach Angaben des libanesischen Zivilschutzes wurden allein in der Stadt Nabatieh im Süden des Landes 16 Leichen geborgen. In ganz Hessen haben auch heute Sozialverbände und Gewerkschaften zu Protesten aufgerufen gegen Kürzungen im Sozialbereich. Die größte Demonstration gab es in Kassel am Hauptbahnhof. Laut Polizei nahmen etwa 800 Menschen teil, laut Veranstaltern waren es 1500. HR-Reporterin Saskia Klingelschmidt.
3: In Darmstadt spricht die Polizei von rund 500 Demonstranten, die Veranstalter von über 1000. In Marburg wurde auf dem Elisabeth-Blochmann-Platz symbolisch ein soziales Netz gespannt, das für einen zukunftssicheren Sozialstaat stehen soll. In Frankfurt sind am Saalbau Schönhof Gewerkschaften, Jugend- und Sozialverbände zusammengekommen, um weitere Maßnahmen gegen den Sozialabbau zu besprechen.
2: In Potsdam hat die Linke auf ihrem Parteitag einen neuen Vorstand gewählt. Die Delegierten bestimmten die bisherige Co-Chefin Schwertner und den Bundestagsabgeordneten Pantisano zur neuen Doppelspitze. ARD-Reporter Paul Vorreiter.
4: Das Ergebnis für den Bundestagsvizefraktionschef Luigi Pantisano fiel knapp aus. Er erhielt gut 53% der Stimmen. In seiner Bewerbungsrede stimmte er die Partei darauf ein, Sozialproteste stärker anzuführen. Im Fokus der Linken sollten Arbeiterinnen und Arbeiter wie Krankenschwestern, Erzieher und Reinigungskräfte stehen. Er wolle die Werkstore für die Linke weit aufstoßen, sagte der 46-Jährige. Bei der Wahl der Parteispitze konnte Co-Chefin Ines Schwertner ihr letztes Ergebnis verbessern. Sie erhielt knapp 86% der Stimmen.
2: Im Kloster Eberbach im Rheingau-Taunus-Kreis wird heute Abend wieder das Rheingau-Musikfestival eröffnet. Bis Anfang September sind rund 150 Veranstaltungen geplant mit mehr als 3000 Künstlerinnen und Künstlern. Zum Auftakt spielt das HR-Sinfonieorchester unter anderem Werke von Borodin und Elgar. Im Rahmen der Eröffnungsfeier wird das Orchester mit dem Hessischen Kulturpreis ausgezeichnet für musikalische Exzellenz und Kreativität. Der Countdown für das zweite WM-Gruppenspiel der deutschen Fußballnationalmannschaft läuft. Heute Abend um 22 Uhr trifft das Team von Bundestrainer Nagelsmann auf die Elfenbeinküste. Gespielt wird in Toronto in Kanada. Aus dem ARD-WM-Team Luise Kropf.
5: Mit der Elfenbeinküste trifft das DFB-Team auf den ersten schweren Gegner in diesem Turnier. Mit dabei sind auch viele Fans der deutschen Nationalmannschaft. Der deutsche Fanblock im Stadion in Toronto ist ausverkauft. Gewinnt Deutschland heute gegen die Elfenbeinküste, steht die DFB-Auswahl in der K.O.-Runde. Nach dem vorzeitigen WM-Aus der Türkei zeigt sich die türkische Presse schockiert. Das Aus sei eine große Enttäuschung, ein Albtraum und ein Tiefpunkt. Für Frust sorgt vor allem die Null-Tore-Differenz der türkischen Mannschaft.
2: Das waren die Nachrichten. Das Wetter. Neben Sonne kann es einzelne teils kräftige Gewitter geben, dazu Höchstwerte zwischen 31 und 37 Grad. Heute Nacht gehen die Temperaturen zurück auf 22 bis 16 Grad. Morgen in Nordhessen am Vormittag einzelne Schauer und Gewitter, sonst oft sonnig, später örtlich Hitzegewitter, vielleicht auch Unwetter, maximal 28 bis 37 Grad. Es ist 17.04 Uhr.
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6: Am 21. Juni 1826, also morgen vor genau 200 Jahren, wurde Hugo Stähle geboren in Fulda. Im Alter von 6 Jahren ist er mit seiner Familie nach Kassel gezogen. Dort war er unter anderem Schüler von Louis Spohr. Hugo Stähle ist gerade mal 21 Jahre alt geworden. Er starb in Kassel am 29. März 1848. Wir hören heute eine Aufnahme aus seiner Geburtsstadt Fulda vom 21. September 2019 aus der Orangerie Fulda. Dort hat die Erzgebirgische Philharmonie Aue die erste Sinfonie in C-Moll von Hugo Stähle gespielt, unter der Leitung von Carsten Rupp.

Das war die erste Sinfonie in C-Moll von Hugo Stähle. Eine Aufnahme vom 21. September 2019 aus der Orangerie Fulda. In Fulda wurde Hugo Stähle geboren, morgen vor genau 200 Jahren. Die Erzgebirgische Philharmonie Aue hat unter der Leitung von Carsten Rupp gespielt. Und jetzt hören wir noch Kammermusik von Hugo Stähle, das Scherzo aus seinem Klavierquartett A-Dur. Klaus Schilde ist der Pianist, Carsten Heimann, Jean Rieber und Ulrich Bode sind an Violine, Viola und Violoncello zu hören.

Das war der dritte Satz, das Scherzo aus dem Klavierquartett A-Dur, Opus 1, von Hugo Stähle. Gespielt haben Klaus Schilde Klavier, Carsten Heimann Violine, Jean Rieber Viola und Ulrich Bode Cello. Zu seinem 200. Geburtstag morgen haben wir das heutige Konzert aus Hessen dem Komponisten Hugo Stähle gewidmet. Bis zu den 18 Uhr Nachrichten gibt's jetzt noch Musik von Louis Spohr. Er war einer der Lehrer von Hugo Stähle. Wir hören den Schluss aus Spohrs Potpourri. Am Mikrofon bis hierher war Carmen Mikowitsch. Ich danke Ihnen fürs Zuhören und wünsche einen wunderbaren Abend mit HR2 Kultur. Ab 19 Uhr übertragen wir ja live aus dem Kloster Eberbach das Eröffnungskonzert des diesjährigen Rheingau Musikfestivals.

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4: 18 Uhr. Iran hat Straße von Hormus offenbar wieder geschlossen. Aufräumarbeiten nach Güterwaggonabsturz in München. DFB-Team vor zweitem Spiel bei der Fußball-WM. Das Wetter in der Nacht 22 bis 16 Grad. Morgen wieder oft sonnig mit einzelnen Gewittern und bis 37 Grad. Mein Name ist Thomas Kröger. Der Iran will die Straße von Hormus wieder für die Durchfahrt aller Schiffe sperren. Das teilte das Militärkommando des Landes mit. Der Grund, die Waffenruhe im Libanon sei nicht eingehalten worden. ARD-Korrespondentin Felix Krückrückroll.
5: Schiffe sollen sich der Meerenge nicht mehr nähern, teilten die Marineeinheiten der Revolutionsgarden am Nachmittag mit. Andernfalls könne man nicht für ihre Sicherheit garantieren. Die Revolutionsgarden sprechen in diesem Zusammenhang von, Zitat, Verbrechen, die Israel im Libanon begehe, sowie vom Unvermögen der USA, ihren Verpflichtungen im Zusammenhang mit der Waffenruhe nachzukommen. Der Sprecher des Außenministeriums Faghaei sagte im iranischen Fernsehen, das gesamte Rahmenabkommen, auf das man sich in dieser Woche geeinigt habe, stehe auf dem Spiel.
4: Der rheinland-pfälzische Bauminister Teuber hat die Kürzung beim Wohngeld kritisiert, die Bundesbauministerin Huberts angekündigt hatte. Der SPD-Politiker sagte, das sei das völlig falsche Signal. Das Wohngeld sei eine sehr wichtige soziale Unterstützung für Menschen, die wenig verdienten. Teuber und seine Parteikollegin Huberts kommen beide aus Trier. Nach dem Güterzugunfall in München laufen die Bergungsarbeiten. Am Mittag wurde einer der beiden entgleisten Waggons, die von einer Brücke gefallen waren, mit Kränen auf die Straße darunter gehoben. Aus München Willi Willmann.
6: Zuvor hatte er noch mit einem Ende an der Brücke festgehangen. Bergungsarbeiten dieser Art sind für alle Beteiligten Neuland. Deswegen gibt es nur Schätzungen, wann man damit fertig sein wird. Zuletzt hieß es, irgendwann in der Nacht. Die Polizei macht derzeit aus Rücksicht auf die Angehörigen keine näheren Angaben zum Todesopfer und zur Todesursache. Warum es überhaupt zu diesem Unfall kommen konnte, muss erst noch ermittelt werden.
4: In Potsdam hat die Linke auf ihrem Parteitag einen neuen Vorstand gewählt. Die Delegierten bestimmten die bisherige Co-Chefin Schwertner und den Bundestagsabgeordneten Pantisano zur neuen Doppelspitze. Schwertner wurde mit knapp 86% im Amt bestätigt. Pantisano wurde mit gut 53% zum Nachfolger von Jan van Aken gewählt. Im Kloster Eberbach im Rheingau-Taunus-Kreis wird heute Abend wieder das Rheingau-Musikfestival eröffnet. Bis Anfang September sind rund 150 Veranstaltungen geplant, mit mehr als 3000 Künstlerinnen und Künstlern. Zum Auftakt spielt das HR-Sinfonieorchester unter anderem Werke von Borodin und Elgar. Im Rahmen der Eröffnungsfeier wird das Orchester mit dem Hessischen Kulturpreis ausgezeichnet für musikalische Exzellenz und Kreativität. Bei der Fußball-WM rückt der zweite Auftritt der deutschen Nationalmannschaft näher. Um 22 Uhr unserer Zeit ist Anpfiff im Gruppenspiel gegen die Elfenbeinküste. Luise Kropf.
7: Ein Blick auf den Kader der Elfenbeinküste verrät, dieses Team bringt internationale Klasse mit. Viele Spieler verdienen ihr Geld in den Top-Ligen Europas. Der große Star der Elfenbeinküste ist Yann Diomandé von RB Leipzig. Bundestrainer Julian Nagelsmann wird vermutlich auf dieselbe Startelf setzen, die schon zum Auftakt gegen Curaçao überzeugt hatte. Das Spiel findet in einem vergleichsweise kleinen, offenen und damit ziemlich windigen Stadion in Toronto in Kanada statt.
4: Das waren die Nachrichten. Das Wetter. Neben Sonne kann es einzelne teils kräftige Gewitter geben bei Höchstwerten von 31 bis 37 Grad. In der Nacht gehen die Temperaturen zurück auf 22 bis 16 Grad. Morgen in Nordhessen am Vormittag Schauer und Gewitter, sonst oft sonnig, später örtlich Hitzegewitter. Und die Zeit 18.04 Uhr.
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2: Heute mit Mike Fischer und Disco. Ein fester Puls, ein markanter Bass, Stimmen und Streicher. Den einen geht das sofort in die Beine, andere lässt Disco völlig kalt. Trotzdem hat dieser Sound die Popgeschichte verändert. Er entstand in Clubs, wurde Massenware, tauchte im deutschen Schlager auf, lieferte Hausmusik ein Fundament und kehrt bis heute in neuen Songs zurück. Dabei geht es nicht nur um Musik. Auf den Tanzflächen gerieten feste Geschlechterrollen ins Wanken. Menschen konnten sich sofort anders zeigen und begegnen als im Alltag. Gesprochen habe ich darüber mit Menschen, die Disco aus unterschiedlichen Blickwinkeln betrachten. Gabriele Klein, Soziologin und Tanzwissenschaftlerin an der Universität Hamburg, und Markus Lindner, der als DJ Delphonic auch Disco-Musik auflegt. Gabriele Klein untersucht, was beim Tanzen zwischen Musik, Körpern und Gesellschaft geschieht. Und von ihr wollte ich wissen, ist es eigentlich auch Tanzen, wenn man ganz allein tanzt?
8: Tanz ist nie ein Monolog. Selbst wenn man alleine tanzt, zu Hause im Wohnzimmer oder so, ist das immer ein Dialog. Also man hat immer etwas Imaginäres. Ob das jetzt ein imaginierter Partner, eine Person ist oder irgendetwas. Man tanzt mit den Wolken oder mit den Blättern, was auch immer die Leute fantasieren beim Tanzen. Aber es gibt immer so einen Fantasieraum dabei.
2: Ein Dialog, der keine Worte braucht, der dort beginnt, wo Musik den Körper erreicht.
8: Rhythmus ist ja auch Wiederholung, ne? Sonst ist es kein Rhythmus. Aber diese Wiederholung, diese Repetition ist wirklich elementar für das Wiederherstellen dieses Gefühls, das wir Groove nennen können, im Körper.
2: Eine Tanzfläche ist kein Saal voller Menschen, die zufällig dasselbe Lied hören. Sie erzeugt einen eigenen Charakter. Bewegungen werden gesehen, aufgenommen, verändert und weitergegeben. Gemeinschaft entsteht hier ohne Ansage und ohne feste Choreografie.
8: Dieses gemeinsame Bouncing, das ist etwas, was für die einzelnen Tänzer ein Gefühl herstellt, als wäre man mit allen verbunden. Als wäre es quasi ein multipler Körper, weil alle diesen Rhythmus haben.
2: Bouncing, aus dem Englischen übersetzt, meint dieses leichte Federn im Takt, in den Knien, den Schultern, im Oberkörper. Keine feste Schrittfolge, eher ein gemeinsamer Puls, auf den jeder anders reagiert. Ein Federn, ein Blick, ein paar Schritte. Zunächst wirkt das unscheinbar, doch in den 70er Jahren bekam genau das Gewicht. In den Clubs zeigte sich eine junge Generation anders als in der Welt draußen.
8: Das ist zu der Zeit, was uns heute sehr konservativ erscheint, eine Aufbruchsbewegung gewesen. Also wo die damalige Jugend im Grunde genommen getanzt hat, einen gesellschaftlichen Bruch, würde ich sagen. Das ist nicht so unmittelbar, aber ich bin schon davon überzeugt, als Soziologin, auch als Körpersoziologin, als Tanzwissenschaftlerin, dass in den Körpern selbst oder auch in den Sprachen des Körpers, zum Beispiel auch im Tanz, sich zeigt, wie gesellschaftliche Veränderung funktioniert oder dass gesellschaftliche Veränderung stattfindet.
2: Der Körper probiert etwas aus, über das später erst gesprochen wird. Ein Blick auf den Gesellschaftstanz macht das konkret.
8: In diesen Tänzen zeigt sich ja, dass dort sich eine bürgerliche Vorstellung von Geschlechterbeziehung, also der Mann führt, die Frau folgt, so wie wir das in Walzer haben. Ja, der Mann hat den Überblick über den Raum, also übers Leben, und die Frau folgt in seinen Armen und ist dankbar, ja, dass er ihr den Weg weist, ne, und sie nicht mit anderen anstoßen oder so. Und das ändert sich. Und bei Rock'n'Roll führt auch noch immer der Mann. Aber diese Paarbeziehung, diese starre Paarbeziehung löst sich auf. In der Disco tanzen Frauen alleine plötzlich. Die warten nicht mehr darauf, aufgefordert zu werden. Die gehen einfach auf die Tanzfläche. Und deswegen Gruppentänze, die getanzt werden, nicht mehr Paartänze.
2: Was im Disco-Club leicht und selbstverständlich wirkte, rührte draußen an festen Bildern von Anstand und Geschlecht. Genau das macht Disco für viele verdächtig. Im Tanz sahen sie keinen Freiraum, sondern Kontrollverlust. Und in der feiernden Jugend Menschen, die nicht so leben wollten, wie die Erwachsenenwelt es von ihnen verlangte. Gabriele Klein.
8: Wenn Sie sehen, was da in den 70er Jahren über Disco geschrieben wurde, ist das extrem abwertend. Immer mit der Befürchtung, diese Jugend, die tanzt sich das Gehirn aus dem Leib. Zwar immer dieses Narrativ, dass solche Bewegungen dazu führen werden, dass die Jugend eben nicht leistet, was sie eigentlich als Zukunft einer Gesellschaft leisten soll oder wo sie hinkommen soll.
2: Argwohn kam aber nicht nur aus dem konservativen Lager. In der linken Kulturkritik galt Disco als verdächtig, weil sie nicht ins Bild von Kunst passte, die politisch etwas verändern wollte.
8: Disco war immer eine politische Kultur. Sie war immer eine Consumer Culture. Und in den Debatten der 70er Jahre der kritischen Kulturwissenschaft zum Beispiel hat man ja genau das zum Thema gemacht, weil man eben sehr stark zwischen Mainstream und Subkultur unterschieden hat. Und Disco gehörte immer zum Mainstream. Und das war Massenkultur im Adornoschen Sinne, Manipulation der Massen und Entindividualisierung und dann noch eine Form.

0: Einfach. Da müssen Sie mal einen DJ fragen, welches Trauma der erlebt, wenn die Tanzfläche leer ist. Ja? Also das heißt, der DJ muss gut sein, um die Tanzfläche zu füllen. Und wenn die Menschen wegbleiben und nicht auf die Tanzfläche kommen, dann macht er deutlich was falsch und geht an seiner Kunst vorbei.
1: Mein Name ist Markus Lindner und als DJ werde ich Delphonic genannt.
2: Markus Lindner alias DJ Delphonic lebt in Berlin. 15 Jahre lang arbeitete er in einem Plattenladen. Heute legt er auf, gestaltet Musik neu und arbeitet mit Plattenlabels, Künstlerinnen und Künstlern.
1: Das Besondere aber bei Disco ist vor allem, dass das nicht von oben herab kam. Das heißt, es wurde nicht jetzt von den Labels oder von irgendwelchen Management entschieden. Nein, es kam direkt aus den Underground-Clubs. Und damit sind wirklich die letzten dunklen Löcher gemeint in New York. Dort wurden diese Stücke ausprobiert und teilweise haben DJs wie jetzt zum Beispiel Nicky Siano, die haben zwei Copies gehabt und haben diese zwei Copies, diese Radiostücke, die waren ja meistens auf 3, 3,5 Minuten kurz. Die Leute wollten aber mehr. Also wenn der DJ gemerkt hat, dieser Groove funktioniert, dann wollte der den natürlich länger strecken.
2: Mit zwei Copies meint Delphonic zwei Exemplare derselben Schallplatte auf zwei Plattentellern. Der DJ konnte zwischen ihnen wechseln und bestimmte Passagen wiederholen, ohne dass der Rhythmus abriss.
1: Dementsprechend haben sich die Tracks geändert im Club. Und das gab dann eine Rückkopplung auf die Labels und auf die Bands und wie die Musik produziert wurde. Das ist ganz entscheidend. Also nicht die Radio-DJs haben dann Disco-Tracks in die Charts gebracht, es waren die Club-DJs.
2: Zwischen Studio und Club entstand ein direkter Austausch. Dabei änderten sich die technischen Mittel, das Prinzip blieb ähnlich.
1: Die haben teilweise die Tape-Maschinen im Studio fertig gemacht, sind mit den Tapes, noch mit diesen alten Magnetbändern in den Club und haben das dem DJ gegeben und haben das dann direkt getestet, ob das funktioniert. Das, was ich heute mit dem USB-Stick mache, haben die damals mit den Tapes gemacht.
2: Mit der Technik ist die Geschichte der Disco-Clubs der späten 70er und frühen 80er Jahre aber noch nicht erzählt. Denn sie waren zugleich soziale Orte. Welche Menschen dort zusammenkamen, gehört ebenso zu Disco.
1: Das waren ja marginalisierte Gruppen, ja, also vor allem queere Gruppen, Latino, Hispanics, auch straight und weiß. Also es war eine ganz wilde Mischung. Aber alle hatten eben das Gefühl, sie wollen den Alltag hinter sich lassen. Und Disco war einfach der Soundtrack dazu.
2: Die frühen Clubs richteten sich nach innen. Was dort geschah, blieb meist auch dort.
1: Es gab keine Kameras, es gibt ganz wenig Fotos. Es waren meistens dunkle Räume. Die Soundsysteme waren ganz wichtig. Die waren massiv aufgerüstet. Da gab es absolute Experten, was Schall und Frequenzen angeht. Und auch in Bezug auf Licht waren es ganz neue Sachen, innovative Sachen. Die gab es vorher einfach so noch nicht.
2: Heute wird auf vielen Tanzflächen gefilmt, gepostet und geteilt. Bei Disco blieb vieles im Raum. Das machte die Nacht nicht unbedingt freier, aber weniger öffentlich. Der Moment zählte mehr als das Bild, das später davon blieb. Die Disco-Ära ist Geschichte. Geblieben sind ihr fester Viervierteltakt, ihr prägnanter Bass, Streicher, Synthesizer oder wiederkehrende Motive wie das aus einem elektronischen Syndrum. Die Disco-Band Chic hat diesen Bauplan besonders klar geprägt, mit Produzent und Mastermind Nile Rodgers an der Gitarre, Bernard Edwards am Bass und Tony Thompson am Schlagzeug machten sie aus Disco ein präzises Zusammenspiel, funky, elegant und konsequent tanzbar. Bei Chic kommt der Sog noch von echten Musikern. Die Streicher setzen Glanzpunkte. In den 80ern wird der Klang schon karger. Drumcomputer und Synthesizer treten in den Fokus. Bei DJ-Legende Frankie Knuckles wird daraus House.

Stardust nimmt einen kurzen Ausschnitt einer älteren Aufnahme, jagt ihn durch den Filter und baut daraus in Music Sounds Better With You einen neuen Groove. Und bei Sophie Alice Baxter trifft dieser Puls auf Pop von heute. Der Klang ist neu, doch Bass, Beat und große Melodie tragen noch immer die Handschrift von Disco.

0: Disco kann also nach Band, Maschine oder modernem Pop klingen. Für DJ Delphonic entscheidet sich ihr Charakter nicht im Jahrzehnt.
1: Für mich hat ein Disco-Track hat immer so ein bisschen Funk, das heißt ein bisschen Schmutz mit drin. Also er ist nicht perfekt und ist nicht glatt gebügelt. Das ist natürlich im Pop-Kontext ist natürlich dann auch, oder wenn viele über Studio 54 oder Bee Gees, natürlich dann auch Michael Jackson und so weiter, das sind große Produktionen, die sind natürlich glatt gebügelt worden für den Alltagsgebrauch, sag ich jetzt mal. Aber ein guter Track fordert dich auch immer ein bisschen heraus. Das heißt, er ist immer ein bisschen off, also er groovt die ganze Zeit und ist nicht total straight auf dem Beat und so weiter. Und ganz entscheidend für mich persönlich ist auf jeden Fall eine Bassline, weil die schiebt im Endeffekt auch den Groove dann an und natürlich die Drums. Und schön wird es natürlich dann auch mit den Harmonien, also Streicher. Aber das ist natürlich dann immer Geschmacksfrage. Und beim Gesang ist natürlich Männer wie Frauen, gibt es fantastische Stimmen aus den 70er. Also wenn ich an Teddy Pendergrass denke, da geht mir einfach das Herz auf. Yeah!

0: Philharmonic verändert eine Stimme wie die von R&B-Legende Teddy Pendergrass die Farbe eines Sets. Sie bringt Wärme und Nähe hinein, ohne dass der Rhythmus an Kraft verliert. Genau dieser Kontrast macht für einen DJ den Reiz aus. Nicht jeder Titel erfüllt dieselbe Aufgabe. Eine Platte lässt sich wiederholen, ein DJ-Set nicht. Jeder Raum, jedes Publikum und jeder Moment verändern, was funktioniert. Der DJ gestaltet den Moment, was das Publikum von draußen mitbringt, kann er nicht bestimmen.
1: Das Entscheidende ist im Endeffekt auch, dass du eine positive Stimmung erzeugen kannst, eben mit dieser Instrumentierung. Also dieses positive, fröhliche, harmoniebezogene. Auch Harmoniewechsel erzeugt ja Spannung. Und durch eine Spannung in der Harmonie kannst du auch eine Auflösung kreieren. Das heißt, ich kann über 3, 4 Tracks eine Spannung aufbauen und löse das mit dem 5. Track, löse ich diese Spannung auf, wo du merkst, auf dem Dancefloor entsteht diese Euphorie. Aber, und das ist natürlich ganz wichtig, weil diese Musik steht ja nicht für sich alleine. Es ist ja nur sozialer Aspekt. Es funktioniert nur mit der Tanzfläche. Es funktioniert nur mit der Crowd. Deswegen sage ich immer, ich bin nur so gut wie die Tanzfläche.

0: Dass Menschen tanzen, abschalten und einander begegnen wollen, galt Kritikern oft als zu wenig. Genau an diesem Punkt widerspricht Delfonic.
1: Ich habe den ganze Woche habe ich Stress, versuche irgendwie da meine Miete zusammenzubekommen und am Freitag, Samstag will ich einmal freidrehen. Ja, aber was soll ich jetzt da noch großartig überlegen oder mit Inhalten beschäftigt? Ich will freidrehen, ich will Menschen kennenlernen.
0: Kultur wird oft danach beurteilt, was sie sagt. Im Club zählt ebenso, was Menschen miteinander tun.

Als Disco in den späten 70ern die Clubs verließ und ein breites Publikum erreichte, änderte sich mehr als der Klang. Sie lief im Radio, in Fernsehshows, Tanzlokalen und Wohnzimmern. Deutsche Produktionen übernahmen den Groove, rückten Refrain und Text nach vorn und passten die Musik einem anderen Publikum an. Das war keine bloße Kopie, auch wenn manches aus den frühen New Yorker Clubs verloren ging. Dafür erreichte das Genre nun auch Menschen, die mit dem ursprünglichen Disco-Sound nur wenig anfangen konnten.

0: DJ Delphonic kennt die Schlagerdisco der 70er aus seiner Kindheit in Bayern. Für ihn sind das keine Kuriositäten aus einer vergangenen Fernsehrevue-Welt.
1: Da liefen genau diese Schlagersongs hoch und runter. Ich kann die auch alle mitsingen. Die sind auch mega gut produziert und komponiert. Da kann man nichts dagegen sagen. Denn, das darf man nicht vergessen, die haben natürlich abgeguckt links und rechts. Ja? Aber jetzt ist es die Frage, hat man nur billig kopiert oder hat man sich inspirieren lassen? Und ich finde, selbst wenn man jetzt über Schlager schimpft oder sowas, ja, auch völlig okay, Sinn entleert und so weiter und so fort. Aber im Endeffekt geht es doch darum, den Leuten ein gutes Gefühl zu geben.

0: Im deutschen Schlager entfernte sich Disco weit von ihren Ursprüngen. Ganz verloren ging der musikalische Impuls dabei aber nicht.
1: Es ist dann wieder Tanzmusik letztendlich. Also in welchem Gewand es dann auftaucht, ja, ob das dann wirklich runtergestrippt ist auf das so total eingängige, catchy Melodien und so weiter. Und da ist der ganze Schmutz rausgekehrt worden und glatt gebügelt worden. Aber im Endeffekt geht es halt darum, dass dann der Tanzstil funktioniert, ja, und du die Frau deine Träume zum Tanzen auffordern kannst.
0: Tanztee und Club liegen weit auseinander. Doch an beiden Orten entscheidet der Moment, ob ein Song trägt.
1: Das Entscheidende ist oftmals beim DJing, du kannst letztendlich jeden Song spielen. Du kannst auch, wenn es richtig gut läuft, haust du einen Udo Jürgens Track rein und die Leute rasten aus.

0: Es geht darum, wie du es verpackst. Und es geht darum, wie du den Song präsentierst. Das heißt, es geht natürlich darum, was hast du die halbe Stunde, Stunde davor gespielt und was spielst du danach. Also manchmal weiß ich, ich will diesen einen Track spielen. Dann muss ich 1,5 Stunden darauf hinarbeiten, damit ich die Leute so eintakte, so in Stimmung bringe, dass dieser Track genauso funktioniert. Und manchmal funktioniert es nicht.
1: Ein Beispiel dafür hat DJ Delphonic sofort im Kopf: die Bee Gees mit You Should Be Dancing.

0: ich weiß genau, wann ich diesen Track spielen muss. Und ich weiß, dass die Leute dann so ein bisschen erkennen, was kommt. Und wenn ich das dann so spiele, wie ich das spiele, ich werde leise, ich spiele mit Effekten und dann bereite ich das so vor. Und dann, wenn der Lichtmann noch mitspielt, dann explodiert der ganze Laden.
1: Ein bekannter Song kann einen Höhepunkt setzen. Die eigentliche DJ-Kunst beginnt für Markus Lindner alias Delphonic aber dort, wo Vertrautes nicht mehr genügt.
0: Man sagt ja immer beim DJ, also ein sehr guter DJ spielt das, was die Leute kennen, und ein genialer DJ spielt das, was die Leute nicht wussten, dass sie es hören wollen.

0: Ob ein Track funktioniert, hängt nicht davon ab, wie viele ihn kennen. Auf der Tanzfläche zeigt sich, was er mit Menschen macht.
1: Also es gibt immer Wellenbewegungen, aber wenn ich überlege, wir haben immer Disco gespielt und Disco hat immer funktioniert. Ist egal, wo du hinkommst, wenn du einen guten Disco-Track spielst, 3, 4 Stück, und ich rede nicht von den Klassikern, sofort die Leute, du merkst, wie die Musik, dieser Groove, die Harmonien etc., die Leute bewegen sich ganz anders. Sie sind ganz anders, sie sind nicht aggressiv, nein. Die werden weicher, die Hüften schwingen mehr nach links, rechts und so weiter. Es wird nicht rumgehüpft und so weiter. Also es wird mehr bewegt, es wird getanzt und die Leute fangen an zu lächeln.
0: Disco wurde verspottet, weil sie Körper, Lust und Leichtigkeit ernst nahm. Verehrt wurde sie, weil Menschen darin für einige Stunden zusammenfanden. Geblieben sind nicht nur Bass, Streicher und der feste Takt. Geblieben ist auch eine Art, Musik zu machen und zu hören, offen für den Raum, für andere Menschen und für den Moment. Disco zwingt niemanden zu tanzen, aber sie hält die Tür zur Tanzfläche offen. Das war HR2 Kultur Kompakt. Mein Name ist Mike Fischer.
2: Bis zu den 19 Uhr Nachrichten haben wir noch Zeit für Musik von Camille Saint-Saëns, die Geigerin Isabel van Keulen und der Pianist Ronald Brautigam spielen die Violinsonate D-Moll.

Die Geigerin Isabel van Keulen und der Pianist Ronald Brautigam spielten die Violinsonate D-Moll von Camille Saint-Saëns. Hier in HR2 Kultur folgen gleich die 19 Uhr Nachrichten und danach geht es live weiter mit dem Eröffnungskonzert vom Rheingau Musikfestival.

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5: 19 Uhr. Iran schließt Straße von Hormus wieder. Neues Führungsduo bei den Linken gewählt. Angelique Kerber gibt Abschiedstennisspiel in Bad Homburg. Das Wetter in der Nacht 22 bis 16 Grad. Morgen wieder oft sonnig mit einzelnen Gewittern bis 37 Grad. Mein Name ist Thomas Krüger. Eigentlich hatte sich der Iran mit den USA darauf geeinigt, die Straße von Hormus zu öffnen. Jetzt hat das Regime in Teheran aber gesagt, dass die wichtige Schifffahrtsroute wieder geschlossen ist. Als Grund nannten die iranischen Revolutionsgarden, dass Israel weiter den Süden des Libanon angreife. Das verletze das Abkommen, das man mit den USA geschlossen habe. Um den Konflikt zwischen den USA und dem Iran beizulegen, wollen beide Seiten morgen in der Schweiz miteinander reden. Das Vermittlerland Pakistan sprach von einem Treffen der Unterhändler, an dem man ebenso teilnehme wie der Vermittler Katar. Aus Genf Katrin Hondl.
6: Laut iranischen Staatsmedien ist eine Delegation aus Teheran auf dem Weg in die Schweiz. Dabei seien unter anderem Parlamentssprecher Ghalibaf und Außenminister Araghchi. Zuvor hatten US-amerikanische Medien berichtet, dass Präsident Trumps Schwiegersohn Kushner und Sondergesandter Witkoff für Gespräche in die Schweiz gereist seien. Von Schweizer Seite gibt es bislang kaum Informationen über das diplomatische Treffen in der Nähe von Luzern. Man biete weiter einen diskreten und verlässlichen Rahmen, damit Verhandlungen möglich seien.
5: In Potsdam hat die Linke auf ihrem Parteitag einen neuen Vorstand gewählt. Die Delegierten bestimmten die bisherige Co-Chefin Schwertner und den Bundestagsabgeordneten Pantisano zur neuen Doppelspitze. ARD-Reporter Paul Vorreiter.
7: Das Ergebnis für den Bundestagsvize-Fraktionschef Luigi Pantisano fiel knapp aus. Er erhielt gut 53% der Stimmen. In seiner Bewerbungsrede stimmte er die Partei darauf ein, Sozialproteste stärker anzuführen. Bei der Wahl der Parteispitze konnte Co-Chefin Ines Schwertner ihr letztes Ergebnis verbessern. Sie erhielt knapp 86% der Stimmen.
5: Bei den Bad Homburg Open hat Tennisspielerin Angelique Kerber ihre Abschiedspartie zum Karriereende absolviert. Mit einem Zweisatzsieg gegen Anna Ivanovic. Aus Bad Homburg Simon Schäfer.
8: Angelique Kerber wollte sich würdevoll von der großen Tennisbühne verabschieden und hat das geschafft. Am Ende stand sie komplett überwältigt von den eigenen Gefühlen auf dem grünen Rasen des Center Courts. Es gab Standing Ovations von 4.100 Zuschauern für ein unterhaltsames Abschiedsspiel gegen ihre Freundin Anna Ivanovic, aber natürlich insbesondere für eine herausragende Tenniskarriere mit 3 Grand-Slam-Titeln, die hier in Bad Homburg nun zu Ende gegangen ist.
5: Beim Tennis-ATP-Turnier in Halle ist Alexander Zverev im Halbfinale ausgeschieden. Er unterlag dem US-Amerikaner Taylor Fritz in 3 Sätzen. Bei der Fußball-WM rückt der 2. Auftritt der deutschen Nationalmannschaft näher. Um 22 Uhr unserer Zeit ist Anpfiff im Gruppenspiel gegen die Elfenbeinküste. Luise Kropf.
9: Ein Blick auf den Kader der Elfenbeinküste verrät, dieses Team bringt internationale Klasse mit. Viele Spieler verdienen ihr Geld in den Top-Ligen Europas. Der große Star der Elfenbeinküste ist Jan Diomande von RB Leipzig. Bundestrainer Julian Nagelsmann wird vermutlich auf dieselbe Startelf setzen, die schon zum Auftakt gegen Curaçao überzeugt hatte. Das Spiel findet in einem vergleichsweise kleinen, offenen und damit ziemlich windigen Stadion in Toronto in Kanada statt.
5: Das waren die Nachrichten. Das Wetter. Neben Sonne kann es einzelne teils kräftige Gewitter geben, dazu Höchstwerte zwischen 31 und 37 Grad. In der Nacht gehen die Temperaturen zurück auf 22 bis 16 Grad. Morgen in Nordhessen am Vormittag einzelne Schauer und Gewitter, sonst oft sonnig, später örtlich Hitzegewitter, vielleicht auch Unwetter und maximal 28 bis 37 Grad. Und die Zeit, es wird 19:04 Uhr.
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10: Und dazu guten Abend und herzlich willkommen. Das Eröffnungskonzert des Rheingau Musikfestivals haben wir heute. Es ist das 39. Musikfestival hier im Rheingau. Und auch heute wird wieder das Haar-Symphonieorchester das Festival eröffnen mit einem Konzert im Kloster Eberbach. Das hat schon eine lange Tradition. In der Basilika von Kloster Eberbach spielt das Haar-Symphonieorchester unter seinem Chefdirigenten. Und das ist Alain Altinoglu. Wir übertragen diesen Abend live in HR2 Kultur und dazu begrüßen Sie Tonmeister Robin Böß, die Toningenieure Lisa Harnest und Ludger Brüggemann, die Tontechniker Frank Wagner, Jonas Kahle und Nikolaus Butger und mein Name ist Christiane Hillebrand. Spot on United Kingdom heißt es in dieser Saison. Das Rheingau Musikfestival widmet dem Vereinigten Königreich einen ganzen Schwerpunkt. Und Spot on United Kingdom heißt es auch heute beim Eröffnungskonzert. Auf dem Programm steht Musik des britischen Komponisten Edward Elgar. Nach der Pause hören Sie seine Enigma-Variationen. In der ersten Konzerthälfte spielt das Haar-Symphonieorchester ein Trompetenkonzert von Alexander Arutyunyan. Solistin ist die französische Musikerin Lucienne Renaudin-Vary. Sie ist in diesem Jahr eine der Fokuskünstlerinnen beim Rheingau Musikfestival. Und gleich zu Beginn gibt es noch die Polowetzer-Tänze von Alexander Borodin. Das Publikum hat schon die Plätze eingenommen, auch das Orchester sitzt bereits auf der Konzertbühne, hat schon eingestimmt und Michael Herrmann, Intendant, Gründer und Geschäftsführer des Rheingau Musikfestivals, begrüßt gerade das Publikum in der Basilika. Das hat auch Tradition, diese Eröffnungs- und Dankesrede von Michael Herrmann. Und bevor das Konzert dann beginnt, wird noch der hessische Ministerpräsident Boris Rhein die Bühne betreten. Er ist Schirmherr, wird natürlich auch das Festival offiziell eröffnen und dann wird das HR-Symphonieorchester mit dem Hessischen Kulturpreis ausgezeichnet. Das ist schon länger bekannt. Die offizielle Preisverleihung ist aber heute Abend im Rahmen des Eröffnungskonzerts. Dazu schalten wir dann gleich live in die Basilika von Kloster Eberbach nach der Rede von Michael Herrmann. Der Hessische Kulturpreis ist eine Auszeichnung, die seit 1982 jährlich verliehen wird für besondere Leistungen in Kunst, Wissenschaft und Kulturvermittlung. Er wurde aufgrund eines Kabinettbeschlusses der hessischen Landesregierung 1981 geschaffen, ist mit 45.000 Euro dotiert und es ist damit der höchst dotierte Kulturpreis der Bundesrepublik Deutschland. Das HR-Symphonieorchester trage in herausragender Weise zum kulturellen Leben des Landes bei, so heißt es in der Begründung, und es genieße international einen exzellenten Ruf. Und besonders durch seine eigens konzipierten Familienkonzerte, die sich an Kinder zwischen 6 und 11 Jahren und ihre Familien richten, eröffnet das Ensemble seit mehr als 3 Jahrzehnten jungen Menschen einen spielerischen und sinnlichen Zugang zur Welt der klassischen Musik. So heißt es in der Jurybegründung und dazu wird Boris Rhein sicherlich gleich noch mehr erzählen. Michael Herrmann bekommt hier Applaus in der Basilika vom Kloster Eberbach. Es sieht so aus, als ob seine Begrüßungs- und Dankesrede langsam zu Ende geht, aber noch steht er am Rednerpult, noch erzählt er etwas. Es ist das 39. Festival. Heute beginnt es bis zum 5. September dauert das Rheingau Musikfestival. Es sind 157 Konzerte an 26 Spielstätten. Und jetzt geht Michael Herrmann von der Bühne. Boris Rhein wird jetzt die Basilika betreten und wir schalten jetzt live in die Basilika von Kloster Eberbach.
11: Ja, lieber Herr Intendant, lieber Michael Herrmann, lieber Graf von Ingelheim, liebe Kolleginnen und Kollegen aus den Parlamenten, ganz besonders natürlich lieber Herr Staatsminister Weimar, liebe Frau Götze Weimar, lieber Herr Ministerpräsident Roland Koch, lieber Herr Kollege aus Rheinland-Pfalz, freue mich, dass Sie heute bei uns sind. Freue mich natürlich, den Landrat dieses wunderbaren Landkreises zu sehen. Aber ganz besonders freue ich mich, dass Sie alle heute Abend gekommen sind. Es ist ein wunderbarer Anblick, Sie hier in der Basilika zu sehen, in diesem unglaublich wunderbaren Ambiente. Und insoweit ein ganz herzliches Willkommen von mir. Ja, es ist ein schöner Abend, ein warmer Abend, aber man kann es hier schon einigermaßen ertragen. Aber es wird ein Abend, an dem wir zwei ganz besondere Momente vereinen können. Der Intendant Hermann hat schon darauf hingewiesen. Natürlich, und das ist ein ganz wichtiger Punkt, das ist ein ganz zentraler Punkt heute Abend, ist heute Abend der jährliche Auftakt, wenn ich das so sagen darf, zu einem Sommer voller Musik. Und ja, es kommt noch was Zweites heute Abend hinzu. Wir werden heute Abend einen der herausragenden Kulturträger unseres Landes mit dem Hessischen Kulturpreis auszeichnen. Der Intendant hat gesprochen von einer Laudatio. Machen Sie sich keine Sorgen. Also es wird keine. Sie kommen schon noch in den Konzertgenuss ohne längere Reden. Aber ein bisschen was zu sagen ist natürlich in diesem Zusammenhang schon. Und ich finde, das Kloster Eberbach ist natürlich dafür genau der richtige Ort. Und auch das will ich hinzufügen: Das Rheingau Musikfestival ist exakt der richtige Rahmen für das, was wir heute Abend hier miteinander vorhaben. Und ja, meine sehr geehrten Damen und Herren, das Rheingau Musikfestival, wenn ich das so formulieren darf, das ist weitaus mehr als eine Konzertreihe, wenn es auch eines, also ich würde sogar sagen, das. Aber Michael Herrmann hat mir das irgendwann gesagt, ich soll auch mit Blick auf Schleswig-Holstein ein bisschen bescheidener sein, aber ich will es trotzdem sein. Wenn es auch eines der erfolgreichsten, aber vor allem eines der schönsten Festivals ist, das wir in Deutschland haben. Es ist eben nicht nur eine Konzertreihe und ein Festival, sondern es ist eine Liebeserklärung. Dieses Rheingau Musikfestival ist eine echte Liebeserklärung, und zwar an die Kultur natürlich, an unseren schönen Rheingau, an das starke Land Hessen. Ich werde gleich noch zwei Sätze dazu sagen. Und vor allem ist es eine Liebeserklärung an die Musik, was wir hier in den nächsten Wochen erleben dürfen. Und deswegen will ich auch das sagen, meine sehr geehrten Damen und Herren, ist

Und dafür will ich ein ganz herzliches Dankeschön sagen. Denn wie wichtig das für uns ist, wie wichtig das für unser Land ist, das wird uns in diesem Jahr ganz besonders bewusst, denn wir feiern den 80. Geburtstag unseres Landes, den 80. Geburtstag Hessens. Und lieber Herr Generalkonsul, es war ein amerikanischer Befehl, der dazu geführt hat, dass wir heute hier sind. Es war ein amerikanischer Befehl, der dazu geführt hat, dass dieses Land gegründet worden ist. Und das ist eine unverbrüchliche Partnerschaft, eine unverbrüchliche Freundschaft, die wir damit zu den Vereinigten Staaten haben. Und 80 Jahre Hessen, meine sehr geehrten Damen und Herren, das heißt in der Tat 80 Jahre Demokratie, 80 Jahre Freiheit. Aber es heißt auch 80 Jahre kulturelle Vielfalt. Und wenn uns jemand fragt, und dazu komme ich jetzt, was Michael Herrmann als Laudatio bezeichnet habe, und wenn uns jemand fragt, wer macht eigentlich Hessen in der Welt hörbar? Wer macht das eigentlich? Und da muss ich Ihnen sagen, die Antwort können Sie jetzt schon sehen. Sie werden sie insbesondere auch gleich hören können. Es ist, ja, es ist das HR-Symphonieorchester, was Hessen in der Welt hörbar macht. Und dieses HR-Symphonieorchester steht jetzt seit fast einem Jahrhundert für Exzellenz. Es steht für Kreativität. Es steht aber insbesondere auch für ein sehr starkes Engagement. Das HR-Symphonieorchester macht Hessen in der Welt hörbar. Und ich freue mich deswegen heute wirklich ganz besonders, dass ich im Kloster Eberbach beim Rheingau Musikfestival dem Orchester heute den Hessischen Kulturpreis überreichen darf. Dieser Hessische Kulturpreis ist mit 45.000 Euro dotiert. Er ist damit einer der am höchsten dotierten Kulturpreise, aber er ist vor allem, meine sehr geehrten Damen und Herren, einer der bedeutendsten deutschen Kulturpreise, denn wir verleihen ihn für herausragende Leistungen in Kunst, Wissenschaft und Kulturvermittlungen, für Leistungen, die im Übrigen auch Menschen bewegen und die in Hessen Spuren hinterlassen. Und ich glaube, wenn das einer tut, wenn das einer kann, wenn wir das bei einem tollen Kulturträger unseres Landes, bei einem der außergewöhnlichsten Klangkörper in Hessen, in Deutschland, und ja, ich glaube, man darf das schon so auch sagen, in der Welt international sehen, dann ist das genau das, was das Orchester seit 1929 im Übrigen tut. Dieses Orchester steht für künstlerische Strahlkraft. Es steht im Übrigen auch für Begeisterung und Begeisterungsfähigkeit. Und es steht für eine sehr lebendige Kultur. Und wer mal erlebt hat im Übrigen, wie Kinder zum allerersten Mal ein großes Orchester, und das ist ein großes Orchester, wer das zum ersten Mal erlebt hat, ein Kind, das ein Orchester das erste Mal hört, was da alles passiert, was da alles zusammenspielt, was da auch für eine Kraft dahinter ist, der sieht, wie ihre Augen leuchten. Und ich muss Ihnen sagen, mir geht es ganz genauso noch. Jedes Mal, wenn ich ein großes Orchester höre, wenn ich ja die Kraft eines großen Orchesters spüren kann. Und jeder, der das erlebt hat, der spürt sofort eines. Es geht eben wirklich um mehr als Virtuosität. Das ist wichtig. Virtuos sind sie, das ist keine Frage. Es geht um mehr als technische Perfektion. Auch das sind sie selbstverständlich. Sie haben eine technische Perfektion. Es geht am Ende, und ich habe es schon gesagt, es geht am Ende, meine sehr geehrten Damen und Herren, es geht um die Kraft. Es geht um die Kraft der Musik. Und Sie werden die Kraft dieses ganz besonderen Orchesters ja gleich alle erleben können. Und ich finde, wenn ich von Kraft spreche, bei aller hessischen Bescheidenheit, passt das auch ein bisschen zu Hessen, meine sehr geehrten Damen und Herren. Denn das HR-Symphonieorchester verkörpert sehr vieles von dem, was in 80 Jahren Hessen ja auch stark gemacht hat, in diesen 80 Jahren. Das ist Tradition und Innovation. Das ist Heimat und Weltoffenheit. Und das ist Vielfalt und Zusammenhalt. Und deswegen finde ich, passt diese Auszeichnung ganz perfekt zu diesem Abend. Sie passt zum Auftakt eines Festivals, lieber Hermann, das wie kaum ein anderes zeigt, wie hochkarätig, wie lebendig und wie vielfältig die Kultur in Hessen ist. Und deswegen will ich dem gesamten Team des Festivals danken. Ich will den Künstlerinnen und Künstlern sehr herzlich danken. Ich will den Ehrenamtlichen danken, die ja eine tolle Arbeit hier leisten. Ich will natürlich auch den Sponsoren danken, aber ich will vor allem Ihnen danken, meine sehr geehrten Damen und Herren. Sie alle, die Sie heute Abend hier sind, und all diejenigen, die noch in den nächsten Wochen hierher strömen werden, in den Rheingau strömen werden, zum Rheingau Musikfestival

strömen werden. Das Publikum, Sie alle sind es, die dieses Festival möglich macht und die im Übrigen dieses Festival ja auch zu etwas ganz Besonderem machen, zu etwas, auf das wir auch als Land Hessen unglaublich stolz sein können. Und natürlich gilt mein ganz besonderer Dank auch unseren heutigen Preisträgern. Ihnen, lieber Herr Altinoglu, für, ich glaube, bei Ihnen ist es fast schon eine Untertreibung, wenn man das sagt, für eine künstlerische Handschrift und für Leidenschaft. Jeder, der Sie dirigieren erlebt, jeder, der diese Ausdrucksstärke bei Ihnen erlebt, jeder, der diese Freude bei Ihnen erlebt, ein Orchester zu dirigieren, ja, ihm auch einen Stempel zu geben. Und das Orchester gibt sozusagen diesen Stempel dann auch wieder mit seiner Kraft zurück, mit der Sie dieses Orchester prägen. Dafür will ich ein herzliches Dankeschön sagen. Und es gilt natürlich dieses Dankeschön ganz besonders den Musikerinnen und Musikern für Können, für Präzision und für, auch das werden Sie gleich erleben, das ist das, was mich mitreißt an diesem Orchester, echte Spielfreude. Sie erleben gleich eine Spielfreude, die ganz besonders stark ist. Und mein Dank gilt natürlich auch allen hinter den Kulissen, die wir heute Abend gar nicht so sehr sehen, aber ohne die das alles nicht funktionieren würde, die auch den besonderen Klang dieses Abends möglich machen, weil sie uns echt tolle Momente schaffen und schenken, die bleiben werden und weil sie damit einfach unserem Land einen Klang geben. Das ist ja auch nicht allzu häufig, dass ein Land einen Klang hat. Sie, dieses Orchester, das HR Symphonieorchester, ist dieser Klang und deswegen ist es mir wirklich eine große Freude. Aber es ist mir vor allem eine große Ehre, Ihnen heute Abend den Hessischen Kulturpreis zu verleihen. Und ich verbinde das mit einer ganz einfachen Bitte, die aus drei Punkten besteht. Bitte hören Sie nicht auf, die Menschen zu berühren. Und das tun Sie, Menschen berühren. Bitte hören Sie nicht damit auf, Generationen zu verbinden. Und bitte hören Sie nicht damit auf, Hessens Klang in die Welt zu tragen. Dafür sagen wir Ihnen heute allen Dankeschön. Wir sagen aber vor allem herzlichen Glückwunsch zum Hessischen Kulturpreis. Uns allen wünsche ich jetzt einen wunderbaren Konzertabend. Und jetzt darf ich Herrn Traub zu mir bitten, dass ich die Urkunde überreichen darf. Nochmal vielen herzlichen Dank für einen tollen Einsatz, vielen herzlichen Dank für eine tolle Zeit und herzlichen Glückwunsch.

0: Ja, bravo. Bravo. Und vor allem Ihnen bravo.
1: Ich darf die Verleihungsurkunde verlesen. Für herausragende Verdienste um das kulturelle Leben in Hessen verleihe ich dem hr-Sinfonieorchester den Hessischen Kulturpreis Wiesbaden den 10. November 2025. Da können Sie mal sehen, wie lange bei uns manchmal Urkunden liegen. Aber sie werden doch noch überreicht, und zwar zum richtigen Zeitpunkt. Und ich hatte die große Freude und große Ehre, es unterschreiben zu dürfen. Glückwunsch und vielen Dank für das, was Sie in den vergangenen Jahren alles für das Land Hessen geleistet haben. Sie sind wirklich die Stimme und der Klang unseres Landes, und dafür darf ich Ihnen heute den Hessischen Kulturpreis überreichen.
0: So. Bob, darf ich Ihnen überreichen? Dankeschön. So, und jetzt komme ich zu Ihnen. Sie sagen noch was, ne?
2: Ja. Ja, sehr geehrter Herr Ministerpräsident Rhein, meine Damen und Herren, im Namen des HR-Symphonieorchesters danke ich Ihnen sehr herzlich für die Verleihung des Hessischen Kulturpreises. Diese Auszeichnung bedeutet uns viel. Wir freuen uns außerordentlich darüber, verstehen Sie als Anerkennung, aber auch als Ansporn für unsere künstlerische Arbeit. Dieser Preis gehört, das haben Sie schon angesprochen, vor allen Dingen den Musikerinnen und Musikern, die heute hinter mir sitzen. Er würdigt ihre Leidenschaft, ihren Einsatz und ihre tägliche Hingabe an die Musik. Ihnen allen bin ich auch sehr zu Dank verpflichtet. Danken möchten wir auch nochmal als Orchester Alain Altinoglu, der für die Entwicklung unseres Orchesters von besonderer Bedeutung ist. Er hat das HR-Symphonieorchester in den vergangenen Jahren entscheidend geprägt. Und dank seiner künstlerischen Impulse erleben wir derzeit eine außergewöhnlich erfolgreiche und inspirierende Phase. Wichtig ist mir noch an dieser Stelle zu sagen, wir verstehen Exzellenz nicht als Selbstzweck. Unser Ziel ist es, Musik auf höchstem Niveau möglichst für alle von Ihnen zu machen, möglichst überall in Hessen da zu sein, für Junge, für Alte, für Menschen, die sich für verschiedene Stile interessieren, für verschiedene Musikrichtungen interessieren. Für alle sind wir da, und wir wollen Sie erreichen und Ihnen unmittelbar unsere Exzellenz, aber auch unser Spiel und unsere Begeisterung für die Musik vermitteln. Hessen ist unsere Heimat, das ist vielleicht auch noch mal wichtig zu sagen. Als Orchester des Hessischen Rundfunks sind wir fest in diesem Land verwurzelt und tragen seinen Namen weit über die Landesgrenzen hinaus. Das haben Sie auch angesprochen, das machen wir mit großem Stolz, mit großer Freude. Wir sehen es in unserer Verantwortung, es ist ein Privileg, dass wir das machen dürfen, diese künstlerische Qualität mit allen zu verbinden. Es gehört für uns zusammen, Menschen für Musik zu begeistern und Hessen als kultureller Botschafter mit höchstem künstlerischem Anspruch zu vertreten. Nun wollen wir aber mit dem danken, was wir am besten können, Musik zu machen. Und als Zeichen unserer Verbundenheit mit Hessen und unserer Freude über diese besondere Auszeichnung spielen wir nun das Hessenlied.
0: Sehr, sehr wunderbar.
2: Vielen Dank.
0: Wunderbar, danke schön.

Das Hessenlied, hier gespielt vom H-Symphonieorchester. Die Leitung hatte Alle Altenoglü. In der Basilika von Kloster Eberbach sitzt das Orchester schon bereit. Gleich geht's ja los mit dem Eröffnungskonzert des Rheingau Musikfestivals. Jetzt stimmt das Orchester noch einmal die Instrumente und dann hören Sie das erste Stück des heutigen Eröffnungsprogramms, und zwar die Polowetzer Tänze von Alexander Borodin. Diese Tänze schrieb Alexander Borodin für seine Oper Fürst Igor. Sie gehören heute zu den berühmtesten Orchesterstücken des 19. Jahrhunderts. Borodin hatte sie für die Oper geschrieben, für den zweiten Akt. Aber die meisten kennen die Tänze viel eher als Orchestersuite, die gerne auch separat im Konzertsaal gespielt werden. Ja, die Polowetzer sind ein sogenanntes Turkvolk, ein sehr bunt gemischtes Volk. Aber jetzt höre ich, es ist fertig gestimmt und es kann losgehen. Alle Altenoglü betritt die Bühne und leitet das H-Symphonieorchester. Sie hören die Polowetzer Tänze von Alexander Borodin.

Das waren die Pullowitzer Tänze von Alexander Borodin. Das HR Symphonieorchester hat unter der Leitung von Chefdirigent Aldar Altinoglu gespielt. Die Pullowitzer sind ein sogenanntes Turkvolk, das wollte ich vorhin noch erzählen. Und Borodin wollte die Musik der Turkvölker in seinen Tänzen abbilden. Er verwendet hier ungewöhnliche Tonleitern, markante Rhythmen, starke Kontraste. Und lyrische, ekstatische Abschnitte haben wir hier deutlich gehört und eine besonders farbige Orchestrierung. Aldar Altinoglu verbeugt sich hier vorm Publikum und das HR Symphonieorchester hat dann nochmal gebeten aufzustehen. Wir übertragen heute das Eröffnungskonzert des Rheingau Musikfestivals aus der Basilika von Kloster Eberbach. Und hier geht es weiter mit dem Trompetenkonzert von eines armenischen Komponisten. Und da wird jetzt die junge französische Trompeterin Lucienne Renaudin-Vary zu hören sein im Kloster Eberbach. Sie ist eine der Fokuskünstlerinnen und gibt einen ersten Vorgeschmack auf ihren Fokus. Sie wird in 4 weiteren Konzerten dann noch zu hören sein. Die Trompete ist meine Stimme, sagt Lucienne Renaudin-Vary. Mit ihr kann ich mich ausdrücken. 1999 geboren in Westfrankreich. Sie wird jetzt, wie gesagt, Musik des armenischen Komponisten, jetzt sage ich Ihnen auch den Namen, Alexander Arutyunyan spielen. Und das ist eines der bekanntesten Trompetenkonzerte des 20. Jahrhunderts. Virtuos, brillant, lyrisch, melancholisch und gekoppelt mit armenischem Klangkolorit. Arutyunyan ist übrigens nach Khatchaturyan der bedeutendste armenische Komponist. Lucienne Renaudin-Vary wird jetzt die Solotrompete spielen. Das HR Symphonieorchester hören Sie wieder unter Leitung von Aldar Altinoglu. Das Trompetenkonzert von Aran. Jetzt muss ich nochmal nachgucken. Arutyunyan.

Das war das Trompetenkonzert von Alexander Arutyunyan. Lucien Renaud-Dovary war hier die Solistin und sie wurde begleitet vom HR-Sinfonieorchester unter Leitung von Alain Altinoglu. Sie hören heute das Eröffnungskonzert des Rheingau-Musikfestivals aus der Basilika von Kloster Eberbach. Die junge Französin Lucien Renaud-Dovary ist jetzt wieder vors Publikum gekommen mit ihrer Trompete in der Hand und sie ist wirklich eine Augenweide. Ein richtiger Farbtupfer war sie hier in der Basilika. Sie trägt ein grünes oder in vielen verschiedenen Grüntönen gefärbtes, kurzes Art Ballonkleid. Ja, so ein Papagena-Kleid könnte man es auch nennen. Und sie spielt barfuß und kommt hier, sie ist ja wirklich noch jung, 1999 geboren, sie kommt hier auf die Bühne völlig unbedarft und jetzt ist sie auch gerade eben wieder nach vorne getreten und ja, es gibt wohl noch eine Zugabe.

0: Viel Applaus hier für die französische Trompeterin Lucienne Renaudin-Vary. Sie hat hier zusammen mit dem Haar Symphonieorchester noch eine Zugabe gespielt und das war Musik von Astor Piazzolla, Oblivion, eine Fassung für Trompete und Orchester. Jetzt kommt sie noch einmal nach vorne, Lucienne Renaudin-Vary, mit ihrem grünen Kleid und ihrer Trompete in der Hand und bekommt hier auch einen Wein überreicht. Ich nehme an, dass hier ein Wein drin ist. Die Konzertpause wird jetzt beginnen, die wird etwa 25 Minuten dauern und ich freue mich jetzt gleich auf viele Gäste, mit denen ich mich unterhalten werde. Ministerpräsident, der hessische Ministerpräsident Boris Rhein wird auch gleich zu mir kommen. Aber zunächst hören wir die Solistin des heutigen Abends, die französische Trompeterin Lucienne Renaudin-Vary. Ich habe sie nach einer Probe vor 2 Tagen getroffen und ich wollte von ihr wissen, seit wann sie das Trompetenkonzert von Alexander Arutyunyan schon spielt, das sie ja eben in der Konzerthefte gespielt hat.
1: Since always, I absolutely love this piece and it's one of my favorite trumpet concerto on earth. And I feel very grateful as trumpet player that we have this piece because it's just so beautiful and I'm always happy when I play it. I love it because it really shows what the trumpet is capable of. We whistle, we shout, we cry, we do some beautiful melodies. Everything is in there with, at the end, a beautiful cadenza. So it shows the trumpet, really.
0: Ja, sie hatte schon immer gespielt, sagt sie. Es gehört zu ihren absoluten Lieblingskonzerten und es zeigt alle Facetten der Trompete. Sie sei immer froh, es spielen zu können. Die Trompete pfeift, sie schreit, sie weint und es gibt wunderschöne Melodien, eine tolle Kadenz. Also das Stück präsentiert quasi die Trompete. Und da wollte ich von ihr wissen, ob es denn schwierig zu spielen ist, beziehungsweise was schwierig ist.
1: Well, the trumpet is difficult. I mean, the trumpet is a difficult instrument. It's... Yeah, we need strength, and particularly in this concerto, you have to have some energy because it's a big, big orchestra. So you have to be able to, be hearable. I don't know.
0: Ja, die Trompete ist einfach ein schwieriges Instrument, sagt sie. Man braucht Kraft, man braucht Energie, weil sie auch hier mit einem großen Orchester gespielt hat. Man braucht da viel Energie, um gehört zu werden. Lucienne Renaudin-Vary ist in diesem Jahr Fokuskünstlerin beim Rheingau Musikfestival. Sie wird in 5 Konzerten spielen. Heute war das erste. Und ich wollte von ihr wissen, was ihr diese Residenz bedeutet.
1: First of all, I am very honored. It's a festival I admire and I love so much. I came 2 or 3 times already and I feel so good there. So it's really, really a pleasure and so honored also to be Focus Artist. I love residencies because you can express and show and experiment. Also, this is a word, a very important word for me, experiment, because as musicians, artists, we experiment things. And with this residency, I experiment many different kind of instrumentation. I play with orchestra, I play with organ, with piano, with accordion. I am also guest for the... a jazz concert. So yes, it's very versatile and varied and I really can't wait.
0: Ja, sie fühlt sich geehrt. Sie liebt das Festival, war auch schon mal da und als Fokuskünstlerin, da kann sie experimentieren. Sie hat ja so viele verschiedene Konzerte. Sie spielt mit Orchester, mit Orgel, mit Klavier, mit Akkordeon und sie ist auch zu Gast bei einem Jazzkonzert. Das ist alles vielseitig und abwechslungsreich und sie kann es gar nicht erwarten. Ja, sie spielt die Trompete und ich wollte mal von ihr wissen, wie sie die Trompete überhaupt entdeckt hat und was sie an ihrem Instrument so liebt.
1: Well, I love everything about my instrument. It's even though it's not an easy instrument, sometimes it's also the most beautiful for me. Each trumpet player has his own sound, which I found very attractive. I love the sound, the way I hold the trumpet, it's very close to the body, the so much styles we can play with. I mean, yeah, it's really a nice instrument.
0: Ja, sie liebt also alles an ihrem Instrument. Es ist nicht einfach zu spielen, aber wunderschön. Jeder Trompetenspieler hat seinen eigenen Sound und sie mag einfach den Klang. Das Instrument ist eng am Körper. Man kann so viele Stile spielen, ja, und Sie hat einmal gesagt, die Trompete ist meine Stimme. Da wollte ich nochmal von ihr wissen, was sie damit denn genau meint.
1: I mean that it's my way of expression. And I really feel so much more comfortable with my trumpet to express my feelings than with my words. As you can see. But yeah, it's just, I mean, it's me.
0: Ja, es ist der Weg, sich ausdrücken zu können mit der Trompete. Sie sagt, die Trompete, das bin ich. Und ich habe eben, glaube ich, angedeutet, dass sie barfuß gespielt hat. Dafür ist sie bekannt. Und jetzt wollte ich von ihr wissen, ob das eigentlich überall möglich ist.
1: Yeah, it depends on the countries. I remember I played in Brazil and it was kind of rude. So I put on some shoes. Yeah, churches, sometimes it's a bit cold, but that's usually it's fine. I think it's, yeah, we can do it everywhere. And what I love about that, it's that I feel very grounded and connected to what I'm surrounded by. And yeah, I feel comfortable, like I was playing at home. So maybe I feel less stress when I play barefoot.
0: Ja, sie sagt, es hängt schon ein bisschen davon ab, wo sie spielt, also auch vom Land ab. Sie war mal in Brasilien, da ist es zum Beispiel eher unhöflich, barfuß zu spielen, und da hat sie sich dann Schuhe angezogen. Kirchen sind manchmal etwas kalt, aber eigentlich könne man immer barfuß spielen, und sie liebt es, weil man eben geerdet ist. Es fühlt sich an, als würde man zu Hause spielen, und ja, vielleicht ist man dadurch auch ein bisschen weniger gestresst. Lucienne Renaudin-Vary war das. Sie hat heute das Eröffnungskonzert gespielt, das Trompetenkonzert von Alexander Arutyunyan. Und wir haben jetzt Konzertpause. Gleich wird der hessische Ministerpräsident Boris Rhein zu mir kommen. Aber ich nutze jetzt die Zeit, um schon mal mit Christine Müller, sie ist die Leiterin des Weinguts, die neue Geschäftsführerin des Weinguts Kloster Eberbach. Wir werden dann für Boris Rhein unterbrechen, wenn er gleich auftaucht. Aber erstmal herzlich willkommen, schön, dass Sie da sind.
2: Vielen lieben Dank, ich freue mich, hier zu sein.
0: Wein gehört ja auch einfach dazu, ne? Wein, die Kultur, das Kloster, das kann man sich eigentlich alleine gar nicht vorstellen.
2: Absolut richtig. Also Wein, Kultur, Kloster, Geschichte, das gehört einfach untrennbar zusammen, und Kloster Eberbach sowieso.
0: Sie sind jetzt seit einiger Zeit die neue Geschäftsführerin des Weinguts Kloster Eberbach. Was hat Sie denn an dieser Aufgabe gereizt?
2: Ja, Wein ist meine Leidenschaft. Und nachdem ich so einen kleinen Sidestep in das Bankenwesen gemacht habe und der Ruf aus dem Land Hessen kam, das Weingut zu übernehmen, habe ich ehrlicherweise nicht lange gezögert. Denn ja, Wein ist so vielseitig, und das Thema und die Arbeit mit Wein. Und ich glaube, es gibt keinen abwechslungsreicheren Job als diesen.
0: Abwechslungsreich. Jetzt habe ich mich gefragt, sitzen Sie da doch eher über Büchern und müssen so die ganze Buchführung organisieren, oder sind Sie auch mal in den Weingütern unterwegs und schauen Sie, wie die Trauben reifen?
2: Zum Glück habe ich für Buchhaltung und Controlling echte Spezialisten an meiner Seite, und so verbringe ich doch viel Zeit draußen bei den Menschen, bei meinen Mitarbeitern, im Weinberg, im Keller. Wir bereiten aktuell schon die Lese vor, eine super spannende Zeit, und es ist ja jetzt auch mein erster Herbst auf Kloster Eberbach, der ansteht. Also umso spannender und aufregender die ganze Zeit jetzt.
0: Jetzt haben Sie ein Weingut mit großer Geschichte übernommen, und das möchte man natürlich auch in eine gute Zukunft führen. Was für Pläne haben Sie da?
2: Ja, wir wollen ganz klar den Fokus auf Qualität setzen. Wir sind schon sehr gut, aber wir können noch besser werden. Und ja, wir wollen auch unsere Domänen wiederbeleben. Da denke ich zum Beispiel an unsere Rotwein-Domänen.

0: Chardonnay Spätburgunder. Und hier im Rheingau konzentrieren wir uns auf Riesling und Spätburgunder aus den tollsten Lagen, die man sich vorstellen kann. Also wir haben Ortsweine, wir haben Lagenweine und die ganze Vielfalt, die eigentlich alle Rebsorten zu bieten haben. Und ich glaube, da ist für jeden auch was dabei.
1: Ortsweine, Lagenweine, können Sie das nochmal erklären, was das der Unterschied ist?
0: Ja, der Ortswein kommt aus einer speziellen Gemeinde, beispielsweise unser Steinberger Riesling ist so der prominenteste Ortswein. Steinberg hier nah an Kloster Eberbach ist auch ein eigener Ortsteil. Und dann haben wir die großen Lagennamen, Assmannshäuser, Höllenberg, Beiken, Neroberg, Markobrunn, also die Lagen, die seit Jahrhunderten auch schon weltbekannt sind und auf jede Weinkarte dieser Erde gehören.
1: Wenn man Wein anbaut, dann ist man natürlich auch mal, ja, das Wetter immer spannend. Wie wird der Sommer, wie wird die Traube, wie wird dann der Wein? Wie ist es denn in diesem Jahr? Kann man das schon ein bisschen abschätzen?
0: Also aktuell sind wir von der Phänologie so weit wie letztes Jahr. Wir sind relativ früh und aktuell haben wir eine sehr heiße Phase. Also wir werden wahrscheinlich so ein bisschen stagnieren jetzt im Wachstum, weil die Rebe sich zurückzieht, Wasser spart. Aber ich gehe mal von einem relativ frühen Herbst, ähnlich wie im letzten Jahr, wieder aus.
1: Wir sprechen gleich noch ein bisschen weiter. Ich habe gesehen, dass der hessische Ministerpräsident Boris Rhein jetzt hier gerade in das Laienrefektorium gekommen ist. Kommen Sie ruhig näher, Herr Rhein. Wir stehen ja hier im Laienrefektorium. Hallo, herzlich willkommen. Schön, dass Sie sich die Zeit nehmen.
2: Ja, hallo. Ich freue mich sehr und wir haben schon einen tollen Teil des Konzertes erlebt.
1: Hat es Ihnen gefallen bisher, ja?
2: Ja, das war schon, wenn ich das so sagen darf, bombastisch. Also wir haben die Polowetzer Tänze von Alexander Borodin gehört, ein unglaublich tolles Trompetenstück. Und ich muss sagen, zu den Polowetzer Tänzen, das war das erste Stück, was ich jemals in einem Orchester gespielt habe, in einem Schulorchester. Völlig andere Dimension, keine Frage. Aber es ist, also da kommt wirklich die Kraft des HR-Symphonieorchesters rüber, wie wirklich, also das hat mir große Freude gemacht.
1: Ich glaube, das passt doch wirklich sehr, sehr gut in diesen Raum, in die Basilika. Ne? Hat man gehört, diese Farbenvielfalt. Aber das Trompetenkonzert natürlich auch von Arad Dünyan, das hat ja wirklich auch gut zusammengepasst. Aber Sie haben ja vor dem Konzert einen Preis verliehen. Wir haben es auch vorhin übertragen, aber trotzdem nochmal die Frage an Sie. Ist ja ein besonderes Ereignis, einen solchen Preis zu bekommen, diesmal an das HR-Symphonieorchester. Ja, was war der Anlass, das Orchester auszuzeichnen?
2: Ja, also es war höchste Zeit, so möchte ich es mal formulieren. Das HR-Symphonieorchester hat den Hessischen Kulturpreis erhalten. Es ist einer der am höchsten dotierten und einer der besten oder einer der, ja, ich sag mal, umworbensten Kulturpreise, den wir in Deutschland haben. Und ich meine, das ist ja nun wirklich ein Klangkörper, ein Kulturträger, der seinesgleichen sucht. Ja, nicht in Deutschland, in der Welt, in Europa ist das HR-Symphonieorchester ein Orchester, was wirklich zu den Besten gehört. Und dass wir so einen Botschafter haben, dass wir so eine wunderbare Stimme auch haben und dass wir so einen, ja, einen tollen Klang nach durch das HR-Symphonieorchester bringen können in die Welt. Ich finde, das ist auszeichnungswürdig. Und ein Orchester, was so viel Kraft hat, was so viel Virtuosität hat, das war höchste Zeit, sie auszuzeichnen.
1: Sie haben vorhin so schön in der Rede gesagt, dass das Orchester auch die Stimme, die musikalische Stimme Hessens ist. Und im Anschluss an die Preisverleihung hat das Orchester auch das Hessenlied gespielt. Im letzten Jahr gab es das ja auch schon mal zum ersten Mal. Jetzt war es ein bisschen eine Überraschung. Vielleicht erzählen Sie uns noch mal zwei, drei Sätze zu diesem besonderen Hessenlied.
2: Also das Hessenlied spricht ja oder erzählt ja eine Geschichte, wie dieses Land ist. Es ist wirklich irgendwie auch ein musikalischer Spiegel unseres Landes. Wir haben wunderbare Landschaften, aber haben natürlich auch ein besonderes, ordentliches, aber bescheidenes Selbstbewusstsein. Und das drückt dieses Lied aus. Und ich kenne wirklich keine so schöne Version wie die des HR-Symphonieorchesters. Das letzte Mal ist sie eingespielt worden. Heute haben sie überraschenderweise wieder gespielt und ich muss ganz ehrlich sagen, so klingt Hessen und dafür sind wir sehr dankbar.
1: 80 Jahre Hessen wird ja in diesem Jahr auch gefeiert und da gibt es ja auch eine Kooperation. Es gibt eine Hessenbühne. Ist das auch was, wo Sie auch dann zusammen auch überlegt haben, was man da spielen könnte oder wie ist diese Zusammenarbeit dann entstanden?
2: Ja, für uns war sehr früh klar, dass natürlich die Geschichte dieses Orchesters und dieses Landes zusammengehört. Das Orchester ist älter als das Land und das darf man nicht dabei vergessen. Wir sind 80 Jahre, das Orchester ist von 1929 und deswegen ein paar Jährchen haben die mehr auf dem Buckel, aber das passt natürlich zusammen. Das ist Tradition, das ist Vielfalt, das ist Moderne, das ist eine echte kulturelle, ja, Lebendigkeit und die wollten wir natürlich im 80-jährigen Jubiläum hier

0: auch auf dem Rheingau-Musikfestival wirklich nach draußen bringen, auf die Bühne im wahrsten Sinne des Wortes bringen. Und deswegen haben wir die Kooperation auf der Hessenbühne in Wiesbaden organisiert. Ich bin sehr dankbar, dass das möglich war. Und ich glaube, dass und das ist ja für Bürgerinnen und Bürger, wenn ich das richtig weiß, frei zugänglich. Das ist wirklich ein tolles Geschenk auch an die Hessinnen und Hessen.
1: Vielleicht noch eine letzte Frage, aber Sie haben eben schon so geschwärmt vom Eröffnungskonzert. Sie sind Schirmherr des Rheingau-Musikfestivals. Was bedeutet Ihnen dieses Festival hier für Hessen?
0: Ja, das Festival ist für Hessen wirklich ein unglaublich großer Werbeträger. Und das muss man auch mal sagen, es ist ja nicht staatlich finanziert. Das ist ja wirklich privat finanziert. Das Land Hessen gibt hier einen ganz kleinen Teil dazu. Das ist überwiegend durch Sponsoren und durch natürlich auch die Zuschauerinnen und Zuschauer finanziert. Und das ist schon etwas Einzigartiges in Deutschland. Und das ist für uns ein riesiger Werbeträger. Es ist eine echte Liebeserklärung. Eine Liebeserklärung an das Land, eine Liebeserklärung an die Musik, eine Liebeserklärung an diesen wunderbaren Rheingau. Und deswegen können wir stolz sein, ein so unglaublich tolles Festival hier zu haben. Es ist aus meiner Sicht eines der erfolgreichsten und der schönsten Festivals in Deutschland, weil alles zusammenkommt. Kulinarik, Kultur, Musik, einfach Lebensfreude. Und das ist Hessen.
1: Boris Rhein, hessischer Ministerpräsident, herzlichen Dank für das Gespräch. Ihnen wünsche ich eine schöne zweite Konzerthälfte und es hat eben schon einmal geläutet oder trompetet. Vielen Dank für das Gespräch. Jetzt schaue ich mich hier um in die Runde und würde sagen, ja genau, dann begrüße ich jetzt ganz herzlich Wolfgang Bergmann von Arte, Geschäftsführer von Arte. Hallo, herzlich willkommen.
2: Guten Abend.
1: Ja, wir haben eben gerade gehört, eine Liebeserklärung ist das Festival für das Land Hessen. Sie haben vor einigen Jahren eine Dokumentation gedreht über das Festival, über den Rheingau. Kann man aber auch sagen, das war auch eine Liebeserklärung an das Festival und an die Region.
2: Unbedingt. Als gebürtiger Wiesbadener kann man gar nicht anders. Denn ich bin ja aufgewachsen hier mit dieser Region und insofern fiel es mir auch leicht, diese Liebeserklärung auszusprechen. Aber es ist nicht nur Lokalpatriotismus, sondern es ist vor allem auch eine Verneigung vor dieser wirklich bemerkenswerten Leistung aus dem Nichts hier. Der Ministerpräsident hat es gesagt, mit privaten Mitteln ein Festival auf die Beine zu stellen, das inzwischen in der Europa-Liga spielt. Und deswegen sind wir als europäisch ausgerichteter Sender Arte ganz natürlich ein Partner dieser Institution und verfolgen mit Freude das Programm und sind immer wieder jedes Jahr gern dabei, mit unserem Publikum bei ausgewählten Konzerten mit dabei zu sein.
1: Genau, Sie übertragen ausgewählte Konzerte. Da habe ich mich immer gefragt, wie spontan kann man sowas machen, wenn die Kamera dabei ist bei so einem Musikevent? Natürlich hat man Profis, aber wie viel Proben braucht es doch im Vorhinein, dass man dann mit der Kamera wirklich an den entscheidenden Instrumentengruppen draufhält? Muss das lange geprobt werden oder geht das auch ganz aus dem Stegreif?
2: Also spontan geht es nicht. Da steckt eine Menge Arbeit drin, aber das meiste passiert sozusagen am grünen Tisch und wird vorbereitet. Da gibt es genaue Schnittpläne und es wird vom Regisseur und seinem Team vorher genau ausgearbeitet, wie man das auflöst, wie wir das nennen. Die eigentlichen Proben gehen dann relativ schnell. Es gibt je nach Aufführungssituation eine Generalprobe, aber manchmal wird es auch sozusagen alles am grünen Tisch vorbereitet und man geht dann direkt in die Produktionssituation rein. Aber ein bisschen Aufwand ist es schon.
1: Ja, das kann ich mir vorstellen. Jetzt gibt es ja morgen eine ganz besondere Konzertübertragung und ich zitiere mal, Arte bringt das Rheingau-Musikfestival in den TV-Olymp. So hat es die Presse mal formuliert. Was genau steckt dahinter?
2: Also die Formulierung gefällt mir gut. Der TV-Olymp ist in diesem Fall Arte und wir machen tatsächlich morgen einen ganz besonders außergewöhnlichen Tag, an dem wir 8 Stunden lang die schönsten Klavierkonzerte aus 11 verschiedenen europäischen Metropolen zeigen. Das geht los in Wien und wir enden tatsächlich in Kiew. Darüber sind wir besonders stolz, dass wir dort ein Klavierkonzert inmitten der widrigen Bedingungen, die dort herrschen, aufzeichnen können. Das ist auch eine wichtige Geste. Und ansonsten sind wir, wohin das Künstlerherz uns treibt und trägt, an den schönsten Orten, in Athen, in Paris, in Straßburg, wir sind in Stockholm, wir sind in Poznan, wir sind in Lissabon und in Valencia und überall dort wird man in besten künstlerischen Konstellationen tolle Klavierkonzerte hören und sehen Und wir sind eben auch in Wiesbaden.
1: Ja, und das ist das Besondere, ne? Wiesbaden kommt richtig groß raus und das ist das Konzert morgen.
2: Das ist das Konzert morgen. Ungefähr um 10 zu sehen bei uns, also ganz nah, wir nennen das Near Live, nah in der Live-Aufführung, praktisch live, mit dem Artist in Residence hier vom Rheingau Musikfestival, dem wundervollen Hayato Sumino, der Rachmaninoff 2 spielen wird, mit eben dem HR Symphonieorchester. Und ich bin sehr gespannt auf dieses Konzert, denn Rachmaninoff passt natürlich auch in besonderer Weise zu meiner Heimatstadt Wiesbaden, weil er hat dort 3 Jahre gelebt.
1: Das heißt, man kann das Konzert abends erstmal im Kurhaus sehen und dann später nochmal als Übertragung, oder wie muss man sich das vorstellen?
2: Also es gibt 2 Möglichkeiten. Entweder das Konzert im Kurhaus sehen und ganz, ganz schnell nach Hause rennen. Man kann es aber auch bei arte.tv in aller Gemütsruhe später nochmal abrufen und sich 1, 2, 3 oder 4 Mal angucken, wie den ganzen Tag auch. Aber wem es zu heiß ist morgen und wer nicht Fußball gucken will, 15.30 Uhr einschalten bei Arte, das wird einen Sog geben, der einen nicht mehr loslässt.
1: Ganz herzlichen Dank, Wolfgang Bergmann, Geschäftsführer von Arte. Ja, eine tolle Sache und Wiesbaden kommt da wirklich morgen groß raus. Ich wünsche Ihnen ganz viel Spaß bei der Veranstaltung und viele tolle Konzertübertragungen. Und jetzt freue ich mich auf das Gespräch mit Herrn Sundermann. Dr. Heinz-Georg Sundermann, herzlich so willkommen. Ja. Und Sie sind der Vorsitzende des Fördervereins vom Rheingau Musikfestival. Herzlich willkommen.
3: Ja, herzlichen Dank für die Einladung.
1: Ja, ohne Förderverein kein Festival. Den Förderverein gibt es ja wirklich auch schon so lange wie das Festival. Vielleicht können Sie noch mal erzählen, wie er sich gegründet hat.
3: Ja, ursprünglich war sogar die Idee, dass der Förderverein das Festival durchziehen soll. Das hat man relativ schnell eben halt gemerkt gehabt, dass das einfach viele große Schwierigkeiten eben halt gibt. Und da hat man die GmbH gegründet. Aber im ersten Jahr war es tatsächlich noch der Förderverein. Seitdem ist der Förderverein, was er eben halt auch vom Namen her eben halt hergibt, ein Förderverein. Das heißt, wir unterstützen das Festival. Wir versuchen dem Festival, man kann ja sagen, ja gut, die haben doch genug Zuschauer, aber ein derartiges Festival zu finanzieren, ist mit normalen Eintrittsgeldern nicht machbar. Das ist auch mit Sponsorengeldern nicht machbar. Und jedes unserer Mitglieder kann sich eben halt fühlen wie ein kleiner Sponsor. Wir ermöglichen es letztendlich irgendwo, dass diese Qualität, die wir heutzutage irgendwo hier erleben, dass die auch wirklich eben halt möglich ist. Wir finanzieren nur Zuschüsse zu Konzerten, die so nicht finanzierbar sind. Und das sind die künstlerisch wertvollsten meistens.
1: Und sowas funktioniert nur, wenn der Verein auch wächst, ne? Also wenn der Verein aktiv bleibt. Wie viele Mitglieder hat der Verein?
3: Ja, wir sind stolz darauf, 4.600 zu haben. Aber wir würden ganz gerne eben halt auch noch jeden gerne aufnehmen, der uns unterstützen möchte. Der Beitrag, ja, 100 Euro ist Geld. Aber andererseits, wenn man dafür auch das Gefühl hat, hier im Rheingau irgendwo eben mal zu leben und etwas zu unterstützen oder in Wiesbaden eben mal zu leben und etwas zu unterstützen, was europäisch großartig irgendwo eben halt ist, was man so woanders auch nicht ohne weiteres eben mal kriegen kann, dann denke ich, ist es das wert und es ist auch ganz, ganz einfach. Man muss nur ins Programmheft, da ist eine digital, muss man scannen und schon ist man fast dabei.
1: Ganz herzlichen Dank, Dr. Heinz-Georg Sundermann. Ich wünsche Ihnen ganz viel Erfolg weiterhin mit dem Verein. Und ja, nächstes Jahr wird es ja dann mit eine runde Saison und vielleicht unterhalten wir uns da wieder.
3: Vielleicht mit 5.000 Mitgliedern dann, hoffentlich.
1: Ich drücke Ihnen die Daumen, genau. Vielleicht haben hier einige zugehört, die sagen, Mensch, man hat ja auch viele Vorteile. Es geht in wenigen Minuten weiter hier in der Basilika von Kloster Eberbach. Wir hören noch mal einen der Orchestermusiker, bevor es jetzt gleich wirklich losgeht. Und zwar habe ich mich auch unterhalten, jetzt muss ich hier ein bisschen blättern, mit dem Michael Höfele. Der ist als Oboist ins Orchester gekommen und hat dann gewechselt auf Englischhorn. Der ist seit 2017 offiziell Solo-Englischhornist des HR Symphonieorchesters. Und ich wollte von ihm mal wissen, worin sich die Instrumente unterscheiden.
4: Der Unterschied ist, es gibt einfach ganz grandiose Englischhorn-Soli, Tristan, Schostakowitsch 8, Schwan von Turnela und. Und ich habe das Instrument lieben gelernt. Früher wollte ich nie Englischhornist werden. Und das habe ich dann erst am Ende des Studiums habe ich das Instrument dann angefangen und gleich das erste Probespiel damit gewonnen. Und schon war man Englischhornist.
1: Jetzt hast du gerade so ein paar Stellen genannt. Das heißt, das Englischhorn hat auch nochmal einen ganz besonderen Klang. Also einen wärmeren Klang noch. Die Oboe ist ja schon sehr warm, aber kann man sagen, noch einen wärmeren Klang, ne?
4: Das Englischhorn hat einen tief melancholischen Klang. Immer wenn es trist wird, traurig. Dann kommt das Englischhorn. Denken wir an Tristan und Isolde, dritter Akt. Ja, dann natürlich der Schwan von Tunela, auch ganz dunkel. Ja, also grundsätzlich, das Englischhorn ist immer für die dunklen Farben da. Selten ist es eher licht oder hell. Es hat immer so eine Vorahnung, sowas Dunkles.
1: Ist da nicht die Gefahr da, dass es auch die eigene Stimmung prägt?
4: Ja, das kann sein. Das kommt dann auch immer drauf an, wenn man jetzt zum Beispiel im Sommer, habe ich ja früher viel Tristan gespielt in Bayreuth, das kann sich ein bisschen übertragen. Natürlich diese Thematik im dritten Akt von Tristan, das kann einen auch ein bisschen nach unten ziehen. Auf jeden Fall, das stimmt.
1: Gerade wenn man es dann auch zu Hause alleine übt, ne, dann immer diese eher tristen Stellen hat.
4: Ja, aber auf der anderen Seite ist es ja auch wunderschön. Es kann ja auch bittersüß sein, wie eben der Schwan von Tunela oder eben auch die Schostakowitsch-Achte. Auch ein sehr düsteres Werk und auch dieser Moment, in dem das Englischhorn dann einsetzt, ist ja wie eine Art Gebet und hat auch was Tröstendes, kann auch was sehr Schönes haben.
1: Ja, Art Gebet, also der Klang des Englischhorns kann ich mir wunderbar vorstellen in der Basilika vom Kloster Eberbach.
4: Ja, ich mir auch. Wir haben ja auch schon viel dort gehabt. Wenn ich da an die Symphonie Fantastique denke, haben wir da gespielt. Ja, und passt natürlich wunderbar da rein. Und dieses Jahr ist ein bisschen weniger, ein kleines Solo, aber immerhin.
1: Michael Höfler war das Solo-Englischhornist im HR-Symphonieorchester. Ja, und das Orchester wird gleich wieder in die Basilika einziehen, im Kloster Eberbach, für den zweiten Teil des Eröffnungskonzerts des Rheingau Musikfestivals. Es dauert noch ein bisschen hier im Rheingau, da sind die Wege weit. Es dauert ein bisschen, bis die Basilika sich wieder gefüllt hat. Es sind ja unwahrscheinlich viele Gäste, die heute hier zum Eröffnungskonzert gekommen sind. Und in der Pause wird natürlich auch gerne ein Gläschen Wein getrunken. Ich habe vorhin schon mit Christine Müller, der Geschäftsführerin des Weinguts Kloster Eberbach, gesprochen. Und sie ist jetzt noch mal zu mir gekommen. Ich wollte sie auch noch fragen, weil das ist natürlich auch ganz wichtig. Ne? Wir haben über die verschiedenen Weine gesprochen. Bei der Auswahl, welche Weine werden denn an so einem Abend ausgeschenkt? Wer wählt das aus? Sind das immer dieselben oder die gleichen Weine? Dieselben geht ja nicht.
5: Nee, das schauen wir schon. Jedes Jahr sind es verschiedene Weine, aber was immer dabei ist, ist unser Steinberger. Steinberger Trocken und Feinherb, der Lieblingsweinberg der Mönche, ganz unweit hier von Kloster Eberbach gelegen, unsere Monopollage. Und Steinberg steht einfach für Kloster Eberbach. Ist ein ganz toller Wein, der eine tolle Gelbfruchtigkeit hat und zu so einem schönen Sommerabend wie heute wunderbar passt. Wir haben noch ein Rosé dabei, ein großes Gewächs aus dem Bayern. Ein Sekt darf natürlich auch nicht fehlen, auch in der alkoholfreien Variante. Und wer es ein bisschen leichter mag, Traubenschorle und Weinschorle ist auch mit dabei.
1: Aber das gehört auf jeden Fall mit dazu. Es gab ja mal vor ein paar Jahren diesen Klangwein. Das war, weiß nicht, da waren Sie noch nicht Geschäftsführerin, aber es war ja auch eine tolle Idee, mal eine Weinflasche oder mehrere ausgewählte Weinflaschen einen ganzen Sommer lang beschallen zu lassen. Ob der dann anders schmeckt, weiß ich nicht. Ich habe auch einen probiert. Mit viel Fantasie kann man das herausschmecken. Aber die Idee fand ich toll. Also könnten Sie sich sowas auch für die Zukunft vorstellen?
5: Genau, 2023 war der letzte Jahrgang. Die Künstler kriegen auch den Klangwein überreicht, also eine ganz besondere Verbindung von Wein und Musik. Und ich glaube, der Wein durfte Mozart hören, einen Sommer lang. Und man hat ihn direkt nebeneinander probiert, der Wein ohne Mozart und mit Mozart. Und er hat tatsächlich anders geschmeckt. Und gerade nächstes Jahr feiert er das Rheingau Musikfestival 40-jähriges Jubiläum. Und wir haben uns vor kurzem mit Marsilius Graf von Ingelheim getroffen und auch wieder Ideen ausgetauscht, was wir speziell in Kooperation des Weingutkloster Eberbach und des Rheingau Musikfestival machen können, zum Beispiel ein Jubiläumswein.
1: Aber das wäre dann wirklich spannend, das würde ich auch gerne mal miterleben. Also wenn man dann nur den Klangwein trinkt, kann man die Fantasie spielen lassen, aber wenn man wirklich beide mal miteinander vergleicht, das fände ich toll, da müsste man mal richtig drüber forschen. Also das ist bestimmt noch, ja, da kann man bestimmt noch viel entdecken. Jetzt haben Sie gesagt, dass Sie auch die Hessen-Identität stärken möchten. Wir haben ja jetzt auch 80 Jahre Hessen, wir haben viel über Hessen gesprochen. Was stellen Sie sich da vor?
5: Also wir haben zum einen einen Jubiläumswein, einen Jubiläums-Cuvée zum 80-jährigen Jubiläum von Hessen kreiert. Das sind Weißburgunder von der Hessischen Bergstraße und Riesling hier aus dem Rheingau, aus dem Steinberg. Eine ganz tolle Cuvée, die alle Jubiläumsveranstaltungen des Landes Hessen begleitet und natürlich auch bei uns hier vor Ort probiert und gekauft werden kann. Und ansonsten steht Kloster Eberbach, glaube ich, wie kaum ein anderer Ort für Hessen. Und wir sind ein Besuchermagnet in Hessen. Und was ganz natürlich für uns ist, dass wir zum Beispiel bei uns auch nur hessische Produkte einsetzen. Beispielsweise das Mineralwasser kommt ebenfalls aus Hessen und nicht von der anderen Rheinseite. Und das ist für uns ganz klar und stärkt das Gemeinschaftsgefühl und das Hessengefühl.
1: Christine Müller, Geschäftsführerin im Weingutkloster Eberbach. Ganz herzlichen Dank für das Gespräch. Ja, und ich wünsche Ihnen noch viele schöne Weinmomente. Und das Orchester, das betritt jetzt wieder die Bühne hier in der Basilika von Kloster Eberbach. Es geht gleich weiter mit dem zweiten Teil des Eröffnungskonzerts. Spot on United Kingdom heißt es in dieser Saison. Das Rheingau Musikfestival widmet dem Vereinigten Königreich einen ganzen Schwerpunkt. Und Spot on United Kingdom ist auch Thema jetzt im zweiten Konzertteil. Die klassische Musik hat über Jahrhunderte hinweg das musikalische Selbstverständnis des Vereinigten Königreichs geprägt. Und einer, der an der Schwelle vom 19. zum 20. Jahrhundert die Musiklandschaft beeinflusst hat, das war Edward Elgar. Sein Vater war Organist, Klavierstimmer und Musikalienhändler. Und Edward Elgar hat schon ganz früh unterschiedlichste Musikinstrumente kennengelernt und er hat auch bald angefangen, selbst zu komponieren. Und eines seiner Meisterwerke, das sind die Enigma-Variationen, ein Orchesterwerk, das ihn international bekannt gemacht hat. Elgar hat hier 14 Variationen über ein Thema geschrieben. Das Thema, das entstand eher zufällig am Klavier. Er hat vor sich hin improvisiert und seiner Frau Alice gefiel die Melodie so gut, dass die zur Grundlage für 14 Variationen wurde. Und in jeder der Variationen porträtiert Elgar einen Menschen aus seinem persönlichen Umfeld. Die erste Variation, die hat er gleich seiner Frau gewidmet, Carolyn Alice Elgar, C-A-E. So ist die Variation überschrieben, also mit den Initialen. Und alle Variationen tragen die Initialen der Freunde und Weggefährten, die er in seiner Musik würdigt. Die zweite Variation zum Beispiel enthält Tonleiterkaskaden, die an den Klavierstil von Elgars Freund Hugh David Stuart Powell erinnern, HDSP. Auch einem exzentrischen Schauspieler, der gerne Dreirad fuhr, hat Elgar eine der Variationen gewidmet, Richard Baxter Townsend. Also es sind enge Freunde, die hier verewigt werden, aber auch kleine Geschichten sind in den Variationen verewigt. Zum Beispiel die Geschichte eines Hundes. Elgar beschreibt in der Variation 11, wie die Bulldogge Dan des Organisten Dr. George Robertson Sinclair bei einem Spaziergang in den Fluss stürzt und sich ans Ufer retten konnte. Und die letzte Variation, die ist schließlich ihm selbst gewidmet, ein Selbstporträt. Ursprünglich hatte er das Stück Variationen über ein Originalthema genannt. Später wurden daraus die Enigma-Variationen. Und Enigma heißt ja Rätsel. Es geht aber hier nicht um das Rätsel, wer hinter den Porträts steckt, sondern um ein ganz anderes Rätsel. Laut Elgar soll sich durch die ganze Komposition ein anderes und größeres Thema ziehen, das nicht gespielt wird. Ein verstecktes Thema also. Und darüber rätselt und spekuliert man bis heute. Fest steht aber, die Enigma-Variationen haben einen festen Platz im Konzertsaal. Hören Sie hier die Enigma-Variationen von Edward Elgar zum Auftakt der Festivalsaison. Traditionell werden die Eröffnungskonzerte auch in diesem Jahr wieder vom HR Symphonieorchester übernommen unter der Leitung seines Chefdirigenten Alain Altinoglu.

Das waren die Enigma-Variationen von Edward Elgar. Das HSMV-Orchester spielte ja unter Leitung von Alain Altinoglu. Live aus der Basilika von Kloster Eberbach haben wir heute das Eröffnungskonzert des Rheingau-Musikfestivals übertragen. Ja, das Rheingau-Musikfestival, das geht bis zum 5. September über 150 Konzerte an 26 Spielstätten. 3000 Künstlerinnen und Künstler werden hier erwartet im Sommer. Und wir haben hier einen Blick in die Basilika vom Kloster Eberbach. Das Publikum ist aufgestanden. Es applaudiert dem Orchester, den Musikerinnen und Musikern. Jetzt stehen gerade hier, die Blechbläsergruppe steht auf und bekommt hier Sonderapplaus. Alain Altinoglu bittet hier die einzelnen Musiker aufzustehen. Genau, jetzt kommt die Schlagzeuggruppe hier in den Enigma-Variationen, die so farbenfroh und so vielfältig ist. Da haben natürlich alle Instrumentengruppen ihre kleinen Soli auch und jede Menge zu tun. Und jetzt ja, bedankt er sich hier auch nochmal bei der Bratschengruppe, bei der Cellogruppe, sogar per Handschlag bei den einzelnen Musikerinnen und Musikern und bittet jetzt das Orchester aufzustehen. Und Sie hören es ja hier, viel Applaus, Bravo-Rufe für das HSMV-Orchester. Chefdirigent Alain Altinoglu hat sich hier nochmal verbeugt. Das Orchester steht und das Publikum steht auch in dieser ja, beeindruckenden Basilika von Kloster Eberbach. Das war heute das Eröffnungskonzert und das haben wir live übertragen in HR2 Kultur, auch als Livestream auf dem Kanal hrsymphonieorchester.de und auf YouTube. Und Sie können das auch nochmal auf Videodemand abrufen. Also wenn Sie jetzt vielleicht nicht das ganze Konzert gehört haben oder nochmal hören möchten, dann können Sie das tun. Und Dreisat sendet das Konzert am Samstag, den 11. Juli ab 20.15 Uhr. Das HR-Fernsehen am Sonntag, 12. Juli um 11 Uhr. Und jetzt ist Michael Herrmann noch einmal in die Basilika gekommen und hat persönlich gratuliert. Michael Herrmann, der Gründer, der Intendant und Geschäftsführer dieses Festivals und nach 39 Jahren immer noch mit Begeisterung dabei. Alain Altinoglu hat jetzt hier auch einen Wein Kasten, kann man sagen, bekommen, hat sich nochmal bedankt und ist abgegangen. Und das Orchester nimmt jetzt auch die Plätze wieder ein. Morgen gibt es ja nochmal ein Eröffnungskonzert. Das gibt es jetzt auch schon seit einigen Jahren. Das zweite Eröffnungskonzert, das findet dann im Kurhaus Wiesbaden statt. Auch das HSMV-Orchester wird wieder spielen unter Alain Altinoglu. Dann wird der Pianist Hayatou Sou

0: Schröder und mein Name ist Christiane Hillebrand. Wir wünschen Ihnen ein schönes Wochenende.
1: Herzlichen Dank an die Kolleginnen und Kollegen in der Basilika von Kloster Eberbach für die Live-Übertragung des Eröffnungskonzerts vom Rheingau Musikfestival mit dem HR-Sinfonieorchester. Hier geht es um 23 Uhr weiter mit The Artist's Corner und in dieser Künstlerecke geht es heute um das HR-Jazz-Ensemble. Es gehört zu den traditionsreichsten Formationen im deutschen Jazz und wurde 1958 beim 6. Deutschen Jazzfestival in Frankfurt gegründet. Seither finden in den HR-Produktionsstudios alle paar Monate Konzerte und konzertierte Aufnahmesessions statt, über viele Jahre hinweg in unterschiedlichsten Kombinationen und mit verschiedenen Akzenten. Die jüngste Studiobegegnung war im November 2025 für den Frankfurter Saxophonisten Christoph Lauer, seit 1979 Mitglied im HR Jazz Ensemble, die letzte Begegnung dieser Art. Bis 23 Uhr geht es hier in HR2 Kultur, aber erst noch mit klassischer Musik weiter und natürlich mit dem HR-Sinfonieorchester. Zuerst spielt es La Strada von Nino Rota. Am Pult vom HR-Sinfonieorchester ist in dieser Aufnahme Hugh Wolf.

La Strada von Nino Rota war das. Das HR-Sinfonieorchester wurde in dieser Aufnahme geleitet von Hugh Wulff. Nach dem Eröffnungskonzert des HR-Sinfonieorchesters beim Rheingau-Musikfestival, das wir heute Abend live übertragen haben, hören Sie jetzt bis 23 Uhr noch weitere Werke mit dem HR-Sinfonieorchester. Jetzt steht Wolfgang Amadeus Mozart auf dem Programm. Seine Sinfonie in S-Dur, Köchelverzeichnis 543. Und wiederum leitet Hugh Wulff das HR-Sinfonieorchester.

Das HR-Sinfonieorchester haben Sie gehört in einer Aufnahme unter der Leitung von Hugh Wolf mit Wolfgang Amadeus Mozarts Sinfonie S-Dur, Köchelverzeichnis 543. Bis 23 Uhr gibt's noch weitere Aufnahmen mit dem HR-Sinfonieorchester. Jetzt unter der Leitung von Dominik Beikirch. Eine Komposition von Igor Strawinsky, die Pulcinella-Suite für kleines Orchester. Hier

Die Pulcinella Suite von Igor Stravinsky war das. Das HR-Sinfonieorchester hat in dieser Aufnahme unter der Leitung von Dominik Beikirch gespielt. In der nächsten Aufnahme steht wieder Hugh Wulff am Pult beim HR-Sinfonieorchester bei Joseph Haydns Sinfonie Nummer 78.

Die Sinfonie Nummer 78 von Joseph Haydn war das hier. Das HR Sinfonieorchester hat in dieser Aufnahme gespielt unter der Leitung von Hugh Wolf. Jetzt hören Sie noch bis 23 Uhr ein paar Klänge von Francis Poulenc und um 23 Uhr geht es dann weiter mit The Artist's Corner. Mein Name ist Ria Raphael. Ich wünsche Ihnen noch einen schönen Abend.

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2: Mit Julian Camargo, guten Abend. Wir hören heute eine Komposition mit einer geheimnisvollen Geschichte. Am 24. und 25. November 2025 war das HR Jazz Ensemble wieder im Studio des Hessischen Rundfunks und hat neue Musik aufgenommen. Eine bedeutsame Produktion, denn es war die letzte mit dem Frankfurter Saxophonisten Christoph Lauer. Er ist seit den 1970er Jahren Mitglied des HR Jazz Ensembles und hat sich nun entschieden, aufzuhören. Zu diesem Anlass hat er eine Komposition mitgebracht, die keiner der mitwirkenden Musiker und Musikerinnen jemals zuvor gehört hat, nicht mal er selbst.
3: Es war in einem Kuvert verschlossen und es wurde erst vor kurzer Zeit aufgemacht. Und es lag bei uns auch in der Wohnung, 15 Jahre rum.
2: Was es mit diesem Stück auf sich hat, das verrate ich Ihnen später. Zu Ehren von Christoph Lauers letzter Produktion hören wir heute in die Geschichte des HR Jazz Ensembles. Es besteht seit 1958 und ist in der deutschen und internationalen Jazzlandschaft eine Besonderheit, denn es wurde gegründet als Studioband, die regelmäßig neue Musik für das HR-Programm produzieren sollte. Alles begann auf dem 6. Deutschen Jazzfestival 1958 in Frankfurt, als der damalige Intendant Eberhard Beckmann die German All-Stars um Albert Mangelsdorf zum Jazz-Ensemble des Hessischen Rundfunks ernannte.
4: Aus dem großen Sendesaal des Funkhauses am Dornbusch übertragen wir Ihnen das Eröffnungskonzert des diesjährigen 6. Deutschen Jazzfestivals mit einem Geleitwort von Intendant Eberhard Beckmann. Wir schalten um in den großen Sendesaal.
5: Meine Damen und Herren, wahrscheinlich verstehen Sie alle, die Sie hier sitzen, vom Jazz sehr viel mehr als ich. Das soll mich nicht hindern, Ihre Begeisterung zu teilen und meiner Freude darüber Ausdruck zu geben, dass ich dieses Festival eröffnen darf. Der Jazz ist die Musik der Jugend. Und darum fühlen wir Rundfunkleute die Pflicht, dem Jazz in unseren Programmen einen bestimmten Platz einzuräumen. Und so haben wir denn unseren Grund, den Jazz zu unterstützen, Kompositionsaufträge zu vergeben oder auch ein eigenes Jazz-Ensemble zu gründen. Ein Jazz-Ensemble, dessen Mitglieder wir nicht von weit her zu holen brauchten, denn Frankfurt ist ja mittlerweile ein Vorort des Jazz geworden.

0: Das war das erste Stück, das das HR Jazz Ensemble jemals aufgeführt hat. Es trägt den Titel Komposition für Blechbläser, geschrieben vom Pianisten Pepsi Auer und aufgenommen am 23. Mai 1958 im Sendesaal des Hessischen Rundfunks. In der Anfangszeit des Ensembles wurden neben Eigenkompositionen auch viele Standards aufgenommen, oft sehr nah an den amerikanischen Originalaufnahmen. Dazu kamen regelmäßig Gastmusiker aus den USA nach Frankfurt wie Sonny Rollins, Joe Henderson oder Stan Getz. 2003 erinnert sich der Saxophonist Heinz Sauer an die Anfangszeit des HR Jazz Ensembles.
1: Wir hatten alle noch die Amerikaner als Vorbilder im Kopf und haben die mehr oder weniger alle, der Albert vielleicht etwas weniger, aber doch wir so alle versucht zu kopieren. Da mussten wir alle noch durch, ne? Bis zum findenden Einsatz. Jazz war eben was Neues damals. Und da waren die Aufnahmen sehr leicht. Da haben wir auch vier Aufnahmen in drei Stunden gemacht. Nicht? Hat einer vorgezählt, 1, 2, 3, 4. Und dann jeder wusste, was für ein Stil dann ablief. Und das war also auch stilistisch ganz einfach.
0: Der damalige Bassist des HR Jazz Ensembles, Günther Lenz, erinnert sich 2003 an den Saxophonisten Walter Jakob Freund, genannt Joki Freund.
2: Damals zu der Zeit, da haben wir natürlich, sie wurden arrangiert, eben hauptsächlich der Joki war der Hausarrangeur. Das war auch eine ganz fantastische Sache. Jetzt muss ich mal auch für den Joki sprechen, weil Joki hat absolutes Gehör und hat beispielsweise die Stimme Amerikas aufgenommen und die einzelnen Stücke dann, die also neu waren und so, weil die hat er dann runtergeschrieben und hat das für das Jazz-Ensemble arrangiert. Also waren wir immer am Drücker und immer die modernste Musik. Die konnten wir auch selbst dann irgendwie produzieren. Und das war natürlich eine ganz tolle Sache. Das war diese Zeit.
0: Voice of America, Stimme Amerikas. Das ist seit 1942 der offizielle Auslandsradiosender der Vereinigten Staaten, über den man damals an die angesagten Jazz-Hits kam. Und einer dieser Hits, den Joki Freund arrangiert hat, ist Makin' Whoopee von Walter Donaldson. Wir hören eine Aufnahme des HR Jazz Ensembles aus dem Jahr 1959.

0: Das HR Jazz Ensemble mit Makin' Whoopee, aufgezeichnet 1959, ein Jahr nach der Gründung des Ensembles. 2003 sagt Posaunist Albert Mangelsdorf über die damalige Zeit:
1: Wir haben auch, wenn auch in den Anfangszeiten, doch sehr viel Bearbeitungen von Standards gespielt, aufgenommen. Aber trotzdem haben wir auch damals schon und dann immer mehr eigene Musik gemacht. Und das war nun für alle von uns wichtig, dass man also eine originelle Stimme sein kann im europäischen Jazz.
0: In den 1960er Jahren entfernt sich das HR Jazz Ensemble zunehmend vom Great American Songbook und findet seinen eigenen Sound. Das hört man, wie ich finde, sehr gut bei dem Stück Varié von Albert Mangelsdorf. Der amerikanische Swing-Einfluss scheint ab und zu durch, fast wie ein Gruß an die Tradition, aber eigentlich spricht das Stück eine andere Sprache. Das HR Jazz Ensemble mit Varié, aufgezeichnet am 22. September 1962.

Die Musik des HR Jazz Ensembles wurde seit seiner Gründung im Jahr 1958 immer eigener und experimenteller. Nur 10 Jahre nach der Gründung, 1968, könnte die Musik nicht weiter von swingender Broadway-Ästhetik entfernt sein. Das HR Jazz Ensemble wurde endgültig zu dem, was es bis heute ist. Ein Klanglabor, in dem Musiker und seit einigen Jahren auch Musikerinnen frei von wirtschaftlichen Zwängen experimentieren und forschen. Was dabei entstand, klingt in jedem Jahrzehnt nach einer völlig anderen Band. 1968 zum Beispiel tobte der Free Jazz, auch in Frankfurt. Wir hören rein in den Titel El Dorado, geschrieben vom Pianisten Joachim Kühn.

0: So klang das HR Jazz Ensemble 1968 in der Hochzeit des Free Jazz. Das Ensemble lebt bis heute davon, dass es sich stetig weiterentwickelt. Und damit das klappt, muss natürlich nicht nur die Musik, sondern auch die Besetzung in Bewegung bleiben. Der ehemalige Schlagzeuger des Ensembles, Ralf Hübner, beschreibt das 2003 so.
1: Ja, zuallererst würde ich sagen, dass das Ensemble immer offen ist für junge, neue Talente. Also es hat sich immer wieder ergeben, dass junge Musiker auch mit uns gespielt haben und die dadurch, denke ich mal, auch einen unglaublichen Kick bekommen haben nach vorne. Also auch, sie konnten auch was anbringen, sie konnten schreiben, haben gemerkt, dass es auch sehr wichtig ist, Eigenständigkeit zu haben und nicht nur irgendwelche Sachen abzuspielen, die irgendwelche Amerikaner vormachen. Und das finde ich schon sehr bedeutend.
0: Der erste Jüngere, der 1978 im Alter von 25 Jahren in die Band kam, war der Saxophonist Christoph Lauer, der sich mit der aktuellen Produktion im November 2025 vom HR Jazz Ensemble verabschiedet. Jetzt hören wir die erste Aufnahme, an der er beteiligt war, ein Stück von Joki Freund mit dem Titel Xanto, X-A-N-T-O. Aufgenommen 1978 mit Emil Mangelsdorf, Heinz Sauer, Günter Lenz, Ralf Hübner, Joki Freund und zum ersten Mal Christoph Lauer.

0: Seit Christoph Lauer 1978 in die Band kam, war er an unzähligen Aufnahmen beteiligt. Bei seiner letzten Produktion im November 2025 habe ich ihn gefragt, was das Ensemble für ihn so besonders gemacht hat.
1: Die Arbeitsweise der Band war immer gleich, auch selbst wenn da Gäste waren, die auch eigene Stücke mitgebracht haben. Die Arbeitsweise war immer die gleiche und es war eigentlich so eine richtig demokratische Vereinigung. Also man hat sich wirklich auseinandergesetzt, nie bösartig, sondern einfach miteinander irgendwas probiert und kommuniziert. Das, also eine einmalige Geschichte. Also es gab kein Bandleader in dem Sinne. Also jeder, der ein Stück aufgelegt hat, war in dem Moment der das geschrieben hat, der sogenannte Bandleader, aber dann auch nur für das Stück und dann kam das nächste.
0: 1981, drei Jahre nach seinem Einstieg, übernimmt der damals 28-jährige Christoph Lauer für ein Stück selbst die Bandleaderrolle und zeigt nebenbei noch, was für ein virtuoser Saxophonist er damals schon ist. Wir hören den Titel First Spot von und mit Christoph Lauer.

0: Das HR Jazz Ensemble mit einer Aufnahme aus dem Jahr 1981. First Spot, geschrieben vom Saxophonisten Christoph Lauer. Er war damals 28 Jahre alt. Bei der aktuellen Studioproduktion des Ensembles im November 2025 ist er 72 und verabschiedet sich von der Band.
1: Ich habe dem Ensemble viel zu verdanken. Also für mich ist es von meinem Werdegang-Prozess war das Ensemble essentiell, ganz wichtig. Auch wie man sich so musikalisch entwickelt hat, weil das waren alles auch Leute, von denen ich so viel gelernt habe, so als junger Typ. Über Musik viel gelernt, über Arbeiten mit Musik und eben was den Jazz ausmacht. Und Veränderungen und Neues probieren und immer neugierig sein. Und also so, wie es eigentlich im normalen Leben auch sein sollte. Und das war für mich ein ganz wichtiger Stein in meiner Laufbahn.
0: Heute ist Christoph Lauer dieser erfahrene Musiker, der mit jüngeren Spielerinnen und Spielern zusammenarbeitet. Bei der aktuellen Produktion im November 2025 waren mit dabei die Posaunistin Carlotta Armbruster, Sebastian Sternal am Klavier, Bastian Weinig am Bass und John Schröder am Schlagzeug. Und jetzt lüften wir das Geheimnis um das mysteriöse Stück, von dem ich am Anfang dieser Sendung sprach. Das Stück, das keiner der Anwesenden je zuvor gehört hat.
1: Das ist kein Stück von mir, das ist ein Stück von Ralf Hübner. Es war in einem Kuvert, verschlossen und es wurde erst vor kurzer Zeit aufgemacht. Also es lag bei uns auch in der Wohnung, 15 Jahre rum.
0: Das Stück von Ralf Hübner, dem ehemaligen Schlagzeuger des HR Jazz Ensembles, heißt Tag X. Und es ist eine ungewöhnliche Auftragskomposition.
1: Er hatte ein Abkommen mit meiner Frau, weil sie hat sich von ihm eine Beerdigungsmusik, es klingt jetzt makaber, aber es war ernst gemeint oder ist ernst gemeint, schon, das war vielleicht im Ende der 90er Jahre, gewünscht von ihm. Und die hatten eine Vereinbarung, dass immer, wenn sie einen 5-Euro-Schein hat, dass denn der Ralf kriegt und er muss dafür dieses Stück dann abliefern zu einem bestimmten Zeitpunkt. Und das haben die, da hat der Ralf dann tatsächlich gemacht, das haben die beiden durchgezogen. Und es ist dann 2007 ist das Stück fertiggestellt worden und seitdem sind die Noten bei meiner Frau und mir und es ist noch nie aufgenommen worden.
0: Ein Stück von Ralf Hübner als zukünftige Beerdigungsmusik für Christoph Lauers Frau. Ein düsteres Thema, könnte man meinen. Doch die Stimmung im Studio ist locker. Es wird gespaßt und gekichert.
1: Naja, düster ist die Prämisse. Ich meine, wir leben ja zum Glück alle noch und irgendwann leben wir halt nicht mehr. Das ist ja ganz normal. Und also düster empfinden wir das eigentlich überhaupt nicht. Ne? Es ist einfach irgendwie eine verrückte Geschichte.
0: Am 24. November 2025 um 16.15 Uhr geht es los. Christoph Lauer verteilt die Originalnoten aus dem Kuvert und das HR Jazz Ensemble spielt eine erste Version von Tag X vom Blatt. Ganz einfach ist das nicht, denn die Komposition hat zwei sehr unterschiedliche Teile.
1: Das eine heißt dunkel, der erste Teil, und der zweite Teil heißt hell. Und halt von der Melodie, der erste Teil eher ein bisschen so wirklich ein dunklerer Charakter und der zweite Teil ein freundlicherer und hellerer Charakter. Und es ist halt auch so eine typische, der Ralf hat eine ganz eigene Schreibweise von Stücke schreiben gehabt und das hört man da sofort raus. Ich meine, er ist ja jetzt seit langer Zeit nicht mehr hier beim Jazz-Ensemble, aber man erkennt trotzdem sofort seine Handschrift.
0: Bei der ersten Probe des Stücks war das Tempo noch zu schnell. Kein Problem, denn Christoph Lauer hat auf seinem Handy eine programmierte MIDI-Aufnahme der Komposition und spielt sie der Band vor.
2: Das ist das Tempo. Es war viel zu schnell.
3: 1, 2, 3.
2: Viel zu schnell, nicht wirklich so viel zu schnell, oder?
4: Doch, es war schon
2: schneller. Okay, auch gut. Sehr entspannter zu spielen wahrscheinlich.
5: Okay. Kannst du es nochmal von Anfang laufen lassen gerade? Würde mich interessieren, ob diese Kicks da kommen.
0: Etwa anderthalb Stunden lang probt das HR Jazz Ensemble, nimmt immer wieder Takes auf und bespricht Änderungen. Ein großes Thema war die Melodie. Sie wird von Christoph Lauer am Saxophon und Carlotta Armbruster an der Posaune unisono gespielt. Die Frage war, sollen die beiden Instrumente bewusst kleine Imperfektionen und Unterschiede in der Phrasierung behalten oder soll sie wirklich perfekt zusammengespielt werden? Christoph Lauer findet:
1: Das sehe ich eher nicht so, wenn, also gerade dem Zweck geschuldet, für was das ist. Mhm. Oder was die Idee dahinter ist.
4: Du meinst, es darf ruhig lebendig phrasiert sein.
1: Es darf lebendig, offen und individuell phrasiert sein, denke ich.
2: Ja. Ja, dann.
4: Auf jeden Fall noch ein Take, oder?
1: Ja.
0: Um 17.54 Uhr ist es dann soweit. Das HR Jazz Ensemble spielt den finalen Take und den hören wir uns jetzt an. Viel Spaß mit Tag X, bestehend aus den beiden Teilen Dunkel und Hell. Geschrieben von Ralf Hübner und gespielt von Carlotta Armbruster, Christoph Lauer, Sebastian Sternal, Bastian Weinig und John Schröder.

Das war der Titel Tag X, eine Komposition von Ralf Hübner, zum ersten Mal gespielt und aufgenommen im November 2025. Das war's mit dem HR Jazz Ensemble für heute. 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Mein Name ist Julian Camargo. Ich bedanke mich fürs Zuhören und verabschiede mich mit einer weiteren Komposition von Ralf Hübner mit dem Titel Spinnwebe. Aufgezeichnet 1988 mit Joki Freund, Heinz Sauer, Christoph Lauer, Markus Becker, Thomas Heideprim und Ralf Hübner.

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1: Um 0 Uhr mit Thomas Krüger. Damit die Beiträge zur Rente nicht steigen, hat sich die Rentenkommission auf rund 30 Vorschläge geeinigt. Nach Informationen des ARD-Hauptstadtstudios sollen künftig auch Selbstständige, Beamte und Abgeordnete in die gesetzliche Rente zahlen. Das Renteneintrittsalter soll sich an der Lebenserwartung orientieren. Und um das Rentenniveau abzusichern, soll künftig ein Teil der Beiträge am Aktienmarkt angelegt werden. Am Dienstag will die Rentenkommission ihre Vorschläge offiziell vorstellen. Israelische Angriffe auf den Libanon belasten die Verhandlungen zwischen dem Iran und den USA. Der Iran kündigte an, die Schifffahrt an der Straße von Hormus wieder zu blockieren, denn das Abkommen mit den USA sehe eine Waffenruhe an allen Fronten vor. Die USA und der Iran wollen heute wieder verhandeln. In der Schweiz. US-Präsident Trump hat gedroht, wenn es kein endgültiges Friedensabkommen gäbe, würden die USA eine Abgabe für die Straße von Hormus erheben. Einer der Mitgründer der weltweit bekannten Videospielfirma Ubisoft ist ums Leben gekommen beim Absturz eines Kleinflugzeugs. Die französische Firma bestätigte, dass sie vom Tod von Claude Guillemot erfahren habe. Guillemot hatte Ubisoft 1986 mit seinen Brüdern gegründet. Die Softwarefirma ist für Spiele wie Assassin's Creed, Rayman oder Far Cry bekannt. Aus Frankreichs Regierung hieß es, die Videospielbranche habe einen ihrer Pioniere verloren. Bei der Fußballweltmeisterschaft ist das Spiel Deutschland-Elfenbeinküste gerade zu Ende gegangen. Die Partie im kanadischen Toronto endete 2:1 für Deutschland. Vorher hatten sich die Niederlande und Schweden 5:1 getrennt. Angelique Kerber hat ein letztes Mal in einem Turnier aufgeschlagen. In Bad Homburg hat sie ihre aktive Tenniskarriere beendet mit einem Spiel gegen Ana Ivanovic aus Serbien. HR-Sportreporter Simon Schäfer.
2: Am Ende stand ein 2:0-Erfolg von Angelique Kerber auf der Anzeigetafel. Doch war der an diesem Nachmittag komplett nebensächlich, denn es ging um ihren Abschied von der großen Tennisbühne. Angelique Kerber stand nach dem Match mit Tränen in den Augen auf dem Platz und bedankte sich bei ihren Fans für die große Unterstützung in den vergangenen Jahren. Dafür und für eine herausragende Tenniskarriere gab es Standing Ovation von den 4.100 Zuschauerinnen und Zuschauern auf dem Center Court im Kurpark von Bad Homburg.
1: Das waren die Nachrichten. Das Wetter. In der Nacht meist klar und trocken, Schauer und Gewitter sind aber weiter möglich. Tiefstwerte von 22 Grad an der Weinstraße bis 13 Grad in den Alpen. Morgen wieder deutschlandweit viel Sonne mit einzelnen Schauern und Gewittern, vielleicht auch Unwettern. Durchgehend trocken bleibt es am ehesten im Norden. Temperaturen maximal 21 bis 38 Grad. Und die Zeit, es ist 0:03 Uhr.
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4: Mit Marlene Reichert am Mikrofon, schön, dass Sie dabei sind. Im ersten Teil unseres Nachtkonzerts haben wir Aufnahmen aus den Archiven des Hessischen Rundfunks vorbereitet. Und los geht's mit der G-Moll-Sinfonie für Streicher und Basso Continuo von Johann Friedrich Fasch. Damit eröffnet das Mainbarockorchester Frankfurt unter Leitung von Martin Jopp.

Unter Leitung von Martin Jopp spielte das Mainbarockorchester Frankfurt die G-Moll-Sinfonie für Streicher und Basso Continuo von Johann Friedrich Fasch. Inspiriert von seinen eigenen Italienreisen und Lord Byrons Childe Harold, schrieb Hector Berlioz seine Sinfonie Haroldo in Italia, Harold in Italien. Ich wollte aus der Bratsche, indem ich sie in den Mittelpunkt stellte, eine Art melancholischen Träumer von der Sorte von Byrons Childe Harold machen, hat Berlioz dazu erläutert. Und in der Rolle dieses Träumers hören wir jetzt den Bratscher Shoko Mabuchi und das HR-Symphonieorchester spielt unter Jan Pascal Tortelier.

Der Bratscher Choco Mabuchi und das HR-Sinfonieorchester unter Jean-Pascal Tortelier mit Harold en Italie, Harold in Italien von Hector Berlioz. Und damit in die Welt der Oper. Die berühmteste Opernspanierin hat der Franzose Georges Bizet auf die Bühne gebracht mit seiner Carmen. Ein Freigeist ist sie und ein Symbol für weibliche Selbstbestimmung. Nein, danke, sagt sie zu bürgerlichen, männlichen Besitzansprüchen. Und das macht sie in ihrer Auftrittsarie ein für allemal klar. Wenn ich dich liebe, pass auf dich auf, singt sie da. Wir hören damit jetzt die Mezzosopranistin Graciela Araya und danach geht's noch in die Schmugglerkneipe von Lilas Pastia. Das HR-Sinfonieorchester spielt unter Dmitri Kitajenko.

Die Mezzosopranistin Graciela Araya und das HR-Sinfonieorchester unter Dmitri Kitajenko mit Ausschnitten aus Carmen von Georges Bizet. Das ist das ARD-Nachtkonzert und jetzt steht Musik von Sergei Prokofjew auf dem Programm. Nach der Uraufführung als Katzenmusik verrissen, heute für seine rekordverdächtige Virtuosität geliebt. Das einst skandalöse zweite Klavierkonzert Prokofjews macht heute keine Angst mehr. Und damit hören wir jetzt Wladimir Krajinew am Klavier und das HR-Sinfonieorchester wieder unter Dmitri Kitajenko.

Mit dem zweiten Klavierkonzert von Sergei Prokofjew hörten wir Wladimir Krajinew und das HR-Sinfonieorchester unter Dmitri Kitajenko. Das ist das ARD-Nachtkonzert, präsentiert von BR Klassik, jetzt mit der Sinfonie für Doppelorchester in S-Dur von Johann Christian Bach. Und das HR-Sinfonieorchester spielt unter Ilya Ruinmal.

Unter Ilja Ruinbehal spielte das HR-Sinfonieorchester die Sinfonie für Doppelorchester in Estur von Johann Christian Bach. Gleich die 2 Uhr Nachrichten und weiter geht's im ARD-Nachtkonzert, dann nach den Nachrichten mit der ersten Sinfonie von Karl Maria von Weber.

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1: Uhr mit Gabriela Kühne. Die deutsche Nationalmannschaft steht vorzeitig im 16. Finale der Fußball-WM. Die DFB-Auswahl setzte sich gegen die Elfenbeinküste mit 2:1 durch und gewann damit auch ihr zweites Spiel. Aus dem ARD-WM-Team Silke Heine.
2: Unmittelbar nach Abpfiff der Partie stürmt Bundestrainer Julian Nagelsmann auf Dennis Undaf zu und nimmt ihn in den Arm. Wieder hatte sich der Stuttgarter